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1: Ich bin Tine Klimach. Nach einem schweren russischen Angriff mit vielen Toten und Verletzten in der vergangenen Nacht warnt der ukrainische Präsident Selenskyj erneut vor einer großen Attacke. Noch in dieser Nacht könne es zu einem massiven Angriff kommen, sagt er unter Berufung auf Geheimdienstinformationen in seiner abendlichen Videobotschaft. Innenminister Alexander Dobrindt sieht gute Chancen, in einigen Monaten mit Drittstaaten konkrete Vereinbarungen zur Einrichtung sogenannter Rückführungszentren zu schließen. Die EU hatte den Weg frei gemacht für die Errichtung sogenannter Rückkehrzentren in Drittstaaten und die Verschärfung weiterer Asylregeln.
2: Die EU will künftig mehr Abschiebungen ermöglichen. Wer ausreisen muss, aber nicht in sein Herkunftsland gebracht werden kann, soll dann in einen sogenannten Return Hub kommen, also in ein Rückkehrzentrum außerhalb der EU. Unionspolitiker erwarten viel von der EU-Verordnung, etwa geordnetere Prozesse und möglicherweise auch eine abschreckende Wirkung. Die Grünen werfen der EU vor, Verantwortung auszulagern, nach dem Motto aus den Augen, aus dem Sinn. Ursula Winkler, Nachrichtenredaktion.
1: Angesichts klammer Staatskassen sollen aus Sicht des Deutschen Gewerkschaftsbundes die Superreichen hierzulande mehr zum Gemeinwesen beitragen, unter anderem über eine Vermögensteuer. Statt für die Breite der arbeitenden Menschen den Rotstift anzusetzen, muss die Bundesregierung endlich die Nutznießer der ungleichen Verteilung in die Pflicht nehmen, sagte der stellvertretende DGB-Vorsitzende Körzel dem Redaktionsnetzwerk Deutschland. Nach einem neuen DGB-Konzept soll jeder Euro besteuert werden, der über ein Nettovermögen von 1 Million Euro hinausgeht. Zum Sport. Mit einem netten Gruß aus dem Flughafen Tower ist die Fußballnationalmannschaft in Amerika angekommen. Welcome to the German team, hätten die Fluglotsen gesagt, so der Lufthansa-Kapitän über Bordlautsprecher nach Ankunft. Das WM-Team landete am späten Abend deutscher Zeit im Nordwesten von Chicago.
3: Das noble Teamhotel liegt etwas nördlich der Innenstadt mit Blick auf den Lake Michigan. Rund 20 Minuten sind es von dort bis zum Trainingszentrum von Chicago Fire, dem Ex-Club von Bastian Schweinsteiger. Hier will Bundestrainer Nagelsmann den Feinschliff vornehmen in den kommenden Tagen für das XXL-Turnier. Einen letzten Test gibt's dann am Samstag gegen die USA, bevor es ins WM-Quartier in die Südstaaten geht. Thomas Bremser, Redaktion.
1: Viel Zeit zum Verschnaufen gibt es für die deutsche Nationalmannschaft nicht. Schon am Vormittag startet das erste Training.
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4: Frage, wie trinkt ihr denn eigentlich euren Kaffee? Und alle so um diese Uhrzeit am liebsten direkt aus der Kanne und auf Ex. Es gibt tatsächlich eine repräsentative Umfrage zum Thema Kaffee. Es gibt ja zu jedem Thema eine Umfrage. Und 3/4 der Leute sagen, es ist ihnen super wichtig, Kaffee aus ihrer Lieblingstasse zu trinken. Jeder 5. sagt sogar, der Kaffee schmeckt sonst nicht. Der schmeckt nur aus der Lieblingstasse. Also ich muss ja sagen, bei uns in der Redaktion lohnt eine Lieblingstasse nicht, weil, ich sag das jetzt mal unter uns, die klauen hier. Und dann siehst du plötzlich einen Kollegen, wie er an deiner Lieblingstasse lutscht. Das sind schlimme Zustände hier, das sag ich euch.

0: 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Guten Morgen an diesem frühen Mittwoch. Atze Schröder, ne? Er ist ja seit Jahrzehnten multimedial unterwegs. Bühne, TV, Radio, hier bei uns zum Beispiel. Podcast macht er auch. Ist ein Tausendsasser sozusagen. Und in seinem Podcast, da kümmert er sich dann auch wieder um die ganzen Promis und auch um die, die nochmal vielleicht welche werden wollen.
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3: Ja, nee, ist klar.
4: Leute, ich bin fick und fertig. Bauer sucht Frau. Der perfekte Brückenschlag zwischen Agrar- und Pornoindustrie sackt immer weiter in den Quotensumpf ab. Ja, sicher. Ich habe hier in der Bunten gelesen. Hier, Inka Baus hat schon Angst, dass sie nochmal richtig arbeiten muss. Aber was ist passiert? Bauer sucht Frau. Die Quoten sind schlecht. Vor allem in der jungen Zielgruppe. Ja, viele Jugendliche wissen doch gar nicht mehr, was ein Bauer ist. Die denken ja wirklich, die Milch kommt aus dem Tetrapack und die Kühe aus dem 3D-Drucker. Was hat diese wunderbare Sendung nicht alles für die ökologische Landwirtschaft getan? Richtig, nix. Ja, das einzige Vermächtnis von Bauer sucht Frau sind nun mal Schäfer Heinrich und hier Narromol, die sich mittlerweile bei Kampf der Reality-Stars gegenseitig fick und fertig machen. So, und jetzt wisst ihr auch, warum keiner Bauer sucht Frau mehr gucken will. Ja, man muss die Idioten verhindern, bevor die das Licht der Kamera erblicken. Ja, ja, für Inka Bause, da finden wir auch schon was Neues. Hier, die kann doch Stefan Ross beerben bei Immer wieder Sonntags. Dann geht da die Quote auch wieder hoch. Da kann sie auch ab und zu mal als Rod Stewart-Double auftreten.
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Guten Morgen, es ist noch sehr, sehr früh an diesem Mittwoch und manche Tage, ne, die sind doch einfach zum Vergessen. Dann stehst du morgens auf, dann fällt dir irgendwie der Kaffee runter, du stößt dir den Kopf, du stehst im Stau, auf der Arbeit läuft's auch nicht. Scheiß Tage kennt jeder, auch Daniel Pauter, hier ist Bad Day.

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Das hier geht jetzt raus an alle, die ein Instrument spielen oder es vielleicht noch lernen wollen. Ihr könnt mitmachen bei der größten Band der Welt. The Grand Jam heißt die, hat 1231 Bandmitglieder. Den Rekord haben sie letztes Jahr aufgestellt. Die hatten da ein Konzert in Frankfurt vor 20.000 Zuschauern. Ja, und genau diesen Rekord wollen die Macher von The Grand Jam wieder brechen. Und deswegen suchen sie auch wieder Leute, um zusammen auf der Bühne zu stehen. Wie das klingt, wenn die so Musik machen, das hört ihr jetzt.

0: Ja, und einer, der da mitmacht, ist Peter. Er spielt E-Gitarre und er hat uns beschrieben, wie sich das angefühlt hat, als er das erste Mal dabei war.
1: Und wenn man das erlebt hat, eben mit Pyrotechnik, die ganze Atmosphäre und das ganze Licht am Meer, es ist ein Riesenerlebnis.
0: Das glaube ich, wenn da auf einmal Schlagzeuger, Sänger, Gitarristen und zig Leute stehen. Also es gibt wirklich zig Musiker mit ganz verschiedenen Instrumenten und das ist nicht nur ein Einmal-Event, sondern eine Community, auch hier bei uns in NRW.
1: Ja, jetzt gibt es eine Nordrhein-Westfalen-Community, die hat eigentlich hier gestartet, in unserem Raum hier in Neuss, Krefeld, Karst, aus Viersen, aus Witten, aber auch Münster, es ist eine Nordrhein-Westfalen-Gruppe. Man hat einen Stammtisch und man lernt so viele tolle Musiker kennen, man kriegt so viel Hilfestellung, man lernt so viel dabei. Und es ist für Jung und Alt alles dabei.
0: Ja, und wenn ihr euch jetzt fragt, muss man denn da Profi sein? Also Peter sagt nein. Zwar auch kein absoluter Anfänger, aber...
1: Jeder kann mitmachen. Das heißt, man muss nicht ein Profimusiker sein. Das können auch Amateure sein, das können Schulklassen sein, das können Chöre sein, die da mitmachen. Es ist für jeden was dabei. Ein Riesenerlebnis. Und ich kann jedem nur ans Herz legen, wer Musik mag und Musik macht, bewerben. Die Materialien sind first class. Und der Spaßfaktor, das Erlebnis und was man dabei lernt und die Community ist gigantisch.
0: Ja, und wie läuft das Ganze ab? Also ihr bekommt Tutorials, Noten und sowas zum Üben. Und dann gibt's regionale Proben. Und wichtig, wenn ihr mitmachen wollt, geht online. Da gebt ihr an, mit welchem Instrument ihr dabei sein wollt. Das geht auf thegrandjam.com.
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1: Ich bin Tine Klimach. Seit Herbst 2024 werden Menschen an den Grenzen zu Deutschland kontrolliert. Die Kontrollen wurden seitdem immer wieder verlängert. Kritik daran kommt von der EU-Kommission.
2: Nach EU-Recht haben die Mitgliedstaaten das Recht, ausnahmsweise und vorübergehend stationäre Grenzkontrollen einzuführen. Doch in Deutschland haben sie sich zu einer Art Dauereinrichtung entwickelt. Innenminister Dobrindt hat die Kontrollen wiederholt gegen Kritik verteidigt. Sie hätten kriminellen Schleuserbanden einen erheblichen Schlag versetzt, so seine Begründung. Brüssel sieht dagegen bessere Alternativen, etwa selektive Polizeikontrollen. Außerdem seien bei der Kommission zahlreiche Beschwerden von Bürgern und Unternehmen eingegangen. Aus Berlin, Dirk Zeitler.
1: Die Zahl der zivilen Todesopfer in der Ukraine nach dem verheerenden russischen Angriff in der vergangenen Nacht ist nach Behördenangaben auf mehr als 20 gestiegen. Es gab 130 Verletzte. Präsident Zelensky warnte erneut vor einer großen Attacke. Noch in dieser Nacht könne es zu einem massiven Angriff kommen, sagte er unter Berufung auf Geheimdienstinformationen in seiner abendlichen Videobotschaft. Die Antidiskriminierungsstelle des Bundes verzeichnet so viele Fälle wie nie zuvor. Über 13.000 Menschen wandten sich im vergangenen Jahr an die Beratung, weil sie sich wegen ihrer Hautfarbe, Religion, wegen Geschlecht, Alter oder anderen Merkmalen benachteiligt sahen. Das waren 15% mehr als im Jahr davor.
3: Am häufigsten, bei mehr als 40% der Fälle, ging es um Rassismus. Registriert wurden etwa fremdenfeindliche Beleidigungen und Abwertungen. Oder die Menschen sahen sich wegen ihrer Herkunft benachteiligt, etwa im Bewerbungsprozess, bei der Wohnungssuche oder bei Arztterminen. Rassistische Einstellungen verfestigen sich und führen zu deutlich heftiger erlebter Diskriminierung, sagte die Antidiskriminierungsbeauftragte Attermann. Mehr als ein Viertel der Fälle bezog sich auf Benachteiligungen wegen einer Behinderung oder Krankheit. Mehr als jeder fünfte Fall drehte sich um Diskriminierung wegen des Geschlechts. Ursula Winkler, Nachrichtenredaktion.
1: Der Kölner Dom wird für Besucher ab Juli 12 Euro Eintritt kosten. Damit sollen die gestiegenen Kosten für Pflege, Schutz und den laufenden Betrieb des Doms gedeckt werden. Das teilte die Leitung des Doms mit. Für Gottesdienstbesucher bleibt der Dom aber kostenfrei. Außerdem soll der Dom jährlich an bestimmten Tagen kostenfrei für alle sein. Beispielsweise am Tag der Deutschen Einheit.
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4: So, da sind wir wieder. Hallo zusammen. Eine schöne Nacht mit uns. Ich bin Johanna Tänzer und wir starten hier jetzt rein mit Shubuzi und Miles Smith. Das ist Blink Twice.

0: Herbert Grönemeyer, was soll das? Ja, das fragen sich wahrscheinlich auch einige, denn der Kölner Dom, der soll bald Eintritt kosten. Der soll 12 Euro kosten, und zwar ab dem 1. Juli gibt es eine Besichtigungsgebühr. Gottesdienste und Gebete, die bleiben zwar frei, und es gibt auch sonst noch so ein paar Ausnahmen für manche Menschen, aber mittlerweile muss man ja eben das einrechnen. Also bei vielen Sehenswürdigkeiten bezahlt man Eintritt. Unser NRW-Reporter Frank Walter, der hat sich mal am und rund um den Kölner Dom bei euch umgehört mit dieser News. 12 Euro, ist das okay oder nicht okay?
1: 12 Euro pro Person? Oha, finde ich schon heftig, ja. Also vor allem, wenn ich jetzt 10 Monate auf meine Lohnabrechnung schaue, finanziere ich den ganzen Spaß ja auch noch mit meiner Kirchensteuer. Als Katholik finde ich, ist auch meine Kirche.
2: Sagen wir, ich kann es verstehen. Ich vermute, das Geld wird investiert, um den Dom aufrechtzuerhalten und zu restaurieren, zu sanieren. Von daher finde ich es in Ordnung, dass man da Eintritt für nimmt.
3: Bisschen, vielleicht schon über 12 Euro pro Person, finde ich es ein bisschen zu teuer.
4: Wenn ihr heute hättet zahlen müssen, wärt ihr reingegangen?
3: Nee.
5: Also ich würde es wahrscheinlich eher auch von außen rum anschauen. Jetzt waren wir drin, war schön, aber 12 Euro würde ich wahrscheinlich auch nicht zahlen.
6: Ja, mein Gott, es wird alles teurer halt. Ne? Finde ich jetzt nicht so toll, aber was willst du machen? Ne?
0: Ja, so, das ist die richtige Kölner Einstellung. Was willst du machen? Erstmal ein Kölsch.
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Hallo, hallo. Eine ganz schöne Nacht mit uns. Hoffe, euch geht's gut, ihr haltet durch. Johanna Tänzer ist hier und ich habe jetzt so einen geilen Song für euch mitgebracht. Aus dem Jahr 2000. Ich glaube, den habt ihr lange nicht mehr gehört. Das ist Sunique mit It Feels So Good. Viel Spaß damit.

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0: Michael Schulte mit 5 AM und gleich für euch die neue von BTS, Swim.
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1: Ich bin Tine Klimach. Nach einem schweren russischen Angriff mit vielen Toten und Verletzten in der vergangenen Nacht warnt der ukrainische Präsident Selenskyj erneut vor einer großen Attacke. Noch in dieser Nacht könne es zu einem massiven Angriff kommen, sagt er unter Berufung auf Geheimdienstinformationen in seiner abendlichen Videobotschaft. Erst in der vergangenen Nacht hatte Russland die Ukraine mit schweren Luftangriffen überzogen. Selenskyj sprach von 22 Toten und 130 Verletzten. Bundesinnenminister Alexander Dobrindt sieht gute Chancen, in einigen Monaten mit Drittstaaten konkrete Vereinbarungen zur Errichtung sogenannter Rückführungszentren zu schließen. Bis sie dann tatsächlich errichtet seien, werde es aber voraussichtlich noch etwas dauern.
2: Es ist ein rechtsstaatliches Verfahren und ein notwendiges Verfahren, um eben gegen kriminelle Schleuser und Schlepperbanden vorzugehen, die diese Regelungen bisher genau kennen und mit dem Versprechen, wir bringen dich nach Europa, du wirst dauerhaft hier bleiben können, weil man dich nicht zurückführen kann, ihr Geschäftsmodell betreiben. Genau dieses Geschäft der kriminellen Schleuserbanden muss durchbrochen werden, wenn wir die Migrationspolitik neu ordnen wollen.
1: Die EU hat den Weg freigemacht für die Errichtung sogenannter Rückführungszentren in Drittstaaten und die Verschärfung weiterer Asylregeln. Immer mehr Menschen in Deutschland arbeiten in Teilzeit. In den ersten 3 Monaten dieses Jahres stieg ihre Zahl sogar auf einen Rekordwert. Das hat das Institut für Arbeitsmarkt- und Berufsforschung ermittelt. Gleichzeitig sank die Zahl der Vollzeitbeschäftigten.
3: 40% aller Beschäftigten arbeiten Teilzeit und sie arbeiten sogar noch mehr Stunden pro Woche als bisher. Vollzeitjobs dagegen sind gesunken um rund 270.000 Stellen. Und nicht nur das. Es gibt weniger Krankmeldungen als noch im Vorjahr. Über angebliche Faulheit, Work-Life-Balance und 8-Stunden-Tag wird gerade heftig diskutiert, auch in der Regierung. Kanzler Merz sagt, um unseren Wohlstand zu erhalten, müssen wir mehr arbeiten. Claudia Wächter, Nachrichtenredaktion.
1: Zum Sport. Tennisprofi Alexander Zverev ist dem ersehnten ersten Grand-Slam-Titel einen Schritt näher gekommen. Zverev gewann bei den French Open in Paris das Viertelfinalduell mit Spaniens Jungstar Rafael Jodar in 3 Sätzen. Im Halbfinale trifft der Weltranglisten-Dritte am Freitag auf den 20-jährigen Tschechen Jakub Mečnik.
4: Das Wetter.
5: Die Gewitter ziehen langsam ab, es bleibt aber stark bewölkt. Die Temperaturen liegen runter auf 14 bis 8 Grad. Tagsüber bleibt es dann erstmal ungemütlich mit Wolken und Schauer bei 19 bis 22 Grad.
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6: A30 Osnabrück Bad Oeynhausen zwischen Bad Oeynhausen Ost und Kreuz Bad Oeynhausen. 2 Kilometer Stau. Wir wünschen allen unterwegs gute Fahrt.
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5: Hallo, hallo, eine schöne Nacht. Johanna Tänzer ist hier für euch. Ich wünsche euch einen sehr, sehr frühen Mittwochmorgen. Schön, dass ihr dabei seid. Wir halten euch wach oder machen euch wach mit Michael Jackson jetzt und Beat It.

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1: Ed Sheeran, Shape of You. Leute, die deutsche Nationalmannschaft ist ja jetzt in die USA geflogen. Und das Motto, das Julian Nagelsmann für uns ausgerufen hat, lautet ja, eine Familie sollt ihr sein. Ne? Und deswegen gab es offenbar auch keinen Exklusivflug, sondern die Mannschaft ist ganz normal Linie geflogen. Ja, gut. Die waren zwar so First Class und Economy Plus, aber generell kommt da natürlich auch Familienfeeling auf zwischen den ganzen anderen Fluggästen. Und wie das so mit Familie ist, der eine, den man eigentlich gar nicht mehr dabei haben wollte, der taucht dann trotzdem irgendwo auf.
2: So, willkommen an Bord, liebe Gurkentruppe, liebe Fluggäste. Mein Name ist Jochen Löwitsch. Ich bin Ihr Kapitän auf dem Flug von Frankfurt nach Chicago. Wir haben heute die deutsche Nationalmannschaft an Bord. Ja, bitte fühlen Sie sich also frei, nach dem Erlöschen der Anschnallzeichen auf unsere Spieler zuzugehen und nach Autogrammen und Selfies zu fragen. Wenn nicht jetzt, wann dann? Die können ja hier nicht abhauen. Im Board Entertainment finden Sie die WM 2014 mit allen deutschen Spielen und dem schönsten Trainer aller Zeiten sowie eine Playlist mit den besten Fußballsongs von Udo Jürgens bis Oliver Pocher. Statt mit Getränken und Mahlzeiten gehen wir auf diesem Flug mehrfach mit unserem Board-Fan-Artikel-Shop durch die Reihen. Gekaufte Vuvuzelas, Rasseln und Tröten dürfen selbstverständlich im Flugzeug benutzt werden. Das stimmt unsere Spieler auf die WM ein und ist gut gegen den Jetlag. Jetzt wünsche ich noch einen angenehmen Flug und eine schöne WM. So, das hätten wir. Jetzt stelle ich den Vogel auf Autopilot und dann schütte ich dem Nagelsmann erstmal eine gute Portion Abführmittel in den Tomatensaft. Das wird ein Spaß.

Hallo, guten Morgen zusammen. Johanna Tänzer hier, hi. Ja, auch wenn der nächste Song was anderes anmutet, Polarkreis 18 mit Allein Allein, bitte, ne? Das nehmen wir gar nicht ernst. Ihr seid nicht allein, ihr habt uns. Ich bin da. Guten Morgen.

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0: Kato mit Turn the Lights Off. Apropos.
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2: Ich bin Tine Klimach. Ein Mann hat in Dortmund auf einen Polizisten geschossen und sich dann in eine Wohnung mit seinen 3 Kindern verschanzt. Erst am frühen Morgen hat er sich ergeben. Den Kindern gehe es den Umständen entsprechend gut, sagte ein Polizeisprecher. Der 51-Jährige hatte am Abend im Stadtteil Höchsten auf einen Polizisten geschossen und war danach in seine Wohnung geflüchtet. Der Beamte wurde nur leicht verletzt. Innenminister Alexander Dobrindt sieht gute Chancen, in einigen Monaten mit Drittstaaten konkrete Vereinbarungen zur Einrichtung sogenannter Rückführungszentren zu schließen. Die EU hatte den Weg frei gemacht für die Errichtung sogenannter Rückkehrzentren in Drittstaaten und die Verschärfung weiterer Asylregeln.
3: Wer ausreisen muss, aber nicht in sein Herkunftsland gebracht werden kann, soll dann in einen sogenannten Return Hub kommen, also in ein Rückkehrzentrum außerhalb der EU. Unionspolitiker erwarten viel von der EU-Verordnung, etwa geordnetere Prozesse und möglicherweise auch eine abschreckende Wirkung. Die Grünen werfen der EU vor, Verantwortung auszulagern, nach dem Motto aus den Augen, aus dem Sinn. Ursula Winkler, Nachrichtenredaktion.
2: Angesichts klammer Staatskassen sollen aus Sicht des Deutschen Gewerkschaftsbundes die Superreichen hierzulande mehr zum Gemeinwesen beitragen. Unter anderem über eine Vermögensteuer. Statt für die Breite der arbeitenden Menschen den Rotstift anzusetzen, muss die Bundesregierung endlich die Nutznießer der ungleichen Verteilung in die Pflicht nehmen, sagte der stellvertretende DGB-Vorsitzende Körzel dem Redaktionsnetzwerk Deutschland. Nach einem neuen DGB-Konzept soll jeder Euro besteuert werden, der über ein Nettovermögen von 1 Million Euro hinausgeht. Zum Sport. Mit einem netten Gruß aus dem Flughafen Tower ist die Fußballnationalmannschaft in Amerika angekommen. Welcome to the German team, hätten die Fluglotsen gesagt, so der Lufthansa-Kapitän über Bordlautsprecher nach Ankunft. Das WM-Team landete am späten Abend deutscher Zeit im Nordwesten von Chicago.
4: Das noble Teamhotel liegt etwas nördlich der Innenstadt mit Blick auf den Lake Michigan. Rund 20 Minuten sind es von dort bis zum Trainingszentrum von Chicago Fire. Hier will Bundestrainer Nagelsmann den Feinschliff vornehmen in den kommenden Tagen für das XXL-Turnier. Einen letzten Test gibt's dann am Samstag gegen die USA, bevor es ins WM-Quartier in die Südstaaten geht. Thomas Bremser, Redaktion.
2: Viel Zeit zum Verschnaufen gibt es für die deutsche Nationalmannschaft nicht. Schon am Vormittag startet das erste Training.
5: Das Wetter.
6: Es ist bewölkt und die Gewitter und Schauer ziehen so langsam ab. Das Ganze bei 14 bis 8 Grad. Am Tag dann weiter viele Wolken und auch Schauer drin und 19 bis 22 Grad.
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7: A30 Osnabrück-Bad Oeynhausen. Zwischen Bad Oeynhausen-Ost und Kreuz Bad Oeynhausen 2 Kilometer Stau. Und A40 Essen-Duisburg. Zwischen Kreuz Duisburg und Duisburg-Hefen. Dichter Verkehr. 10 Minuten Verzögerung. Wir wünschen allen unterwegs gute Fahrt.
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6: Ja, hallo. Guten Morgen zusammen. Herzlich willkommen an diesem sehr, sehr frühen Mittwoch. Ich bin Johanna Tänzer und wir machen das mit diesem Mittwochmorgen, so wie Cyril in diesem Song. Wir fallen da so gerade rein. Stumbling in jetzt für euch. Schönes Wachwerden mit uns.

0: Wir roaren uns in den Mittwochmorgen mit
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0: Da gucken wir jetzt mal drauf mit meinem Kollegen Leo Arrighi. Hallo, guten Morgen.
2: Hallo, guten Morgen.
0: Wir starten in Köln, ne? Da wird heute im Rhein-Energie-Stadion ein bisschen was los sein. Was passiert da?
2: Ja, genau, da läuft heute die europäische Großübung RESCONEX 26.
0: Natürlich, wie könnte es sonst heißen?
2: Genau, ja, da wird geprobt, wie Einsatzkräfte reagieren, wenn Menschen, Fahrzeuge oder Gebäude mit gefährlichen Stoffen in Kontakt kommen. Konkret geht es um sogenannte CBRN-Gefahren, nächste total plausible Abkürzung. Das steht für chemisch, biologisch, radiologisch und nuklear. Also zum Beispiel giftige Chemikalien, Krankheitserreger oder radioaktive Strahlung. Um die 800 Einsatzkräfte und 400 Statisten sind dabei. Geübt wird vor allem die Dekontamination, also das sichere Reinigen und Versorgen nach so einem Vorfall.
0: Wow. Und ja, dann gucken wir nochmal nach Brüssel. Da schaut die EU heute auf ein anderes Sicherheitsthema, nämlich digitale Unabhängigkeit. Leo, was ist da geplant?
2: Ja, die EU-Kommission stellt ein großes Technikpaket vor. Dabei geht es darum, dass Europa bei wichtigen digitalen Technologien unabhängiger werden soll. Es geht da zum Beispiel um Cloud-Dienste. Die laufen aktuell großteils über die Unternehmen aus den USA, zum Beispiel Amazon, Microsoft oder Google. Und das betrifft nicht nur private Fotos oder Mails, sondern auch sensible Bereiche wie Behörden, Krankenhäuser etc.
0: Mhm. Ja. Was will die EU denn da konkret ändern?
2: Ja, zum Beispiel sollen europäische Rechenzentren und Cloud-Anbieter gestärkt werden und die EU will mehr Mikrochips in Europa entwickeln und produzieren lassen. Die stecken ja in Autos, Handys oder auch Stromnetzen. Und beim Thema Open Source geht es darum, dass man Software fördert, deren Quellcode offen einsehbar ist. Also am Ende soll Europa bei kritischer digitaler Infrastruktur weniger abhängig von einzelnen großen Konzernen oder Staaten außerhalb Europas werden.
0: Katastrophenschutz in Köln, digitale Unabhängigkeit in Brüssel. Das sind zwei Themen, die heute wichtig werden. Danke dir, Leo.
2: Gerne.
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1: Es ist ein monströses Wort, Präpositionierungsprogramm. Und genau das ist jetzt gestartet, um monströse Gefahren abzuwehren. Die Waldbrandsaison startet früher, dauert länger und ist heftiger. Harder. Und das habe sie in diesem Frühjahr ganz persönlich erlebt, als ihr Handy schon Ende April geklingelt hat, sagt EU-Kommissarin Hajja Labib. Das hat es in der Zeit des EU-Katastrophenschutzes noch nie gegeben. Allein in diesem Frühling haben wir schon auf Waldbrände in den Niederlanden, Tschechien, Deutschland, Italien und Polen reagiert. Nach dem Waldbrandrekordjahr 2025 sollen eine größere Flotte an Löschflugzeugen und Helikoptern und eine deutlich größere Einsatztruppe an Feuerwehrleuten und Notfallexperten helfen, 2026 nicht zu einem weiteren Rekordjahr für zerstörerische Waldbrände zu machen. Das beste Feuer ist, das gar nicht erst anfängt. Deshalb bündeln wir unsere Kräfte, um Katastrophen zu verhindern, bevor sie passieren. Und die EU investiert Milliarden in die Prävention, in Klimaanpassung, Waldresilienz und Frühwarnsysteme. 777 Feuerwehrleute aus 14 europäischen Ländern werden strategisch in Hochrisikogebieten in Zypern, Griechenland, Italien, Frankreich, Spanien und Portugal vor Ort sein. Parallel dazu sind 22 Löschflugzeuge und 5 Hubschrauber der EU-Flotte bereit, zu unterstützen, wo nötig. Die Fäden laufen im EU-Zentrum für die Koordination der Notfallmaßnahmen, ERCC, zusammen. Eine weitere wichtige Säule ist das Schaffen von Bewusstsein, sagt die Kommissarin. Deshalb sei es wichtig, an Schulen und in die Öffentlichkeit zu gehen. Bis zu 96% der Waldbrände beginnen durch menschliche Aktivitäten. Because of human activity.

0: Moin zusammen. Leute, ich musste unseren Praktikanten zuletzt erstmal erklären, wer Blue sind. Kannte er nicht. Gut, die gibt's halt auch schon seit 25 Jahren. Da war er halt einfach noch nicht geboren. Blue, legendäre Boyband, feiern ihr 25-jähriges Jubiläum. Präsentiert von uns. Und sie kommen nach Bonn, nach NRW am 27. August. Ich glaube, das wird ein sehr cooles Revival-Konzert so. Also sichert euch schnell ein paar Tickets. Und den Song hier habe ich dem Praktikanten dann vorgespielt. Den muss man kennen. Blue mit All Rise. Johanna Tänzer ist hier. Hallo, guten Morgen zusammen.
1: Ja,
0: genau. Hi.

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0: Guten Morgen zusammen.
1: 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Das Universum. Unendliche Weiten. Warte mal kurz. Unendliche Weiten? Aber wo ist denn dann eigentlich der Himmel? Tatsächlich ist das Universum einfach wahnsinnig riesig. Riesiger, als wir uns das jemals vorstellen könnten. Alleine bis zur Mitte unserer eigenen Galaxie dauert es Ewigkeiten. Das weiß auch Heino Falke, Astrophysiker und bekennender Christ.
2: Wenn wir mit der Geschwindigkeit von Licht fliegen würden, würde es 30.000 Jahre dauern. Es gibt andere Galaxien, die sind Millionen, Milliarden Jahre entfernt. Das sprengt eigentlich alle unsere Dimensionen der Vorstellungskraft.
1: Früher, also ganz, ganz früher, da haben die Menschen ja gedacht, über uns sind die Wolken und irgendwo über den Wolken sitzt Gott und schaut auf uns herab. Aber mittlerweile können wir ja selbst über die Wolken fliegen und ich weiß nicht, wie es euch geht, aber bei meinem letzten Flug mit der Lufthansa habe ich da keinen auf den Wolken sitzen sehen. Aber wo ist denn dann eigentlich der Himmel? Heino Falke und seine Kollegen haben den bisher auch noch nicht gefunden, im ganzen Universum nicht. Ist er also vielleicht ganz hinten, also ganz hinterm Universum, ganz, ganz, ganz weit weg.
2: Ich habe Schwierigkeiten damit, Gott an den Rand des Universums zu schieben. In meinem Denken ist Gott zum einen Teil des Universums, aber auch jenseits von Raum und Zeit.
1: Ja, leider gibt es in der Bibel da auch keinen Lageplan zu, nach dem Motto, ach so, der Himmel, ja, da müssen Sie einmal hier um die Ecke, dann 5 Meter nach rechts und dann direkt hinter Pluto, da ist er. Das Einzige, was wir aus dem ersten Buch der Könige wissen, Gott lebt im Himmel. Wo oder was das ist, das wissen wir nicht. Aber müssen wir auch nicht.
2: Es reicht mir zu sagen, was immer der Himmel ist, es ist wunderschön.
1: Niklas Lünebach von der katholischen Kirche. Für Augenblick mal.

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1: Mit Marc Weiß. Schönen guten Morgen. In Dortmund hat seit dem Abend ein bewaffneter Mann stundenlang die Polizei beschäftigt. Er hatte auf einen Polizisten geschossen und sich danach mit seinen Kindern in einer Wohnung verschanzt. Vorhin ging das Ganze dann unblutig zu Ende. Der Mann hat sich der Polizei gestellt. Bei dem Zugriff wurde nach Angaben der Beamten niemand verletzt. Mehr zum Thema von Thorsten Adolfs aus dem News-Team.
2: Nachdem der 51-Jährige gestern Abend einen Polizisten angeschossen hatte, verschanzte er sich mit seinen drei Kindern in seiner Wohnung. Die Beamten verhandelten stundenlang mit ihm, bis er heute Morgen gegen 3:30 freiwillig vor die Tür trat. Das spezielle Einsatzkommando konnte den Serben dort ohne weiteren Widerstand festnehmen. Seine drei Kinder haben die Situation gut überstanden, heißt es von der Polizei. Nach Informationen der Bild soll der Mann zuerst in einem Dortmunder Restaurant randaliert, Gäste bedroht und dort Pfefferspray versprüht haben, bevor er mit dem Auto flüchtete. Ob das der Auslöser für den späteren Schuss auf den Polizisten war, muss jetzt noch geprüft werden. Der leicht verletzte Beamte trug glücklicherweise eine Schussweste, die hat ihn wohl vor schlimmeren Folgen bewahrt.
1: Infos waren das von Thorsten Adolfs aus dem News-Team. Vielen Dank. Und jetzt weitere Themen in der Zusammenfassung. Und jeder dritte Mieterhaushalt in Deutschland ist von Kosten fürs Wohnen überlastet. Zu diesem Ergebnis kommt eine Studie im Auftrag des Deutschen Mieterbundes. Demnach müssen betroffene Mieter über 40% ihres Nettoeinkommens für die Miete aufbringen. Der Mieterbund fordert deshalb Sofortmaßnahmen von der Politik. Gute Nachrichten in Sachen Ebola. Die Zahl der Ebola-Verdachtsfälle in der Demokratischen Republik Kongo und dem benachbarten Uganda ist stark zurückgegangen. Nach über 900 Verdachtsfällen in der vergangenen Woche gäbe es aktuell noch 116, meldet die Weltgesundheitsorganisation. Im deutschen Rentensystem muss sich einiges ändern, damit es finanziell nicht zusammenbricht. Die Bundesregierung bereitet deshalb eine Reform vor. Eine Berechnung im Auftrag der Bertelsmann Stiftung zeigt jetzt, pro Rentnerjahrgang könnten 9,5 Milliarden Euro eingespart werden, wenn die abschlagsfreie Frührente abgeschafft würde. Jedes Jahr nutzen bis zu 280.000 Erwerbstätige die Möglichkeit, nach mindestens 45 Beitragsjahren noch vor dem eigentlichen Rentenalter in den Ruhestand zu gehen und nach 45 Jahren geht das eben ohne Abschläge. Gut für alle, die es tun, offenbar ist es aber schlecht für die Staatskasse. Die aktuelle Regelung war 2014 von der damaligen schwarz-roten Bundesregierung eingeführt worden. Wenn man diese Möglichkeit der Frührente streichen würde, glauben die Studienmacher, dass sich der Renteneintritt im Schnitt um 10 Monate nach hinten verschieben würde und die Betroffenen dann mit Abschlägen in den Ruhestand gehen.
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3: Mit Norbert Janowski, guten Morgen. Es wird am kommenden Wochenende in Paderborn kein Reggae on the Mountain Festival geben. Veranstalter Fitzroy Maxwell hat es am Nachmittag mit einer Stellungnahme an Radio Hochstift abgesagt. Zuvor hatten wir berichtet, dass gar keine Genehmigung für das Musikevent vorliegt. Am Wochenende sollten am Paderborner Monte Cervellino mehr als 20 Reggae-Bands und DJs auftreten. Als Grund für die Absage nennt Maxwell unter anderem logistische Herausforderungen.
4: Im Radio Hochstift Wetter wird heute einiges geboten. Heute Morgen wird es teilweise leicht stürmisch mit erstmal lockeren Wolken. Nachmittags wird es zwischen Büren und Höxter etwas grauer und dann regnet es immer wieder mal. Die Temperaturen haben nicht so ganz viel in petto. Aktuell sind es etwa 12 Grad. Nachmittags kriegen wir maximal 18 Grad. Besser ankommen mit dem Radio Hochstift Verkehrsservice. Wenn ihr Staustörungen oder Blitzer seht, tragt sie gerne direkt in die Radio Hochstift App ein.
0: 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Guten Morgen.
4: Recycling, das ist ja nicht nur Mülltrennung, da steckt deutlich mehr dahinter. Zum Beispiel geht es dabei auch um technische Geräte, ne? Und die werden ja in unserem Alltag immer mehr. Smartphone, Tablet und Co. sollen ja nicht direkt weggeschmissen, sondern im Zweifelsfall erstmal repariert werden. Das ist aber auch nicht mehr so einfach, wie es mal war. In ihrer Kabinettssitzung will die Bundesregierung einen Aktionsplan für Kreislaufwirtschaft auf den Weg bringen. Was da genau hintersteckt, darüber sprechen wir gleich. Julia Kleinekämper, mein Name. Morgen.
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0: Minuten nach 6 ist es. Ihr hört Radio Hochstift. Guten Morgen. Der Umwelt was Gutes tun durch Recycling. Klar, wir können da alle bei helfen, ne? Und die Politik will das heute aber auch. Die Bundesregierung will in ihrer Kabinettssitzung heute einen Aktionsplan für Kreislaufwirtschaft auf den Weg bringen. Also Recycling und Reparatur statt wegschmeißen. Radio Hochschiff-Kollegin ist Celine Frohnapfel. Es gibt aber einige Hürden im Alltag, was das Thema angeht.
1: Also im Moment sind die meisten Produkte gar nicht so designt, dass sie sich leicht reparieren oder recyceln lassen. Bestes Beispiel dafür sind unsere Smartphones. Früher ließ sich das ja ganz einfach selbst öffnen, um zum Beispiel den Akku auszutauschen. Jetzt muss man das erstmal einschicken. Probleme machen auch sogenannte Verbundverpackungen. Das sind Verpackungen, die aus zwei verschiedenen, aber untrennbaren Materialien bestehen. Das ist zum Beispiel bei Getränkekartons, Tablettenblister oder beschichteten Tiefkühlverpackungen so. Insgesamt also alles Fälle, wo Recycling bis jetzt noch schwierig ist.
0: Wir können natürlich dabei helfen, indem wir weiterhin Müll trennen und zwar richtig trennen. Also Verpackungen auch auseinandernehmen und die einzelnen Teile richtig entsorgen. Und das fängt theoretisch auch schon beim Einkaufen an. Viele sind der Meinung, Joghurt und sowas sind besser in Gläsern, wenn man an die Umwelt denkt. Das ist oft aber gar nicht so. Reinigung und das neue Befüllen der Gläser kostet auch viel Energie. Aber so oder so, das sind alles eher die kleinen Dinge.
1: Na klar, also einen größeren Einfluss hat zum Beispiel unser Verbrauch an Technik und da vor allem Handys, Laptops und so weiter. Die werden ja auch mit seltenen Rohstoffen wie Gold, Kupfer oder Lithium hergestellt. Statt komplett neu kaufen, lohnt sich hier ein Blick auf sogenannte refurbished, also gebrauchte oder general überholte Produkte. Auch bei anderen Elektrogeräten muss man nicht direkt aufgeben, wenn mal was nicht ganz so funktioniert. In sogenannten Repair-Cafés bekommt man nämlich Hilfe zum Reparieren für die kaputte Lampe, den alten Toaster oder die Kopfhörer, die ein bisschen rumspinnen.
0: So ist es. Gibt's übrigens auch im Hochstift. 13 Minuten nach 6 sagt die Uhr und ich sag guten Morgen. Julia Kleinekämper, mein Name.

0: Kaffee ist ein Ritual, ein Wachmacher und für viele auch einfach der beste Start in den Tag. Der neue Tchibo Kaffee Report 2026 schaut genau auf diese Wirkung und zeigt, welche Rolle Kaffee im Alltag der Menschen in Deutschland spielt. Radio Hochstift-Kollegin Kim Klages, was ist da so rausgekommen?
1: Ja, wir Deutschen, wir haben meistens einen richtig guten Kaffeevorrat zu Hause. 63% der Befragten haben immer so 1 bis 3 Pakete Kaffee im Haus. Man weiß ja schließlich nie, was kommt, ne? 16 Uhr ist dann aber auch die magische Uhrzeit für den letzten Kaffee des Tages, weil der Kaffee zwar wirken soll, aber eben nicht bis nachts.
0: Na, das ist ja auch verständlich, ne? Der Report zeigt aber auch, nicht nur der Inhalt zählt.
1: Über 50% geben nämlich an, dass ihnen die Lieblingstasse für den perfekten Kaffeegenuss wichtig ist. Und genau das konnten wir auch bei euch feststellen.
2: Wenn es um das Thema Kaffee trinken geht, hast du eine Lieblingstasse?
3: Ja. Meine Blumentasse.
4: Ich nehme mehrere verschiedene Tassen.
5: Nein, habe ich nicht.
6: Jeden Morgen die gleiche, ja.
2: Und was ist drauf auf der Tasse?
6: Schwarz-matt mit Glück auf drauf.
4: Ja, ich habe hier zum Muttertag von meiner Tochter eine bekommen mit einem schönen Spruch drauf, die nutze ich. Und dann mit Enten. Ne, und bei Freunden immer einen großen Pott.
2: Glaubst du, der Kaffee schmeckt besser aus der Lieblingstasse als aus einer ganz normalen?
6: Wahrscheinlich eher nicht, nein.
2: Natürlich. Ist ja meine Lieblingstasse.
4: Nein, das schmeckt gleich.
7: Ich glaube schon, weil man emotional vielleicht dran gebunden ist, wenn das die Lieblingstasse von der Oma war oder so.
5: Kann sein.
0: Interessant ist auch der Blick in die Zukunft. Es ging nämlich auch um KI und den Ersatz durch Koffeinsupplemente. Da waren die Teilnehmenden der Studie aber unentschlossen. Die Hälfte sagte, sie würde einen Kaffee probieren, den eine künstliche Intelligenz zubereitet hat. Für die andere Hälfte der Befragten kam das gar nicht in die Tüte.

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0: gotta do with it, hört ihr in wenigen Minuten um 6.30 Uhr. Hört ihr aber erstmal die Nachrichten und die hat Norbert Janowski.
1: Guten Morgen.
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3: Nach der blutigen Attacke in der Paderborner Innenstadt am Samstagabend sitzt der Mann aus Salzkotten in Untersuchungshaft. Das hat ein Richter gestern angeordnet. Die Ermittler werfen dem 55-Jährigen versuchten Totschlag und gefährliche Körperverletzung vor. Nach Radio Hochstift Exklusivinformationen saß der Mann in diesem Jahr schon wegen Diebstahls im Gefängnis. Bislang schweigt er zur Tat vom Wochenende. Das 39-jährige Opfer lag bewusstlos und blutend an der Westernmauer. Es überlebte nur durch eine Notoperation. Das Musikfestival Reggae on the Mountain in Paderborn ist abgesagt. Nach der Berichterstattung von Radio Hochstift über eine fehlende Genehmigung für das Paderborner Event hat Veranstalter Fitzroy Maxwell reagiert. Radio Hochstift-Reporterin Ronja Baumgarten, eigentlich sollte das Festival am Wochenende am Monte Scherbellino über die Bühne gehen.
4: Unsere Recherchen hatten allerdings ergeben, dass die Genehmigung fehlt. In einer Stellungnahme, die uns am späten Nachmittag erreicht hat, nennt Maxwell organisatorische und logistische Herausforderungen als Grund für die Absage. Eine Durchführung sei unter den gegebenen Umständen nicht möglich. Ihm und seinem Team sei wichtig, dass sie niemandem die Schuld geben möchten. Jetzt soll mit frischer Energie in die Zukunft geblickt werden, heißt es in der Stellungnahme. Die Karten wurden unter anderem bei Eventim für einen Preis zwischen 60 und 280 Euro angeboten. Laut einem Instagram-Post von den Veranstaltern sollen sie vollständig erstattet werden.
3: Gut 6 Wochen nach Verhandlungsbeginn könnte im sogenannten Giftspritzenmord am Paderborner Landgericht heute schon das Urteil fallen. Zunächst halten Staatsanwaltschaft und Verteidigung ihre Plädoyers. Angeklagt ist ein 41-jähriger Mann aus Paderborn-Elsen wegen versuchten Mordes. Er soll seiner getrennt lebenden Frau im vorigen November eine Spritze mit einer Chemikalie in den Oberschenkel gerammt haben. Nur durch die direkte Wiederbelebung einer Zeugin überlebte das Opfer.
0: Die Sonne scheint heute immer mal wieder. So richtig lange sonnige Abschnitte gibt es aber nicht. Bis zum Mittag ist es im Radio-Hochstift-Wetter auch ganz schön windig, teilweise sogar stürmisch. Nachmittags beruhigt sich das bei höchstens 18 Grad. Dann wird es zwischen Nieheim und Lichtenau auch mal Regen geben.
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0: Also ankommen mit dem Radio Hochstift Verkehrsservice, Staustörungen oder Tempokontrollen nehmen wir selbstverständlich weiterhin, zum Beispiel über die 0800 399 3399. Gute Fahrt.
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0: Sie sind so richtig, richtig gut. Aber Sie wissen auch, wem Sie diesen Erfolg zu verdanken haben, nämlich Ihren Trainerinnen.
5: Sie geben uns immer gute Tipps und pushen uns auf, wenn wir mal nicht so einen guten Tag haben.
0: Sagt Lisa, die 13-Jährige ist Teil eines 4-köpfigen Teams aus Paderborn-Wewer, das im August zur Europameisterschaft im Rope-Skipping fliegt. Die Nachwuchsstars aus dem Hochstift, über die sprechen wir gleich bei Radio Hochstift. Ich bin Julia Kleine-Kemper, morgen.
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0: Ihr kommt entspannter an mit dem Radio Hochstift Verkehrsservice. Da hat sich Lars bei uns gemeldet und schreibt, dass ein Pannenfahrzeug vor der Abfahrt Uni ist auf der B64, wenn ihr in Richtung Paderborn unterwegs seid. Das steht ein bisschen blöd. Da ist es aktuell, nicht nur aktuell, sondern da ist es einspurig. Seid da also vorsichtig unterwegs. Gute Fahrt! Sie sind gerade mal 11 bis 13 Jahre alt, aber im August repräsentieren Rodney, Mia, Lisa und Emilia das Hochstift in Norwegen. Das Quartett aus Paderborn-Wever tritt bei der Europameisterschaft im Rope-Skipping an. Für alle, die es nicht kennen, kommt hier die laienhafte Erklärung. Es ist grundsätzlich wie Seilchenspringen, aber in deutlich cooler und viel schneller und da passiert auch deutlich mehr. Die Jungs und Mädels haben uns erzählt, wie sich der Moment angefühlt hat, als sie sich bei der deutschen Meisterschaft für die EM qualifiziert haben und welche Erwartungen sie an Norwegen haben.
1: Boah, ich hab's erstmal bezweifelt, man stand da halt und dann wurde so einem gesagt, okay, ja, ihr habt's geschafft. Ja, dann hat man sich halt natürlich gefreut so und hat schon gedacht, boah, das mal auf großer Bühne präsentieren zu können und das international, das ist halt schon ein großer Erfolg für mich.
2: Also ich habe mich schon gefreut, weil es ja ein einmaliges Erlebnis auch ist, einmal bei der Europameisterschaft zu sein. Und als wir das dann erfahren haben, haben wir uns auch alle sehr gefreut.
3: Wir standen im Kreis und ich war, glaube ich, die Lauteste, die geschrien hat. Also wir haben uns einfach miteinander gefreut.
1: Also wir haben immer so verschiedene Disziplinen, manchmal Speed. Da muss jemand zum Beispiel im Team, zwei Leute schlagen ein Seil und dann muss man versuchen, so schnell wie möglich im Seil zu springen und das ohne Fehler zu haben. Und manchmal gibt es auch Disziplinen, da versucht man zu viert oder einzeln mal eine Choreo zu präsentieren auf Musik und da versucht man einfach so kreativ wie möglich vorzugehen und ja, es macht halt eine Menge Spaß.
2: Es gibt sogenannte Kampfrichter, die sind bei Speed, sitzen die vor uns auf Stühlen und zählen mit einem Zähler unsere Sprünge beim Speed und beim Freestyle sitzen die an Tischen und zählen dann Punkte.
1: Bei mir war es jetzt so, in der Einzeldisziplin, da musste ich 30 Sekunden Speed mit meinem Seil springen und ich habe 81 geschafft. Also natürlich meine Eltern kommen mit, unser ganzes Team, unsere Trainer, die uns tagtäglich helfen. Ich glaube, ein bisschen Nervosität spielt auch eine Rolle, aber wir geben einfach unser Bestes und schauen, was wird.
0: Jetzt gibt es allerdings ein ganz kleines Mini-Problem. Die Reise wird ganz schön teuer. Wenn ihr spenden möchtet, den Link zur Spendenaktion findet ihr online bei uns im Studioblog auf radiohochstift.de.

0: Bei der Antidiskriminierungsstelle des Bundes haben sich im Jahr 2025 so viele Menschen gemeldet wie noch nie. Es sind über 13.000 gewesen und damit 15% mehr als ein Jahr davor. Die Dunkelziffer wird noch viel höher sein. Aber allein bei dieser Statistik für 2025 fallen mehrere Sachen auf, die die Politik eigentlich interessieren sollten. So sieht es die Chefin der Antidiskriminierungsstelle, Feta Ataman.
1: Auch wenn manche Gruppen ein höheres Risiko haben, diskriminiert zu werden, zeigt die Beratungsstatistik, jeder Mensch kann im Laufe seines Lebens Benachteiligung erfahren. Dafür reicht es manchmal schon, zu jung zu sein oder zu alt, schwanger zu werden oder eine chronische Krankheit zu bekommen. Mit 43% kamen die mit Abstand meisten Fälle zu rassistischer Diskriminierung. Das ist ein negativer Trend, der sich seit 5 Jahren abzeichnet. Dabei geht es besonders oft um Diskriminierung im Job, auf dem Amt oder bei der Wohnungssuche. Jeder 4. Fall im Jahr 2025 betraf staatliche Stellen. Der Staat hat sich selbst aus dem Anwendungsbereich des Antidiskriminierungsrechts ausgenommen. Jedes Jahr erreichen uns mehr Beratungsanfragen als zuvor. In den letzten 5 Jahren haben sich die Zahlen nahezu verdoppelt. Was sich nicht verdoppelt hat, ist die Zahl unserer BeraterInnen in der Antidiskriminierungsstelle des Bundes. Und ehrlich gesagt bin ich frustriert darüber, wie gleichgültig in der Politik seit Jahren auf Erkenntnisse, die wir machen, reagiert wird. Es gibt kaum Budget, weder für die Antidiskriminierungsstelle des Bundes noch für andere Beratungsstellen, die Menschen helfen. Das erste Bundesprogramm für Antidiskriminierung wurde 2026 von der neuen Koalition direkt eingespart. Der Vergleich in der EU zeigt, wie wenig Deutschland der Diskriminierungsschutz wert ist.
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0: Unsere Nachrichten nach nur einem Spot. 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
2: Mit Marc Weiß. Schönen guten Morgen. Ein Mann in Dortmund hat in der vergangenen Nacht stundenlang Polizei und Rettungskräfte in Atem gehalten. Der 51-Jährige hatte im Stadtteil Höchsten auf einen Polizisten geschossen und sich danach mit seinen drei Kindern in seiner Wohnung verschanzt. Das Ganze ging am frühen Morgen ohne weitere Verletzungen zu Ende. Infos aus Dortmund von Lucy Hollmann.
3: Kurz nach 19 Uhr hatte eine Frau den Notruf gewählt, weil ihr Mann randaliert hatte. Als die Polizei anrückte, schoss der 51-Jährige auf einen Beamten. Nur weil der Polizist eine kugelsichere Weste trug, wurde er nur leicht verletzt. Anschließend verbarrikadierte sich der Schütze in seiner Wohnung, wo sich auch seine drei Kinder aufhielten. Spezialkräfte der Polizei umzingelten das Gebäude und verhandelten bis tief in die Nacht mit dem Mann. Gegen 3:30 gab er dann schließlich auf und ließ sich widerstandslos festnehmen. Seine Kinder ließ er in der Wohnung zurück. Ihnen geht es laut Polizei gut. Um sie kümmert sich jetzt das Jugendamt.
2: Lucy Hollmann mit Infos aus Dortmund. Vielen Dank und jetzt die weiteren Themen in der Zusammenfassung. Die abschlagsfreie Rente nach 45 Jahren kostet den Staat einige Milliarden im Jahr. Nach einer Berechnung im Auftrag der Bertelsmann Stiftung könnte der Staat rund 9,5 Milliarden Euro pro Rentnerjahrgang sparen, wenn man das Modell abschaffen würde. Die Studienmacher empfehlen genau das, auch weil dadurch 125.000 Arbeitskräfte mehr zur Verfügung stünden, schätzen die Forscher. Die USA und der Iran haben sich in der Nacht eines der schwersten Feuergefechte seit Beginn der offiziellen Waffenruhe geliefert. Der Iran feuerte Raketen und Drohnen auf die benachbarten Golfstaaten Kuwait und Bahrain. Das US-Militär griff eine iranische Militäreinrichtung in der Straße von Hormuz an. Ziel der iranischen Angriffe waren nach Angaben aus Teheran US-Militärstützpunkte. Beim Fahrradfahren lassen viele den Helm weg, obwohl die Mehrheit eine Helmpflicht befürwortet. Das ist das Ergebnis einer Forsa-Umfrage für RTL. Gut jeder Dritte verzichtet demnach auf den Helm. Bei den unter 30-Jährigen ist es sogar fast die Hälfte. Die meisten sagen, dass sie den Helm bei kurzen Strecken einfach nicht bräuchten. Andere finden ihn unbequem, vergessen ihn zu Hause oder haben das Gefühl, dass er sie einengt. Viele sagen, dass sie auch Probleme mit der Optik hätten und meinen, dass der Helm nicht zum Style passe. Dass das Thema wichtig ist, zeigen aktuelle Zahlen des Statistischen Bundesamtes. Im vergangenen Jahr kamen demnach über 460 Radfahrer bei Unfällen ums Leben. Ein trauriger Anstieg, sagen Experten, der vor allem mit den schnelleren E-Bikes zusammenhänge.
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4: Mit Norbert Janowski, guten Morgen. Wegen eines blutigen Angriffs sitzt ein 55-Jähriger aus Salzkotten in Untersuchungshaft. Die Ermittler werfen dem Mann versuchten Totschlag und gefährliche Körperverletzung vor. Er soll für die Attacke auf einen 39-Jährigen am Samstagabend in der Paderborner Innenstadt verantwortlich sein. Das Opfer lag mit lebensgefährlichen Verletzungen und bewusstlos im Bereich der Westernmauer. Die Polizei sucht weiter nach 4 bis 6 jungen Ukrainerinnen, die Zeuginnen des Vorfalls in der Paderborner Innenstadt sein sollen.
5: Heute mal keine 20 Grad plus im Radio Hochstift Wetter. Nachmittags sind es maximal 18 Grad in Hövelhof und Beverungen. Insgesamt wird es ein eher wechselhafter Tag. Ab dem Mittag machen sich die Wolken ein bisschen breiter und sie bringen auch den einen oder anderen Regenschauer. Morgen geht es quasi genauso weiter, allerdings regnet es mehr und nachmittags sind wieder Gewitter möglich. Besser ankommen mit dem Radio Hochstift Verkehrsservice. Da haben wir zum Beispiel den Blitzeranhänger in Paderborn auf dem Dr. Röhrichdamm aktuell noch. Der kontrolliert in beide Richtungen. 50 dürft ihr da fahren. Wenn ihr Staustörungen oder Blitzer seht, dann meldet euch gerne zum Beispiel über die 0800 399 3399.
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5: Ich bin Julia Kleine-Kemper. Startet gut in den Mittwoch mit uns. Guten Morgen.

0: 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Also mit der Mittagspause, ist sie jeden Tag so komplett gleich? Immer, weiß ich nicht, ein Brot dabei und so ein, noch so ein halber Salat oder so. Und das seit Jahren. Das ist doch schon ein bisschen langweilig, oder?
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Wir kommen günstiger an mit dem Radio Hochstift Verkehrsservice. Da wurden uns mit der Tempokontrolle gemeldet. In Paderborn-Elsen am Wasserskisee auf der Sanderstraße steht wohl jetzt der Blitzeranhänger und kontrolliert in beide Richtungen. Kommt gut und sicher an.

0: 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Guten Morgen um 18 Minuten nach 7, Radio Hochstift hier. Ich bin Julia Kleine-Kemper. Ich kann aus Erfahrung sagen, die Location ist zum Feiern schon gut. Oberhalb von Paderborn in der Nähe vom Technologiepark gibt's den Monte Scherbellino. Viel Grün, viel Platz, kaum Anwohner, also perfekt für eine dicke Party. Radio Hochstift-Kollegin Susanne Storck, es sollte Freitag und Samstag auch gefeiert werden da.
1: Im Netz konnte man bis gestern auch noch für Reggae on the Mountain Karten kaufen. Sie haben zwischen 60 und 280 Euro gekostet und man hätte auf dem Monte auch zelten können. Es sollte Reggae, Dancehall und Afrobeats mit mehr als 20 Einzelkünstlern, Bands und DJ in entspannter Bergatmosphäre geben. Wie viele sich Tickets gekauft haben, ist unklar, aber feststeht, das Festival wird es nicht geben.
0: Nee, wir haben mich schon früh recherchiert, dass das dreitägige Spektakel gar keine Genehmigung hat. Also die Stadt wusste von dem Event nichts, es wurde da nichts angemeldet. Das muss aber sein, weil es halt keine private Party ist. Der Veranstalter ist Fitzroy Maxwell alias Fire Black. Er hat sich nach unserem Bericht auch bei uns gemeldet.
1: In einer Stellungnahme, die uns wirklich am späten Nachmittag erreicht hat, nennt er Gründe. Da geht es um die Orga und auch logistische Herausforderungen. Auf Instagram schreibt er, dass das ja keine Massenveranstaltung werden sollte. Aber die zuständigen Behörden hätten ihre Entscheidung getroffen. Nach unseren Informationen wurde aber, wie gesagt, bei der Stadt erst gar nichts angemeldet.
0: Am Ende bedankt sich Maxwell bei allen, die an das Festival geglaubt und in den vergangenen Monaten geholfen haben. Wer für Reggae on the Mountain am Monte Scherbellino am Wochenende Tickets gekauft hat, soll sein Geld zurückbekommen, sagen zumindest die Veranstalter. 20 Minuten nach 7 ist es. Guten Morgen.

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0: Von David Guetta hört ihr in wenigen Minuten bei uns um 7.30 Uhr. Hört ihr aber erstmal alles, was wichtig ist, in den Nachrichten von und mit Norbert Janowski.
1: Guten Morgen.
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1: Die Reaktion ist prompt gekommen. Am Nachmittag hat Radio Hochstift über die fehlende Genehmigung für das Musikfestival Reggae on the Mountain in Paderborn berichtet. Kurz danach war es abgesagt. Veranstalter Fitzroy Maxwell nennt organisatorische und logistische Herausforderungen als Grund. Wochenlang waren Karten für das Festival bei Eventim für Preise zwischen 60 und 280 Euro im Angebot. Am Paderborner Monte Cervellino sollten rund 20 Reggae-Bands und DJs auftreten. Laut einem Instagram-Post der Veranstalter sollen Karteninhaber ihr Geld zurückbekommen. 4 Tage nach der Bluttat in der Paderborner Innenstadt sitzt der mutmaßliche Täter in Untersuchungshaft. Der Vorwurf gegen den 55-Jährigen lautet versuchter Totschlag und gefährliche Körperverletzung. Radio Hochstift-Reporter Tobias Fennecker. Wir haben ja schon berichtet, dass der Mann Polizei bekannt ist.
3: Ja, und nach unseren Infos saß der Salzgrundner auch in diesem Jahr bereits wegen Diebstahls in Haft. Zu den aktuellen Vorwürfen hat er in einer ersten Vernehmung geschwiegen. Die Ermittler suchen unterdessen weiter nach den 4 bis 6 jungen Ukrainerinnen, die als mögliche Zeuginnen in Frage kommen. Hintergrund: am Samstagabend wurde ein bewusstloser 39-Jähriger im Bereich der Westernmauer in Paderborn gefunden. Er hatte lebensgefährliche Verletzungen und überlebte nur durch eine Not-OP. Anhand von Fotos konnte er den tatverdächtigen Salzgottner identifizieren.
1: Bundesliga-Aufsteiger SC Paderborn bastelt weiter an der Mannschaft für die neue Saison. Am Nachmittag meldete der Verein einen Neuzugang für die Abwehr. Niamice Awotwi-Grant kommt ablösefrei vom Drittligisten Energie Cottbus. Der 1,93 Meter große Innenverteidiger war dort in der vergangenen Saison Stammspieler und absolvierte 33 von 34 Partien. Awotwi-Grant ist 25 Jahre alt, gilt als schnell und zweikampfstark. SCP-Sportgeschäftsführer Sebastian Lange ist sicher, dass er sich auch in der Bundesliga durchsetzt.
0: Heute Morgen werden wir die Sonne nicht wirklich sehen. Später lockert es zwischen Altenbeken und Warburg aber mal auf. Allerdings kommen ab dem Mittag auch einige Regenschauer zu uns. Die Temperaturen steigen noch leicht auf 18 Grad. Morgen kriegen wir die gleichen Temperaturen, aber es regnet mehr. Und nachmittags brauen sich möglicherweise wieder Gewitter zusammen.
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0: Ihr kommt günstiger an mit dem Radio Hochstift Verkehrsservice. Es wird geblitzt und zwar ist es der Blitzeranhänger, der in Paderborn-Elsen jetzt steht, am Wasserskisee auf der Sanderstraße. In beide Richtungen wird da euer Tempo kontrolliert. Kommt gut und sicher an.
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0: Mia aus Paderborn-Wever ist 11 Jahre alt, aber eins hat sie schon besser verstanden als viele Erwachsene. Sportliche Höchstleistungen erreicht man nur selten alleine.
4: Wir haben es halt einfach geschafft und das ist ein Ziel, das wir geschafft haben. Deswegen freue ich mich halt drauf, weil wir als Team dort antreten dürfen.
0: Mit da meint Mia die Europameisterschaft im Rope Skipping in Norwegen. Zusammen mit 3 anderen Jungs und Mädels hat sich Mia für die EM qualifiziert. Im August geht's auf große Reise und wir haben die Rope Skipper vorher mal getroffen. Ich bin Julia Kleinekemper und mehr zu Mia und ihren mit Rope Skippern gibt's gleich.

0: Ins Ausland zu fliegen, das ist mit 11, 12 oder 13 Jahren eh schon ein riesiges Abenteuer. Aber da dann auch noch an einer Europameisterschaft teilzunehmen, das ist schon, oh, ich würde sagen, das ist ja Wahnsinn. Aber Mia aus Paderborn-Wever sagt selbstbewusst, wir Rope-Skipper sind auch einfach gut.
1: Wir üben ja natürlich im Training ganz viele turnische Elemente und zum Beispiel den Salto. Nicht jedes Kind in unserem Alter kann halt schon den Salto. Und die Kampfrichter sind, glaube ich, sehr begeistert, wenn dann so kleine Kinder, sage ich mal, so einen Salto machen.
0: Also nochmal zum Mitschreiben. Die Kinder und Jugendlichen machen beispielsweise Salti, während sie Seilchen springen. Mit ihren überragenden Leistungen bei den deutschen Meisterschaften haben sich vier Kinder der Rope-Skipping-Abteilung des TSV Vever für die EM in Norwegen qualifiziert. Einer der Stars ist Rodney. Er liebt seinen Sport.
2: Ich finde, es ist halt sehr vielfältig, weil man verschiedene turnerische Elemente beherrschen muss. Genauso wie die Koordination, die in verschiedenen Disziplinen erforderlich ist, ist einfach dieses Zusammentreffen von verschiedenen Elementen, finde ich halt einfach schön, und der Sport, finde ich, das zeichnet den aus und macht halt dadurch Spaß.
0: Bei der Europameisterschaft tritt das Quartett dann eben in verschiedenen Disziplinen an. Mal geht's um Geschwindigkeit, also möglichst viele Überschläge in 30 bis 60 Sekunden. Mal geht's um eine Choreografie aus Salti und anderen Sprüngen zu passender Musik. So oder so, Deutschland bei einer EM vertreten, da fühlt man sich schon ein bisschen berühmt. Oder Lisa?
3: Schon ein bisschen, weil man dann so vor allen Leuten von Europa springt. Und dass er auch vielleicht übertragen wird.
0: Selbstverständlich kommen auch die Trainerinnen und die Eltern der Kinder im August mit nach Norwegen. Falls ihr sagt, diese herausragende sportliche Leistung möchte ich gerne unterstützen, einen Link zu einer Spendenaktion findet ihr online bei uns im Studioblog auf radiohochstift.de. 7:42 Uhr ist es gleich. Moin!

0: bisschen angealtert, ist ja ehrlicherweise auch schon cool, aber es ist schon sehr noch in unserem Sprachgebrauch, ne? Das ist auch total okay so, aber vielleicht lohnt es sich ja auch mal zu schauen, welche Wörter wir noch so haben. Also so, die man nicht mehr so auf dem Schirm hat. Sachen wie Heidewitzka oder Potzblitz, Haiopai, sagt keiner mehr. Großartiges Wort, warum sagt niemand mehr Haiopai? Ja, warum? Sind die uncool oder haben wir die einfach nicht mehr so auf dem Schirm? Bei letzterem kann Kollegin Nele Kernchen vielleicht ein bisschen helfen.
1: Ihr sitzt im Restaurant. Vor euch eine richtig schöne, dampfende, käsige Pizza. Ihr beißt rein und sagt, was? Boah, voll lecker, schmeckt mega geil. Ja, kannst du machen. Aber wie wär's mal mit etwas weniger 0815? Wie wär's mit, was ein Schmackofatz? Checkt jeder sofort, passt auch in die Situation. Denn Schmackofatz kommt vom polnischen Verb smakować, was schmecken bedeutet. Eignet sich auch super fürs nächste Grillfest bei euch im Garten. Und falls euch dann einer am Grill kein Würstchen brät, sondern ein Kotelett ans Ohr labert, habe ich auch noch einen Tipp. Klar, ihr könntet sagen, lass mich mit dem Scheiß in Ruhe. Oder ihr sagt, Gillefit. Heißt so viel wie Unsinn, unnötiges Zeug. Es kommt wahrscheinlich vom französischen qui le fit, was so viel wie, wer macht denn sowas, meint. So, lange Rede, ganz viel Unsinn. Ich habe noch so viele Wörter, aber dann sitzen wir ja noch hier, wenn es schon stockdunkel ist. Oder besser noch, zappenduster. Oh, Zappen, die Kurzform für Zapfenstreich in der Soldatensprache. Dieser bedeutete für die Soldaten den Beginn der Nachtruhe. Also Augen zu und Licht aus. Wobei ich sie ja am liebsten verwende, um liebevolle Drohungen auszusprechen. Schatz, wenn du dieses Kuddelmuddel nicht ratzfatz aufräumst, dann ist ja aber Zappenduster. Klingt gleich viel eloquenter. Ach übrigens, beleidigen in eloquent geht auch, ne? Du Pissnelke. Ich sag doch, alte Wörter machen voll Bock. Entschuldigung, ich mein, sind voll Knorke.
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0: unsere Nachrichten nach nur einem Spot.
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4: Mit Marc Weiß. Schönen guten Morgen. Die Rentenkasse könnte ordentlich entlastet werden, wenn wir alle länger arbeiten. Das steht in einer neuen Studie der Bertelsmann Stiftung. Darin heißt es unter anderem, durch ein Ende der abschlagsfreien Frührente könnten schon Milliarden eingespart werden. Thorsten Adolfs aus dem News-Team, was genau steckt hinter dieser neuen Berechnung?
5: Also laut der Stiftung und dem Deutschen Institut für Wirtschaftsforschung könnte der Staat pro Rentnerjahrgang über 9 Milliarden Euro sparen, wenn die abschlagsfreie Frührente für langjährig Versicherte wegfällt. Im Moment nutzen jedes Jahr bis zu 280.000 Menschen die Möglichkeit, früher in den Ruhestand zu gehen. Die Experten gehen davon aus, dass sich der Renteneintritt bei einem Wegfall der abschlagsfreien Frührente im Schnitt um 10 Monate nach hinten verschieben würde. Selbst wenn Einbußen durch Steuern und andere Sozialbeiträge abgezogen würden, bleibe unter dem Strich eine massive Entlastung der Staatskasse, heißt es.
4: Was würde das für den Arbeitsmarkt und für jeden Einzelnen von uns bedeuten?
5: Neben der finanziellen Ersparnis sehen die Forscher einen weiteren wichtigen Vorteil. Der Arbeitsmarkt würde nach ihren Berechnungen von über 120.000 zusätzlichen Vollzeitstellen profitieren, weil Beschäftigte dann länger im Job bleiben würden. Die Experten sagen aber auch, für echte Härtefälle sollte es weiterhin eine faire Lösung geben.
4: Infos von Thorsten Adolfs aus dem News-Team. Vielen Dank und jetzt die weiteren Themen in der Zusammenfassung. In Dortmund hat ein bewaffneter Mann in der Nacht stundenlang die Polizei beschäftigt. Er hatte auf einen Polizisten geschossen und sich danach mit seinen Kindern in einer Wohnung in Dortmund verschanzt. Am frühen Morgen stellte er sich. Bei dem Zugriff wurde niemand verletzt. Beim Fahrradfahren lassen viele den Helm weg, obwohl die Mehrheit eine Helmpflicht befürwortet. Das ist das Ergebnis einer Forsa-Umfrage für RTL. Gut jeder Dritte verzichtet demnach auf den Helm. Bei den unter 30-Jährigen ist es sogar fast die Hälfte. Was die Fußball-WM-Stimmung angeht, gibt es in Deutschland noch Luft nach oben. Auch der Optimismus ist steigerungsfähig. Laut einer Studie der Uni Hohenheim glauben aktuell nur 20% der Menschen hier, dass Deutschland Fußball-Weltmeister werden kann. Über die Hälfte glaubt, dass wir spätestens im Viertelfinale rausfliegen. Die Uni hat auch nach der Beliebtheit der einzelnen Spieler gefragt und immerhin hier gibt es Top-Werte. Florian Wirtz, Joshua Kimmich und Dennis Undaf werden in puncto Sympathie und auch Leistungsstärke am besten bewertet. Ebenfalls weit oben im Ranking stehen Kai Havertz, Leon Goretzka und Jonathan Tah. Manuel Neuer war zum Zeitpunkt der Befragung noch nicht für den Kader nominiert und wurde deshalb in der Studie nicht erfasst.
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6: Mit Norbert Janowski, guten Morgen. Es wird am kommenden Wochenende in Paderborn kein Reggae on the Mountain Festival geben. Veranstalter Fitzroy Maxwell hat es am Nachmittag mit einer Stellungnahme an Radio Hochstift abgesagt. Zuvor hatten wir berichtet, dass gar keine Genehmigung für das Musikevent vorliegt. Am Wochenende sollten am Paderborner Monte Cervellino mehr als 20 Reggae-Bands und DJs auftreten. Als Grund für die Absage nennt Maxwell unter anderem logistische Herausforderungen. Die Veranstalter versprechen, Karteninhabern ihr Geld zurückzuerstatten.
7: Das Radio Hochstift Wetter ist etwas unbeständig. Heute Morgen ist es eher grau. Danach scheint auch mal die Sonne, bevor dann nachmittags Schauer zu uns kommen. Morgen geht es mit Regen in den Feiertag und nachmittags sind Gewitter möglich. Die Temperaturen verändern sich nicht. Heute und morgen werden es in Peckelsheim und Hövelhof höchstens 18 Grad. Ihr kommt besser an mit dem Radio Hochstift Verkehrsservice. Geblitzt wird in Paderborn-Elsen am Wasserskisee auf der Sanderstraße in beide Richtungen. Da steht nämlich der Blitzeranhänger. Gute Fahrt.
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7: Wie seid ihr so drauf? Kommt ihr nur aus dem Bett, wenn ihr morgens Kaffee trinkt? Oder trinkt ihr mal eine einzelne Tasse und das war's? Oder seid ihr da ganz raus? Gibt's ja auch, ne? Kaffee spielt aber in Deutschland eine große Rolle. Deshalb gibt es auch den Kaffee-Report 2026 von Tchibo. Der untersucht, wie Kaffee in unserem Alltag verankert ist. Was drinsteht, darüber sprechen wir gleich. Ich bin Julia Kleine-Kemper. Guten Morgen.

0: Morgen, gleich 10 nach 8. Kaffee ist für viele ein Ritual oder ein Wachmacher und für andere auch der beste Start in den Tag. Der neue Tchibo Kaffee Report 2026 schaut genau auf diese Wirkung von Kaffee auf viele Menschen und zeigt, welche Rolle er im Alltag der Menschen spielt. Radio Hochstift-Kollegin Kim Klages, was ist da so rausgekommen?
1: Ja, wir Deutschen, wir haben meistens einen richtig guten Kaffeevorrat zu Hause. 63% der Befragten haben immer so 1 bis 3 Pakete Kaffee im Haus. Man weiß ja schließlich nie, was kommt, ne? 16 Uhr ist dann aber auch die magische Uhrzeit für den letzten Kaffee des Tages, weil der Kaffee zwar wirken soll, aber eben nicht bis nachts.
0: Ist ja auch irgendwie verständlich, ne? Der Report zeigt aber auch, nicht nur der Inhalt zählt.
1: Über 50% geben nämlich an, dass ihnen die Lieblingstasse für den perfekten Kaffeegenuss wichtig ist. Und genau das konnten wir auch bei euch feststellen.
2: Wenn es um das Thema Kaffeetrinken geht, hast du eine Lieblingstasse?
3: Ja. Meine Blumentasse.
4: Ich nehme mehrere verschiedene Tassen.
5: Nein, habe ich nicht.
6: Jeden Morgen die gleiche, ja.
2: Und was ist drauf auf der Tasse?
6: Schwarz-matt mit Glück auf drauf.
4: Ja, ich habe jetzt zum Muttertag von meiner Tochter eine bekommen mit einem schönen Spruch drauf, die nutze ich. Und dann mit Enten. Ne, und bei Freunden immer einen großen Pott.
2: Glaubst du, der Kaffee schmeckt besser aus der Lieblingstasse als aus einer ganz normalen?
6: Wahrscheinlich eher nicht, nein.
2: Natürlich. Ist ja meine Lieblingstasse.
4: Nein, das schmeckt gleich.
7: Ich glaube schon, weil man emotional vielleicht dran gebunden ist, wenn das die Lieblingstasse von der Oma war oder so. Kann sein.
0: Interessant ist auch ein Blick in die Zukunft. Es ging nämlich auch um KI und den Ersatz durch Koffeinsupplemente. Da waren die Teilnehmenden der Studie aber sehr unentschlossen. Also die Hälfte sagt, sie würden Kaffee probieren, den eine künstliche Intelligenz zubereitet hat. Für die andere Hälfte der Befragten kam das absolut nicht in die Tüte oder in die Tasse. Wow, okay, gut. Es ist 11 Minuten nach 8. Ich bin Julia Kleine-Kemper. Guten Morgen.

0: der Umwelt was Gutes tun durch Recycling. Ja, da können wir alle was zu beitragen und die Politik will das heute auch. Die Bundesregierung will in ihrer Kabinettssitzung heute einen Aktionsplan für Kreislaufwirtschaft auf den Weg bringen. Also Recycling und Reparatur statt Wegschmeißen. Radio Hochstift-Kollegin Celine Frohnapfel, es gibt aber einige Hürden im Alltag, was das Thema angeht.
1: Also im Moment sind die meisten Produkte gar nicht so designt, dass sie sich leicht reparieren oder recyceln lassen. Bestes Beispiel dafür sind unsere Smartphones. Früher ließ sich das ja ganz einfach selbst öffnen, um zum Beispiel den Akku auszutauschen. Jetzt muss man das erstmal einschicken. Probleme machen auch sogenannte Verbundverpackungen. Das sind Verpackungen, die aus zwei verschiedenen, aber untrennbaren Materialien bestehen. Das ist zum Beispiel bei Getränkekartons, Tablettenblister oder beschichteten Tiefkühlverpackungen so. Insgesamt also alles Fälle, wo Recycling bis jetzt noch schwierig ist.
0: Wir können natürlich dabei helfen, indem wir weiterhin Müll trennen und zwar richtig trennen, also Verpackungen auch auseinandernehmen, die einzelnen Teile richtig entsorgen. Das fängt theoretisch auch schon beim Einkaufen an. Viele sind der Meinung, Joghurt oder sowas wäre besser in Gläsern, wenn man an die Umwelt denkt. Das ist aber oft gar nicht so. Reinigung und das neue Befüllen der Gläser kostet auch viel Energie. Das sind aber alles eher die kleinen Dinge.
1: Na klar, also einen größeren Einfluss hat zum Beispiel unser Verbrauch an Technik und da vor allem Handys, Laptops und so weiter. Die werden ja auch mit seltenen Rohstoffen wie Gold, Kupfer oder Lithium hergestellt. Statt komplett neu kaufen, lohnt sich hier ein Blick auf sogenannte refurbished, also gebrauchte oder general überholte Produkte. Auch bei anderen Elektrogeräten muss man nicht direkt aufgeben, wenn mal was nicht ganz so funktioniert. In sogenannten Repair-Cafés bekommt man nämlich Hilfe zum Reparieren für die kaputte Lampe, den alten Toaster oder die Kopfhörer, die ein bisschen rumspinnen.
0: So ist es. Und sowas gibt's übrigens auch im Hochstift. Habt ihr vielleicht bei uns schon mal von gehört. 19 Minuten nach 8 ist es. Ich bin Julia Kleine-Kemper. Schönen guten Morgen.

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0: Erklärmittwochmorgen mit Radio Hochstift um 8:30. Da gibt's die Nachrichten bei uns von und mit Norbert Janowski.
1: Guten Morgen.
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3: Ein Dreivierteljahr nach Einführung des kostenpflichtigen Parksystems rund um das MZG in Bad Lippspringe sind einige Autofahrer sauer. Im Radio Hochstift-Gespräch monieren sie technische Probleme, wenn sie ihre EasyPark-App nutzen wollen. Zum Teil würde die digitale Kennzeichenerfassung der MZG-Parkplätze zwar automatisch den Parkvorgang starten, ihn aber beim Ausfahren nicht beenden. Teilweise hätten die Nutzenden dadurch doppelt zahlen müssen. Das medizinische Zentrum in Bad Lippspringe will das Gespräch mit dem Parkplatzbetreiber suchen. Das Musikfestival Reggae on the Mountain in Paderborn ist abgesagt. Nach der Berichterstattung von Radio Hochstift über eine fehlende Genehmigung hat Veranstalter Fitzroy Maxwell reagiert. Reporterin Ronja Baumgarten, eigentlich sollte das Festival am kommenden Wochenende am Monte Scherbellino in Paderborn über die Bühne gehen.
4: Unsere Recherchen hatten allerdings ergeben, dass die Genehmigung fehlt. In einer Stellungnahme, die uns am späten Nachmittag erreicht hat, nennt Maxwell organisatorische und logistische Herausforderungen als Grund für die Absage. Eine Durchführung sei unter den gegebenen Umständen nicht möglich. Ihm und seinem Team sei wichtig, dass sie niemandem die Schuld geben möchten. Jetzt soll mit frischer Energie in die Zukunft geblickt werden, heißt es in der Stellungnahme. Die Karten wurden unter anderem bei Eventim für einen Preis zwischen 60 und 280 Euro angeboten. Laut einem Instagram-Post von den Veranstaltern sollen sie vollständig erstattet werden.
3: Im Prozess um den versuchten Mord mit einer Giftspritze in Paderborn-Elsen fällt heute möglicherweise das Urteil. Zunächst werden Staatsanwaltschaft und Verteidigung vor dem Paderborner Landgericht ihre Plädoyers halten. Im November vergangenen Jahres soll der 41-jährige Angeklagte seiner Frau eine Spritze mit einer Chemikalie in den Oberschenkel gerammt haben. Die beiden lebten zu dieser Zeit schon getrennt. Das Opfer überlebte die Attacke nur knapp.
0: Da kommt vielleicht noch ein bisschen was, aber aktuell ist es in vielen Teilen bedeckt im Radio Hochstift Wetter. Spätestens ab dem Mittag wird es zwischen Marienmünster und Bad Wünnenberg auch mal regnen. Ab und zu scheint aber auch die Sonne. Das ist zum Beispiel jetzt gerade in Paderborn der Fall. Morgen ist es wechselhafter, aber es wird mehr regnen und nachmittags steigt das Gewitterrisiko. Das alles heute und morgen bei etwa 18 Grad.
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0: Was ankommt mit dem Radio Hochstift Verkehrsservice. Es wird geblitzt in Bad Lippspringe auf der Berliner Allee stadteinwärts bei 50. Außerdem steht der Blitzeranhänger in Paderborn-Elsen am Wasserskisee auf der Sanderstraße und kontrolliert in beide Richtungen. Und Diana hat auch noch eine Tempokontrolle geschickt.
5: Guten Morgen, ich bin's Diana. Ich wollte einen Blitzer melden auf der Ostwestfalenstraße von Peckelsheim Richtung Brakel. Höhe Gerden bei der Tankstelle wird bei 70 geblitzt.
0: Alles klar, also auf der B252 Richtung Brakel auf Höhe der Abfahrt Brakel-Gerden wird geblitzt. 70 dürft ihr an der Stelle fahren. Wenn ihr noch Staustörungen oder Blitzer seht, macht ihr es gerne genauso wie Diana. Meldet euch per WhatsApp-Sprachnachricht über die 05251 1737 und die 0.
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0: Das Jahr 2025 ist für 13.000 Menschen schon schwer gewesen. Und zwar einfach, weil sie sind, wie und wer sie sind.
6: Diskriminierung ist verboten, aber jede Frau, jedes Kind mit Behinderung, jeder Familienvater mit Migrationshintergrund kennt das, schlechter behandelt zu werden, ohne jeden Grund.
0: Das ist Ferda Attermann, die Chefin der Antidiskriminierungsstelle des Bundes. An die kann man sich wenden, wenn man diskriminiert wurde. Im vergangenen Jahr sind das so viele Menschen gewesen wie noch nie. Dabei fallen zwei Sachen auf und eine ist ehrlicherweise wenig überraschend. Jeder vierte gemeldete Vorfall ist in einer staatlichen Behörde passiert und bei 43% der Fälle ist Rassismus das Thema gewesen. Wir sprechen gleich nochmal drüber. Ich bin Julia Kleine-Kemper. Guten Morgen.

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0: Allein bei der Antidiskriminierungsstelle des Bundes haben sich im Jahr 2025 so viele Menschen gemeldet wie noch nie. Es sind über 13.000 gewesen und damit 15% mehr als ein Jahr vorher. Die Dunkelziffer wird aber noch viel höher sein. Allein bei dieser Statistik für 2025 fallen mehrere Sachen auf, die die Politik interessieren sollten. So sieht es die Chefin der Antidiskriminierungsstelle, Feta Ataman.
1: Auch wenn manche Gruppen ein höheres Risiko haben, diskriminiert zu werden, zeigt die Beratungsstatistik, jeder Mensch kann im Laufe seines Lebens Benachteiligung erfahren. Dafür reicht es manchmal schon, zu jung zu sein oder zu alt, schwanger zu werden oder eine chronische Krankheit zu bekommen. Mit 43% kamen die mit Abstand meisten Fälle zu rassistischer Diskriminierung. Das ist ein negativer Trend, der sich seit 5 Jahren abzeichnet. Dabei geht es besonders oft um Diskriminierung im Job, auf dem Amt oder bei der Wohnungssuche. Jeder 4. Fall im Jahr 2025 betraf staatliche Stellen. Der Staat hat sich selbst aus dem Anwendungsbereich des Antidiskriminierungsrechts ausgenommen. Jedes Jahr erreichen uns mehr Beratungsanfragen als zuvor. In den letzten 5 Jahren haben sich die Zahlen nahezu verdoppelt. Was sich nicht verdoppelt hat, ist die Zahl unserer BeraterInnen in der Antidiskriminierungsstelle des Bundes. Und ehrlich gesagt bin ich frustriert darüber, wie gleichgültig in der Politik seit Jahren auf Erkenntnisse, die wir machen, reagiert wird. Es gibt kaum Budget, weder für die Antidiskriminierungsstelle des Bundes noch für andere Beratungsstellen, die Menschen helfen. Das erste Bundesprogramm für Antidiskriminierung wurde 2026 von der neuen Koalition direkt eingespart. Der Vergleich in der EU zeigt, wie wenig Deutschland der Diskriminierungsschutz wert ist.
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0: Günstiger ankommen mit dem Radio-Hochstift Verkehrsservice. B64 Richtung Höxter nach der Abfahrt nach Brakel, also zur B252, wird geblitzt. Und zwar bei 100. Kommt gut und sicher an. Sind gerade mal zwischen 11 und 13 Jahre alt, aber im August repräsentieren Rodney, Mia, Lisa und Emilia das Hochstift, naja, und auch Deutschland in Norwegen. Das Quartett aus Paderborn-Wever tritt bei der Europameisterschaft im Rope-Skipping an. Für alle, die es nicht kennen, kurze, laienhafte Erklärung. Ist wie Seilchenspringen, aber in cool und schnell. Die Jungs und Mädels haben uns erzählt, wie sich der Moment angefühlt hat, als sie sich bei den deutschen Meisterschaften für die EM qualifiziert haben und welche Erwartungen sie an Norwegen haben.
1: Boah, ich hab's erstmal bezweifelt, man stand da halt und dann wurde so einem gesagt, okay, ja, ihr habt's geschafft. Ja, dann hat man sich halt natürlich gefreut so und hat schon gedacht, boah, das mal auf großer Bühne präsentieren zu können und das international, das ist halt schon ein großer Erfolg für mich.
2: Also ich habe mich schon gefreut, weil es ja ein einmaliges Erlebnis auch ist, einmal bei der Europameisterschaft zu sein. Und als wir das dann erfahren haben, haben wir uns auch alle sehr gefreut.
3: Wir standen im Kreis und ich war, glaube ich, die Lauteste, die geschrien hat. So, wir haben uns einfach miteinander gefreut.
1: Also wir haben immer so verschiedene Disziplinen, manchmal Speed. Da muss jemand zum Beispiel im Team, zwei Leute schlagen ein Seil und dann muss man versuchen, so schnell wie möglich im Seil zu springen und das ohne Fehler zu haben. Und manchmal gibt es auch Disziplinen, da versucht man zu viert oder einzeln mal eine Choreo zu präsentieren auf Musik und da versucht man einfach so kreativ wie möglich vorzugehen und ja, es macht halt eine Menge Spaß.
2: Es gibt sogenannte Kampfrichter, die sind bei Speed, sitzen die vor uns auf Stühlen und zählen mit einem Zähler unsere Sprünge beim Speed und beim Freestyle sitzen die an Tischen und zählen dann Punkte.
1: Bei mir war es jetzt so in der Einzeldisziplin, da musste ich 30 Sekunden Speed mit meinem Seil springen und ich habe 81 geschafft. Also natürlich meine Eltern kommen mit, unser ganzes Team, unsere Trainer, die uns tagtäglich helfen. Ich glaube, ein bisschen Nervosität spielt auch eine Rolle, aber wir geben einfach unser Bestes und schauen, was wird.
0: Jetzt gibt's aber noch ein ganz kleines Mini-Problem. Diese Reise wird sau teuer. Wenn ihr dabei helfen möchtet, also wenn ihr spenden wollt, den Link zur Spendenaktion findet ihr online im Studioblog auf radiohochstift.de.

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1: Mit Marc Weiß. Schönen guten Tag. Im deutschen Gesundheitswesen gibt es große Probleme durch zu viel Bürokratie. Eine neue CW-Studie zeigt, dass künstliche Intelligenz in diesem Bereich für Entlastung sorgen könnte. Aber viele Mediziner sind da noch sehr skeptisch. Thorsten Adolfs aus dem News-Team. Warum ist die aktuelle Situation für Ärzte und auch für Patienten so schwierig?
2: Ja, das Problem ist der enorme Zeitdruck, unter dem die medizinische Versorgung im Moment leidet. Die Studie zeigt, dass ein Drittel der Beschäftigten in Kliniken und Praxen fast die Hälfte ihrer Arbeitszeit mit Verwaltungskram verbringt. Und 3/4 der Ärzte gaben an, dass sie sich deshalb nicht ausreichend auf die medizinische Behandlung konzentrieren können. Das merken auch die Patienten. Über die Hälfte der Menschen hat den Eindruck, dass für das persönliche Gespräch kaum noch Zeit bleibt. Das schwäche das Vertrauen in unser Gesundheitssystem spürbar, sagen die Studienmacher.
1: Aber könnte KI an dieser Stelle nicht helfen, denn das ist ja ein Teil des Plans der Bundesregierung.
2: Theoretisch ja, aber in der Realität ist es etwas komplizierter. Obwohl die Bundesregierung will, dass KI-gestützte Dokumentation spätestens in 1,5 Jahren der Standard wird, sind knapp 2/3 der Ärzte noch skeptisch oder sehen in der Technik ein Risiko. Sie befürchten zum Beispiel, dass die KI bei medizinischen Entscheidungen mitreden könnte. Gleichzeitig wünschen sich viele Mediziner aber eigentlich genau die Hilfe, die KI bieten kann. Zum Beispiel, wenn es darum geht, Arztbriefe zu schreiben, Infos zu sortieren oder andere lästige Dokumentationen zu übernehmen. Es ist also gerade ein ziemliches Dilemma, in dem das Gesundheitswesen steckt.
1: Infos von Thorsten Adolfs aus dem News-Team. Vielen Dank und jetzt die weiteren Themen in der Zusammenfassung. Die abschlagsfreie Rente nach 45 Jahren kostet den Staat Milliarden im Jahr. Nach einer Berechnung im Auftrag der Bertelsmann Stiftung könnte der Staat rund 9,5 Milliarden Euro pro Rentnerjahrgang sparen, wenn man das Modell abschaffen würde. Die Studienmacher empfehlen genau das, auch weil dadurch rund 125.000 Arbeitskräfte mehr zur Verfügung stünden. In Dortmund hat ein bewaffneter Mann in der Nacht stundenlang die Polizei beschäftigt. Er hatte auf einen Polizisten geschossen und sich danach mit seinen 3 Kindern in der Wohnung in Dortmund verschanzt. Am frühen Morgen stellte er sich. Bei dem Zugriff wurde niemand verletzt. Alte Batterien werden in Deutschland offenbar sehr oft falsch entsorgt. Berechnungen für das vergangene Jahr hätten eine Sammelquote von gerade mal 56% ergeben, das meldet die Deutsche Umwelthilfe. Das bedeutet, dass über 40% der Altbatterien falsch entsorgt würden, zum Beispiel im Hausmüll, in der gelben Tonne oder auch in der Umwelt, sagte Geschäftsführerin Metz. Notwendig seien deshalb jetzt Anreize zur Steigerung der Sammelmengen, eine bessere Aufklärung durch die Hersteller und ein EU-weites Pfand auf Lithium-Ionen-Batterien, fordert die Umwelthilfe.
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3: Mit Norbert Janowski, guten Morgen. Pro Tag parken aktuell etwa 660 Autos auf den Parkflächen rund um das Medizinische Zentrum für Gesundheit in Bad Lippspringe. Eine Radio Hochstift-Recherche zeigt allerdings, offenbar funktioniert das Parksystem nicht immer reibungslos. Mehrere Hörerinnen und Hörer beklagen technische Probleme, wenn sie ihre EasyPark-App nutzen wollen. Unter anderem würde der Parkvorgang nicht automatisch beendet, wenn sie den Parkplatz verlassen. Das MZG in Bad Lippspringe will das Problem mit dem Parkplatz betreiben. Besprechen.
4: Das Radio Hochstift Wetter wird ein bisschen freundlicher. Nach und nach lockert es auf, bevor dann heute Nachmittag aber mehr Wolken und auch Regenschauer kommen. Die Temperaturen steigen nur noch leicht auf bis zu 18 Grad. Morgen geht es so ähnlich weiter, allerdings regnet es mehr und nachmittags sind neue Gewitter möglich. Besser ankommen mit dem Radio Hochstift Verkehrsservice. In Bad Lippspringe wird auf der Berliner Allee euer Tempo kontrolliert, statt einwärts bei 50. Außerdem auf der B252 Richtung Brakel auf Höhe der Abfahrt Brakel-Gerden wird geblitzt bei 70. Auf der B64 Richtung Höxter nach der Abfahrt nach Brakel zur B252 wird bei 100 geblitzt. Wenn ihr Staustörungen oder Blitzer seht, dann tragt sie gerne direkt in die Radio Hochstift App ein.
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4: 6 Stunden Sonne und fast 20 Grad. Das wäre mutmaßlich ganz schön geworden, ne? In Paderborn sollte es von Freitag bis Sonntag ein Reggae-Festival geben, aber das wird nichts. Ihr habt es bei uns gehört, die Veranstaltung ist abgesagt worden. Was passiert ist und was jetzt passieren soll, schließlich sind auch Tickets verkauft worden, das hört ihr gleich. Ich bin Julia Kleine-Kemper, guten Morgen.

Günstiger ankommen mit dem Radio Hochstift Verkehrsservice. Da gibt es eine neue Tempokontrolle auf der B64 Richtung Paderborn. Nach der Abfahrt Altenbeken-Schwanei wird geblitzt. 70 dürft ihr fahren. Kommt gut an.

0: Nach neun Radio Hochstift hier. Ich bin Julia Kleine-Kemper. Guten Morgen. Die Location ist zum Feiern schon wirklich sehr gut. Oberhalb von Paderborn in der Nähe vom Technologiepark gibt es den Monte Scherbellino. Das haben schon einige Leute zum Feiern genutzt, muss man jetzt sagen. Viel Grün, viel Platz, kaum Anwohner. Also perfekt, um eine gute Party zu feiern. Radio Hochstift-Kollegin Lea Wirz, es sollte Freitag und Samstag auch gefeiert werden.
1: Ja, und online konnte man bis gestern für Reggae on the Mountain auch noch Karten kaufen. Die haben zwischen 60 und 280 Euro gekostet. Man hätte auf dem Monte auch zelten können, sollte dann Reggae, Dancehall und Afrobeats mit mehr als 20 Einzelkünstlern, Bands und DJs in entspannter Bergatmosphäre geben. Wie viele sich ein Ticket gekauft haben, das ist nicht ganz klar, aber fest steht, das Festival wird es nicht geben.
0: Na, wir haben schon früh recherchiert, dass das dreitägige Spektakel gar keine Genehmigung hat. Also die Stadt wusste von dem Event nichts, es wurde dann nichts angemeldet. Das muss aber sein, weil es halt keine private Party ist. Der Veranstalter ist Fitzroy Maxwell, alias Fire Black. Er hat sich nach unserem Bericht bei uns gemeldet.
1: In einer Stellungnahme, die uns am späten Nachmittag erreicht hat, nennt er Gründe. Da gehe es um die Orga und auch logistische Herausforderungen. Auf Instagram schreibt er, dass das ja keine Massenveranstaltung werden sollte. Aber die zuständigen Behörden hätten ihre Entscheidung getroffen. Nach unseren Informationen wurde aber, wie gesagt, bei der Stadt erst gar nichts angemeldet.
0: Am Ende bedankt sich Maxwell bei allen, die an das Festival geglaubt und in den vergangenen Monaten geholfen haben. Wer für Reggae on the Mountain am Monte Scherbellino am Wochenende Tickets gekauft hat, soll sein Geld zurückbekommen. Das sagen die Veranstalter.

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0: Problem gibt's in wenigen Minuten. Um 9.30 Uhr geht's erstmal die Nachrichten und die hat Norbert Janowski.
1: Guten Morgen.
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3: Seit langer Zeit wird in Bad Ebbspringe im Zusammenhang mit dem City Outlet leidenschaftlich über das Thema Parken gesprochen. Aber auch rund um das Medizinische Zentrum für Gesundheit sorgen die kostenpflichtigen Parkplätze für Diskussionen. Radio Hochstift-Reporter Tobias Fennecker. Unsere Hörerinnen und Hörer monieren dort teilweise technische Probleme.
4: Seit September vergangenen Jahres gilt auf den Parkplätzen rund um das Medizinische Zentrum für Gesundheit in Bad Ebbspringe für Besuchende und Patienten Zahlen bitte. Pro Tag parken aktuell rund 660 Fahrzeuge auf diesen Flächen. Probleme bereitet laut übereinstimmenden Aussagen von Radio Hochstift-Hörern teilweise die Technik. Bei Parkenden, die die EasyPark-App nutzen, wurde der Parkvorgang beim Ausfahren nicht automatisch beendet und konnte auch nicht manuell abgebrochen werden. Zum Teil mussten die Nutzenden doppelt zahlen. Das MZG will das Problem laut eigener Aussage mit dem Parkplatzbetreiber besprechen.
3: In einem Zivilprozess um einen Phishing-Betrug hat das Landgericht die Klage gegen eine Paderbornerin abgewiesen. Ein Mann aus Wipperfürth bei Wuppertal forderte von ihr knapp 20.000 Euro. Bei ihm hatten sich angebliche Bankmitarbeiter gemeldet. Sie behaupteten, dass sein Zugang gehackt worden sei. Er müsse sein Geld durch die Überweisung auf ein anderes Konto retten. Dieses Zielkonto sollte angeblich der Frau aus Paderborn gehören. Das stritt sie aber vehement ab. Die Betrüger hätten ihre Daten missbraucht, um das Konto zu eröffnen. Die Uni Paderborn ist in den vergangenen Tagen mehrfach das Ziel von Einbrechern gewesen. Der oder die Täter drangen in 5 abgeschlossene Räume in den Gebäudeteilen J, E und N ein. Ziel waren unter anderem Sekretariate und ein Fachschaftsbüro. Zum Teil brachen sie dafür auch Türen auf, 2-mal machten die Täter Beute. Was genau die Diebe mitnahmen, ist aber unbekannt. Der Zeitraum der Einbrüche zieht sich von Freitagnachmittag bis Montagvormittag. Die Paderborner Polizei bittet um Zeugenhinweise.
0: Die Wolken lockern so ein bisschen auf aktuell, also mindestens bis mittags kann die Sonne immer mal durchkommen. Danach kommen wieder mehr Wolken und einzelne Regenschauer bei etwa 18 Grad. Morgen kriegen wir die gleichen Temperaturen, aber zwischen Steinheim und Büren regnet es mehr und nachmittags könnten auch nochmal Gewitter aufziehen.
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0: Besser ankommen mit dem Radio Hochstift Verkehrsservice. In Bad Ebbspringe wird geblitzt auf der Berliner Allee stadteinwärts bei 50. Auf der B64 Richtung Paderborn hinter der Abfahrt Altenbeken-Schwanei bei 100. Außerdem auf der B252 Richtung Brakel auf Höhe der Abfahrt Brakel-Gerden bei 70. Und auf der B64 Richtung Höxter nach der Abfahrt nach Brakel auf der B252. Da dürft ihr wiederum 100 fahren. Wenn ihr Staustörungen oder Blitzer seht, von denen wir noch nichts wissen, dann meldet euch doch gerne zum Beispiel per WhatsApp über die 05251 1737 und die 0.
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0: Moin zusammen, ich bin Julia Kleinekemper. Startet gut in den Mittwoch mit uns.

0: So Worte wie Digger oder cool oder nice, das sind so Sachen, die hört man immer mal wieder, ne? Aber ich glaube, hätte man das so vor, weiß jetzt nicht, 80 Jahren, wäre jetzt vielleicht nicht ganz so gut angekommen, muss ich zugeben, ne? Das ist aber ja auch okay, ne? Sprache entwickelt sich, aber vielleicht lohnt sich ja auch trotzdem mal zu schauen, welche Wörter wir noch so haben. Also die, die schon ein paar Tage alt sind, ne? Sind ja nicht alle schlecht. Sachen wie Heidewitzka, das war wohl großartig. Hiopai. Liebe ich. Finde ich ganz toll. Sagt aber auch noch kaum jemand heute. Ne? Aber warum eigentlich nicht? Weiß nicht, sind die uncool oder wissen wir einfach nicht, was sie bedeuten? Bei letzterem kann Radio Hochstift-Kollegin Nele Kernchen helfen.
1: Ihr sitzt im Restaurant. Vor euch eine richtig schöne, dampfende, käsige Pizza. Ihr beißt rein und sagt, was? Boah, voll lecker. Schmeckt mega geil. Ja, kannst du machen. Aber wie wär's mal mit etwas weniger 0815? Wie wär's mit... Was ein Schmackofatz. Checkt jeder sofort, passt auch in die Situation. Denn Schmackofatz kommt vom polnischen Verb smakować, was schmecken bedeutet. Eignet sich auch super fürs nächste Grillfest bei euch im Garten. Und falls euch dann einer am Grill kein Würstchen brät, sondern ein Kotelett ans Ohr labert, habe ich auch noch einen Tipp. Klar, ihr könntet sagen, lass mich mit dem Scheiß in Ruhe. Oder ihr sagt, Gillefit. Heißt so viel wie Unsinn, unnötiges Zeug. Es kommt wahrscheinlich vom französischen qui le fit, was so viel wie wer macht denn sowas meint. So, lange Rede, ganz viel Unsinn. Ich habe noch so viele Wörter, aber dann sitzen wir ja noch hier, wenn es schon stockdunkel ist. Oder besser noch, zappenduster. Oh, Zappen, die Kurzform für Zapfenstreich in der Soldatensprache. Dieser bedeutete für die Soldaten den Beginn der Nachtruhe. Also Augen zu und Licht aus. Wobei ich sie ja am liebsten verwende, um liebevolle Drohungen auszusprechen. Schatz, wenn du dieses Kuddelmuddel nicht ratzfatz aufräumst, dann ist ja aber Zappenduster. Klingt gleich viel eloquenter. Ach übrigens, beleidigen in eloquent geht auch, ne? Du Pissnelke. Ich sag doch, alte Wörter machen voll Bock. Entschuldigung, ich mein, sind voll Knorke.
0: Und dann fügen wir noch schnell was hinzu, was für euch auch wichtig sein sollte, nämlich eine Tempokontrolle auf dem Kreuzweg in Bad Lippspringe wird geblitzt und zwar bei 70. Gute Fahrt!

Um 10:11 würde ich mich verabschieden, denn um 10 übernimmt Radio Hochstift Kollegin Lea Wirz hier. Ich bin Julia Kleine-Kemper, wünsche euch einen schönen Feiertag und dann hören wir uns übermorgen wieder am Freitag. Tschüsschen.

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1: Mit Marc Weiß. Schönen guten Tag. Wenn es darum geht, durch Zölle Geld zu kassieren, sind die USA seit Donald Trump erfinderisch. Es gibt einen neuen Vorstoß jetzt aus Washington. Die US-Regierung wirft dutzenden Ländern, auch der EU, vor, Produkte aus Zwangsarbeit nicht konsequent genug von den Märkten fernzuhalten. Zur Strafe droht Washington jetzt mit weiteren Zöllen. Thorsten Adolfs aus dem News-Team mit den Einzelheiten.
2: Der US-Handelsbeauftragte Greer findet es inakzeptabel, dass so viele Länder bei Waren wegschauen würden, die unter Zwang hergestellt werden. Das verzerre den Wettbewerb massiv, sagt er. Amerikanische Firmen würden dadurch benachteiligt. Deshalb droht der Handelsbeauftragte 60 Volkswirtschaften mit neuen Zöllen. Darunter sind unter anderem die EU-Staaten, die Schweiz, China, Großbritannien, Kanada und Länder in Afrika und Lateinamerika. Wenn sich nichts ändere, könnten bald Zölle zwischen 10% und 12.5% auf Produkte aus diesen Regionen fällig werden, heißt es aus Washington. Es gehe um gleiche Spielregeln für alle, damit niemand mehr durch Ausbeutung unfaire Vorteile habe. Die USA geben den betroffenen Staaten noch Zeit. Bis zum 6. Juli können sie ihre Einwände gegen die Pläne einreichen. Einen Tag später findet dazu eine Anhörung statt. Dort soll dann über die Details gesprochen werden.
1: Infos von Thorsten Adolfs, vielen Dank. Und jetzt die weiteren Themen in der Zusammenfassung. Der Einzug von KI ins deutsche Gesundheitswesen bleibt offenbar schwierig. Fast 80% der Ärztinnen und Ärzte beklagen sich laut einer CW-Studie über zu viel Bürokratie und Papierkram. Die Bundesregierung will dem auch mit KI begegnen. Allerdings sind die Mediziner skeptisch. Knapp 2/3 sehen KI entweder als Risiko oder sind sich noch nicht sicher. Die Mehrheit der Deutschen befürwortet eine Helmpflicht für Fahrradfahrer. 54% der Befragten sagten das in einer Umfrage für RTL. Die Forderung steht allerdings im Gegensatz zum tatsächlichen Verhalten der Befragten, denn nur 36% tragen auch tatsächlich einen Helm während der Fahrt. Kurz vor Eröffnung des Wirtschaftsforums in St. Petersburg haben ukrainische Drohnen nach russischen und ukrainischen Angaben Energie- und Militäranlagen der Stadt angegriffen. Mehrere Einrichtungen seien beschädigt worden, melden die Behörden. Das Forum in St. Petersburg wird von der russischen Regierung veranstaltet. Aus der deutschen Politik sind nur AfD-Politiker nach Russland gereist. Der Iran-Krieg beschäftigt auch wieder die Nachbarstaaten und das wird bei Reisenden leider nicht zur Beruhigung beitragen. Bei dem jüngsten iranischen Drohnenangriff auf Kuwait sind am Flughafen der Hauptstadt mehrere Menschen verletzt worden. Das teilte ein Sprecher des Verteidigungsministers mit. Es habe im Passagierbereich an Terminal 1 auch schwere Sachschäden gegeben. Die Behörde für Luftfahrt in Kuwait teilte mit, dass alle für heute geplanten Flüge ausgesetzt oder an andere Airports umgeleitet wurden. Der Flugverkehr in ganz Nahost war im Zuge des Iran Krieges in den vergangenen Monaten schon stark beeinträchtigt. Im März waren Hunderttausende Reisende in der Region gestrandet und mussten teilweise mit Evakuierungsflügen in ihre Heimatländer zurückgebracht werden.
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3: Mit Norbert Janowski, guten Morgen. Eine Frau aus Paderborn hat sich vor Gericht erfolgreich gegen eine Schadenersatzklage nach einem Phishing-Betrug gewehrt. Es ging um knapp 20.000 Euro. Das Opfer des Betrugs war sicher, dass sein Geld auf dem Konto der Paderbornerin gelandet war. Das bestritt die Frau in der Verhandlung im Paderborner Landgericht aber vehement. Die Täter hätten ihre Daten genutzt, um unter ihrem Namen ein Konto zu eröffnen. Das Gericht wies die Klage des Mannes ab. Es sei nicht bewiesen, dass die Paderbornerin die Inhaberin des Kontos war und die Summe auch bei ihr gelandet ist.
4: Von Nieheim bis Borchen ist die schönste Zeit des Tages wohl schon vorbei oder zumindest ist nicht mehr lange, bis das soweit ist. Im Radio Hochstift-Wetter wird es langsam immer dunkler und grauer und spätestens heute Mittag soll der Regen losgehen. Und heute Nachmittag sind auch immer wieder Schauer drin bei bis 20 Grad. Morgen sieht es ziemlich ähnlich aus, allerdings müssen wir dann auch noch mit Gewittern rechnen. Ihr kommt günstiger an mit dem Radio Hochstift Verkehrsservice. Da wird heute ganz schön viel geblitzt. Zum Beispiel hier B64 bei Brakel, nach der Abfahrt Brakel zu B252, nämlich Richtung Höxter bei 100. Dann zwischen den Abfahrten Altenbeken-Schwanei und Paderborn-Dahl, ebenfalls auf der B64 in beide Richtungen bei 100 im zweispurigen Bereich. Auf der B252 Höhe Abfahrt Brakel-Gerden Richtung Brakel bei 70. Auf der L946 am Ortsausgang von Marienmünster-Löwendorf Richtung Lüchte-Rischenau. Wenn man da Richtung von aus Löwendorf rausfährt, aber in beide Richtungen wird kontrolliert bei 50. Das ist der Blitzeranhänger, vermutlich vom Kreis Lippe. Und der Kreuzweg in Bad Bespringe, da wird auch kontrolliert in der Kurve bei 70. Und in Bad Bespringe ebenfalls auf der Berliner Allee statt einwärts bei 50. Wenn es noch mehr gibt, dann könnt ihr uns gerne anrufen. Zum Beispiel kostenlos unter 0800 399 3399. Gute Fahrt.
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4: Ich bin Lea Wirz und ich bin ja im Flugzeug immer so ein bisschen hin und her gerissen. Ne? Ich will auf gar keinen Fall irgendwas falsch machen oder einen Ablauf stören oder Schlimmeres. Aber gleichzeitig denke ich, naja, warum sollte jetzt ein Flugzeug nicht starten können, nur weil ich Bluetooth-Kopfhörer benutze? Bei einem Flug von den USA nach Mallorca ist aber in diesem Bereich tatsächlich einiges schiefgegangen. Was genau, das hört ihr gleich hier.

0: Also wenn mir das auf dem Weg in den Urlaub passieren würde, da wäre ich möglicherweise ganz leicht verstimmt. Der Spiegel hat da aktuell eine echte Aufreger-Story am Start. Am Wochenende musste wohl ein Flieger aus den USA auf dem Weg nach Mallorca mittendrin umkehren, weil an Bord plötzlich ein Bluetooth-Gerät mit dem Namen Bomb auftauchte. Radio-Hochstift-Kollegin Ronja Baumgarten.
1: Genau, das berichten zumindest mehrere Medien. Und diesen Berichten zufolge haben Passagiere wohl auch erzählt, dass Besatzungsmitglieder alle mehrfach aufgefordert hätten, sämtliche Bluetooth-Geräte auszuschalten. Zwei seien jedoch eingeschaltet geblieben.
0: Ja, so wie es aussieht, hat sich ein Teenager da einen richtig bösen Scherz erlaubt. Berichten zufolge wird ein 16 Jahre alter Passagier verdächtigt, eine Musikbox oder ein Fitness-Tracker in Bomb umbenannt zu haben. Das war zu dem Zeitpunkt aber natürlich nicht hundertprozentig klar.
1: Laut Spiegel-Infos hat eine Passagierin auf TikTok ihrem Ärger Luft gemacht und geschrieben: Wer zum Teufel nennt sein Bluetooth-Gerät Bomb? Was für ein kranker Witz ist das denn? Und weiterhin erzählte sie da auch, dass die Mitarbeitenden den Passagieren weiterhin versicherten, dass sie glauben, es handle sich um einen egoistischen Scherz. Man müsse aber dennoch angemessene Vorsichtsmaßnahmen treffen, um ein möglichst sicheres Ergebnis zu erzielen.
0: Klar, kann ja im Endeffekt trotzdem noch sein, ne? Aber mit anderen Worten, Kehrtwende gab es dann und zurück in die USA für die rund 190 Passagiere. Die Polizei durchsuchte dort den Flieger und die Reisenden, bevor sie in einen Ersatzflieger umsteigen durften. Am Samstagabend war das alles und am frühen Sonntagmorgen ging es dann für die Passagiere doch endlich nach Mallorca. Die hatten dann, glaube ich, auch wirklich ganz dringend Urlaub nötig. Ihr hört Radio Hochstift mit Lea Wirz. Es ist 10.17 Uhr.

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1: Guten Tag.
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3: Etwa ein Dreivierteljahr nach der Einführung des kostenpflichtigen Parksystems rund um das Medizinische Zentrum für Gesundheit in Bad Lippspringe sind einige Autofahrer sauer. Im Radio Hochstift-Gespräch monieren sie technische Probleme, wenn sie ihre EasyPark-App nutzen wollen. Zum Teil würde die digitale Kennzeichenerfassung der MZG-Parkplätze den Parkvorgang zwar automatisch starten, ihn aber beim Ausfahren dann nicht beenden. Teilweise hätten die Betroffenen doppelt zahlen müssen. Das MZG will deshalb das Gespräch mit dem Parkplatz betreiben. Suchen. Eine Paderbornerin ist offenbar ohne eigenes Verschulden in einen Phishing-Betrug hineingeraten. Das Opfer wollte von ihr knapp 20.000 Euro. Radio Hochstift-Reporterin Susanne Stork. Das Landgericht Paderborn hat die Klage des Mannes aber abgewiesen.
4: Die Frau aus Paderborn hat im Prozess immer bestritten, dass sie mit dem Fall was zu tun hat. Die Betrüger hätten ihre Daten missbraucht, um unter ihrem Namen ein Konto zu eröffnen. Dort sind die knapp 20.000 Euro des Klägers gelandet. Aus Sicht der Zivilkammer fehlten die Beweise dafür, dass der Frau das Konto gehört oder sie das Geld bekommen hat. Der Mann aus Wipperfürth bei Wuppertal ist auf sehr professionelle Betrüger hereingefallen. In einer täuschend echt aussehenden Mail sollte er seine TAN-App aktualisieren. Er wurde misstrauisch und rief seine Bank an. Nach 45 Minuten in der Telefonwarteschlange klickte er aber doch auf den Phishing-Link und verlor später sein Geld.
3: Es wird am kommenden Wochenende in Paderborn kein Reggae on the Mountain Festival geben. Veranstalter Fitzroy Maxwell hat es am Nachmittag mit einer Stellungnahme an Radio Hochstift abgesagt. Zuvor hatten wir berichtet, dass gar keine Genehmigung für das Musikevent vorliegt. Am Wochenende sollten am Paderborner Monte Cervellino mehr als 20 Reggae-Bands und DJs auftreten. Als Grund für die Absage nennt Maxwell unter anderem logistische Herausforderungen. Die Veranstalter versprechen, den Karteninhabern das Geld zurückzuerstatten.
0: Das Radio-Hochstift-Wetter am Mittwoch, spätestens heute Mittag, war's das hier mit der lockeren Sonne-Wolken-Mischung. Dann geht's ganz ins Gegenteil, denn es ist Regen angesagt bei maximal 20 Grad. Am Nachmittag wechseln sich von Delbrück bis Borgentreich dann trockene und nasse Phasen ab. Morgen am Feiertag soll's bei wieder um 20 Grad wieder wechselhaft werden mit Sonne, Wolken, Regen und Gewittern. Ihr kommt günstiger an mit dem Radio-Hochstift Verkehrsservice. Diese Blitzer haben wir in unserer Liste. B64 zwischen den Abfahrten Altenbeken, Schwanei und Paderborn-Dahl. Da wird in beide Richtungen bei 100 euer Tempo kontrolliert im zweispurigen Bereich. Auf der B64 nach der Abfahrt Brakel zur B252, wenn ihr Richtung Höxter fahrt, da wird bei 100 kontrolliert ebenfalls. Auf der B252 höher Abfahrt Brakel-Gerden Richtung Brakel, da 70 erlaubt. Genauso wie in Bad Lippspringe in der Kurve im Kreuzweg. Auch da steht ein Blitzer. Gute und sichere Fahrt wünsche ich.
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0: Ich bin Lea Wirz. Schön, dass ihr zuhört.

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3: Mit Marc Weiß. Schönen guten Tag. Eine neue Studie des Potsdam-Instituts für Klimafolgenforschung zeigt, dass Hitzewellen unseren Arbeitsalltag sehr stark belasten. Und das wirkt sich dann zum Beispiel sogar auf die Krankheitstage in einer Firma aus. Thorsten Adolfs aus dem News-Team. Warum ist die Hitze am Arbeitsplatz ein so großes Problem?
4: Ja, aktuelle AOK-Daten, die die Klimaexperten ausgewertet haben, zeigen, dass bei einer Hitzewelle die Zahl der Krankmeldungen extrem nach oben schnellt. Schon nach 3 Tagen in Folge fallen 5% mehr Mitarbeiter aus. Nach 7 Tagen sind es sogar fast 11%. Und das kostet die Wirtschaft Millionen, weil die Löhne ja weitergezahlt werden müssen. Dazu kommt, dass sich viele von uns bei der Arbeit einfach schlechter konzentrieren können, wenn es heiß ist. Und darunter leidet dann die Produktivität. Das Problem betrifft nicht nur körperlich anstrengende Jobs auf dem Bau oder in der Logistik, sondern auch Bürojobs, so die Studienmacher, da aber in einem etwas geringeren Ausmaß.
3: Jetzt gehen wir mal davon aus, dass die Hitzewellen nicht weniger werden. Was muss sich ändern, damit wir besser da durchkommen durch solche Hitzeperioden?
4: Der AOK-Bundesverband fordert klare Konzepte für den Hitzeschutz. Es gehe nicht nur darum, sich wohlzufühlen, so die Krankenkasse, sondern auch darum, gesundheitliche Probleme zu verhindern. Erreichen könnte man das nach Ansicht der Kasse durch flexiblere Arbeitszeiten. Da müsste zum Beispiel nicht mehr in der größten Mittagshitze gearbeitet werden. Außerdem seien kühlere Arbeitsräume und ein Schutz vor direkter Sonneneinstrahlung wichtig, sagt die AOK. Und Betriebe müssten vor allem ältere und chronisch kranke Mitarbeiter besser unterstützen. Die Anpassung an den Klimawandel dürfe nicht länger nur eine Theorie bleiben, heißt es.
3: Infos von Thorsten Adolfs aus dem News-Team. Vielen Dank. Und jetzt die weiteren Themen in der Zusammenfassung. Tag der Entscheidung heute für die deutsche Außenpolitik. Am Nachmittag wählen die Vereinten Nationen in New York die nicht ständigen Mitglieder des Sicherheitsrates für 2027 und 2028. Deutschland tritt dabei gegen Österreich und Portugal an. 2 Sitze sind zu vergeben. Das Geschäftsklima in der deutschen Autoindustrie hat sich leicht verbessert. In der IFO-Umfrage bewerteten die Unternehmen ihre aktuelle Lage etwas besser als im Vormonat. Die Erwartungen an die Zukunft sind allerdings weiter düster. Die geltenden US-Zölle in Höhe von 15% seien eine echte Herausforderung, sagte IFO-Expertin Wölfel. Was die WM-Stimmung angeht, gibt es in Deutschland noch Luft nach oben. Auch der Optimismus ist steigerungsfähig. Laut einer Studie der Uni Hohenheim glauben aktuell 20% der Menschen hier, dass Deutschland Fußball-Weltmeister werden kann. Über die Hälfte glaubt, dass wir nach dem Viertelfinale spätestens raus sind. Die Nationalelf verliere im Langzeitvergleich langsam ihre frühere Sonderstellung als Favorit bei den Fans, sagt die Studie. Die Uni hat auch nach der Beliebtheit der Spieler gefragt und immerhin hier gibt es gute Werte. Florian Wirtz, Joshua Kimmich und Dennis Undav werden in puncto Sympathie und Leistungsstärke am besten bewertet. Ebenfalls weit oben im Ranking stehen Kai Havertz, Leon Goretzka und Jonathan Tah. Manuel Neuer war zum Zeitpunkt der Befragung noch nicht für den Kader nominiert und wurde in dieser Studie deshalb nicht berücksichtigt.
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5: Mit Norbert Janowski, guten Morgen. Pro Tag parken aktuell etwa 660 Autos auf den Parkflächen rund um das Medizinische Zentrum für Gesundheit in Bad Lippspringe. Eine Radio Hochstift-Recherche zeigt allerdings, offenbar funktioniert das Parksystem nicht immer reibungslos. Mehrere Hörerinnen und Hörer beklagen technische Probleme, wenn sie ihre EasyPark-App nutzen wollen. Unter anderem würde der Parkvorgang nicht automatisch beendet, wenn sie den Parkplatz verlassen. Das MZG in Bad Lippspringe will das Problem mit dem Parkplatz Treiber besprechen.
6: Von Nieheim bis Borchen ist die schönste Zeit des Tages wohl so langsam vorbei. Im Radio Hochstift-Wetter wird es immer dunkler und spätestens heute Mittag soll der Regen losgehen. Und auch heute Nachmittag sind immer wieder Schauer drin bei bis 20 Grad. Morgen sieht es ziemlich ähnlich aus. Allerdings müssen wir dann wieder mit Gewittern rechnen. Ihr kommt günstiger an mit dem Radio Hochstift Verkehrsservice. Eben hat sich Jasmin bei uns gemeldet und ein Blitzer gemeldet auf der B1. Wenn ihr von Salzkotten rausfahrt Richtung Geseke, da steht ein Blitzer. Genauso wie auf der B64 zwischen den Abfahrten Altenbeken-Schwanei und Paderborn-Dahl. In beide Richtungen wird er kontrolliert an der Stelle, wo 100 ist. Und in Bad Lippspringe steht ein Blitzer auf dem Kreuzweg in der Kurve bei 70. Gute Fahrt wünsche ich.
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6: Mit Lea Wirz am Mikro und das kommt ja wirklich in jedem zweiten Comic oder Cartoon oder sonst was vor. Postbote bringt Post, Hund beißt zu. Ist aber gar nicht nur ein Scherz. In dieser Beziehung gibt's wirklich immer mal wieder Stress. Dann heißt es Ruhe bewahren, Hund fixieren und ein dominantes Bild abgeben. Das lernen Postboten zum Umgang mit Hunden. Wirklich. Im Präventionstraining am Stützpunkt der Deutschen Post und DHL in Paderborn kam dafür Michael Pfaff als erfahrener Hundetrainer. Er bereitet Postboten und Paketboten auf solche Fälle vor.
8: Wir machen, ich sag mal, so 30, 40 Seminare in Nordrhein-Westfalen, angrenzend Niedersachsen, Hessen für die Post. Was hier eigentlich kommuniziert wird, ist Gefahren erkennen. Wenn ich Gefahren erkenne, wie reagiere ich darauf?
6: Wie präsent dieses Thema in dem Beruf tatsächlich ist, das hört ihr gleich hier bei Radio Hochstift.

0: jetzt neu bei uns.
1: Jennifer Lopez und David Guetta.

0: Besser ankommen mit dem Radio Hochstift Verkehrsservice. Wir haben einen neuen Blitzer gemeldet bekommen. Auf der B7 steht er am Ortseingang von Warburg-Ossendorf, wenn ihr von Rimbeck reinkommt, bei 50. Gute Fahrt wünsche ich. Der Beruf des Postboten scheint ein sicherer Job zu sein, naja, zumindest bis ein Hund vor der Tür steht. Das ist ja so das absolute Briefträger-Klischee schlechthin, ne? dass die und Hunde einfach gar nicht miteinander klarkommen. Im Kreis Paderborn gab es in diesem Jahr bisher 2 Postboten-Hundebisse. Marie erzählt von ihrer Erfahrung als Zustellerin in Paderborn.
1: Mir hat mal ein Hund ein Loch in die Hose gemacht, aber gebissen hat er mich zum Glück nicht. Und ich wurde mal angesprungen, dass ich dann mal 2-3 Kratzer hatte.
0: Das Gesundheitsvorsorgeprogramm der Deutschen Post und DHL schult Mitarbeitende für solche Fälle. Insgesamt haben jetzt in Paderborn 20 Angestellte an dem Präventionstraining teilgenommen. Darunter waren Freiwillige, aber auch Postboten, die schon traumatische Hundeerfahrungen erlebt haben. Michael Pfaff ist erfahrener Hundetrainer und erklärt, warum solche Angriffe überhaupt passieren.
2: Die meisten Unfälle passieren eigentlich dadurch, dass keine Kontrolle über den Hund besteht. Dass der Hund mehr oder weniger das macht, was er tun möchte. Und wir haben Hunde, die sich auch unsicher durch unsere Gesellschaft bewegen. Und oftmals sind es dann Bisse, die aus der Unsicherheit heraus passieren.
0: Das Training soll nicht nur präventiv wirken, sondern auch die Möglichkeit bieten, an den Ängsten vor Hunden generell zu arbeiten. Die Schulungen setzen sich aus einem theoretischen und einem praktischen Teil zusammen.
2: Wie verhalte ich mich an der Hauswohnungstür, wenn ich merke, dass auf der anderen Seite ein aggressiver Hund ist? Also wenn ich Angst habe und mich nicht wohlfühle, also meine Körpersprache auch nicht stimmt, dann sollte ich schon mich absichern, indem ich die Tür ein wenig zuhalte und mit dem Kunden dann rede, dass ich eine Übergabe habe und dass er bitte den Hund wegsperren sollte.
0: 6 Tage die Woche sind mehr als 115.000 Mitarbeitende der Deutschen Post und DHL mit Zustellungen beschäftigt. Und die Sicherheit dieser Mitarbeitenden steht dabei an erster Stelle. Das betont der Leiter des Zustellstützpunktes Paderborn, Markus Köster, immer wieder.
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0: Entspannter ankommen mit dem Radio-Hochstift Verkehrsservice. Vorsicht bitte in Paderborn am Westerntor, quasi an der Ecke von Bahnhofstraße zu Borchener Straße. Da gibt es einen Feuerwehreinsatz in einer Bank. Es hat wahrscheinlich nur aus Versehen was ausgelöst, aber da müssen natürlich die Feuerwehrleute trotzdem jetzt arbeiten. Deswegen staut es sich ein bisschen rum. Wenn ihr könnt, dann fahrt jetzt nicht unbedingt am Westerntor lang, sondern spart euch den Stress und sucht euch einen anderen Weg. Am Westerntor in Paderborn läuft ein Feuerwehreinsatz. Gute Fahrt!
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0: Mit Radio Hochstift seid ihr immer auf dem aktuellen Stand, was die Neuigkeiten aus den Kreisen Paderborn und Höxter angeht. 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
1: Guten Tag.
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3: In einem Zivilprozess um einen Phishing-Betrug hat das Landgericht die Klage gegen eine Paderbornerin abgewiesen. Ein Mann aus Wipperfürth bei Wuppertal forderte von ihr knapp 20.000 Euro. Bei ihm hatten sich angebliche Bankmitarbeiter gemeldet. Sie behaupteten, dass sein Zugang gehackt worden sei. Er müsse sein Geld durch die Überweisung auf ein anderes Konto retten. Dieses Zielkonto sollte angeblich der Frau aus Paderborn gehören. Das stritt sie aber in der Verhandlung vehement ab. Die Betrüger hätten ihre Daten missbraucht, um das Konto zu eröffnen. Seit langer Zeit wird in Bad Lippspringe im Zusammenhang mit dem City-Outlet leidenschaftlich über das Thema Parken gesprochen, aber auch rund um das MZG sorgen die kostenpflichtigen Parkplätze für Diskussionen. Radio Hochstift-Reporter Tobias Fennecker. Unsere Hörerinnen und Hörer monieren teilweise technische Probleme.
4: Seit September vergangenen Jahres gilt auf den Parkplätzen rund um das Medizinische Zentrum für Gesundheit in Bad Lippspringe für Besuchende und Patienten Zahlen bitte. Pro Tag parken aktuell rund 660 Fahrzeuge auf diesen Flächen. Probleme bereitet laut übereinstimmenden Aussagen von Radio-Hochstift-Hörern teilweise die Technik. Bei Parkenden, die die Easy-Park-App nutzen, wurde der Parkvorgang beim Ausfahren nicht automatisch beendet und konnte auch nicht manuell abgebrochen werden. Zum Teil mussten die Nutzenden doppelt zahlen. Das MZG will das Problem laut eigener Aussage mit dem Parkplatzbetreiber besprechen.
3: Die Universität Paderborn ist in den vergangenen Tagen gleich mehrfach das Ziel von Einbrechern gewesen. Der oder die Täter drangen in 5 abgeschlossene Räume in den Gebäudeteilen J, E und N ein. Ziel waren unter anderem Sekretariate und ein Fachschaftsbüro. Zum Teil brachen sie dafür auch Türen auf. 2-mal machten sie Beute. Was genau die Diebe mitnahmen, ist aber unbekannt. Der Zeitraum der Einbrüche zieht sich von Freitagnachmittag bis Montagvormittag. Die Paderborner Polizei bittet um Zeugenhinweise.
0: Das Radio Hochstift-Wetter am Mittwoch. Spätestens heute Mittag, was ist hier mit der lockeren Sonne-Wolken-Mischung? Dann geht's ganz ins Gegenteil, denn es ist Regen angesagt bei maximal 20 Grad. Am Nachmittag wechseln sich von Delbrück bis Borgentreich dann trockene und nasse Phasen ab. Morgen am Feiertag soll's bei wieder um 20 Grad wieder wechselhaft werden mit Sonne, Wolken, Regen und Gewittern. Besser ankommen mit dem Radio Hochstift Verkehrsservice. Es gibt einen Feuerwehreinsatz in Paderborn, und zwar am Westerntor an der Ecke von der Bahnhofstraße zur Borchener Straße quasi. Da gibt es einen Feuerwehreinsatz in einer Bank. Es ist zwar da nicht gesperrt, aber ein bisschen voll. Deswegen, wenn ihr könnt, dann fahrt bitte drumrum, wenn ihr da lang müsst. Geblitzt wird außerdem auf der B1 zwischen Salzkotten und Geseke Richtung Geseke fahrend. Auf der B7 am Ortseingang Warburg-Ossendorf, wenn ihr von Rimbeck kommt, bei 50. Auf der B64 zwischen Abfahrten Altenbeken-Schwanei und Paderborn-Dahl in beide Richtungen bei 100 und im Bad Lippspringe in der Kurve vom Kreuzweg, da sind 70 erlaubt. Wenn es noch mehr gibt, könnt ihr es gerne eintragen in die kostenlose Radio Hochstift App. Gute Fahrt!
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0: Mit Lea Wirz und morgen ist es noch genau eine Woche bis zum Start der Fußball-WM. So langsam kriege ich ja doch ein bisschen Bock drauf, muss ich sagen. Unsere deutsche Nationalelf ist jetzt schon mal in den USA gelandet. Alles gut gegangen? Sprechen wir gleich drüber.

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1: Und wichtige Verkehrsinfos gibt es ja auch noch. Und zwar haben wir gerade einen Anruf bekommen, dass wenn man von der A33 runterfährt in Borchen-Etteln und dann Richtung Haaren fährt, da laufen Wildschweine auf der Straße rum. Deswegen fahrt da bitte besonders vorsichtig. Gute Fahrt!

0: günstiger ankommen mit dem Radio Hochstift Verkehrsservice. Heute überhäufen sich hier die Blitzer. Es gibt einen neuen in Paderborn, Schloss Neuhaus auf der Dubelowstraße, wenn ihr Richtung Mastbruch reinfahrt. Und zwar bei 50 Höhe Tankstelle. Gute Fahrt. Ja, ein bisschen sahen sie aus wie eine große Boyband, als sie aus dem Flieger gestiegen sind.
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0: Am späten Abend ist die deutsche Fußballnationalmannschaft in Chicago in den USA gelandet. Kollege Sascha Fassbender, wie war denn der Flug?
2: Spät, also vor allem verspätet. Wegen Gewittern ist die Maschine mit der deutschen Nationalmannschaft verspätet abgeflogen, aber alles gut, also es waren alles nur Vorsichtsmaßnahmen.
0: Ja, in Chicago heißt es erstmal ankommen, aber gar nicht mal so lange.
2: Nee, genau, manch einer müsste jetzt erstmal das Jetlag verarbeiten oder sowas, aber nein, heute um 17:30 am späten Nachmittag steht schon die erste Trainingseinheit an. Das Ganze bei sommerlichem Wetter, aber nicht zu heiß in Chicago. Die Mannschaft trainiert dann beim Ex-Club von Bastian Schweinsteiger, Chicago Fire. Da bereiten die sich dann auf das kommende Testspiel am Samstagabend gegen Mitgastgeber USA vor. Und danach geht es dann weiter ins eigentliche WM-Quartier nach North Carolina.
0: Gut, aber erstmal sind alle sicher angekommen und machen sich heute an die Arbeit, ist ja schon mal gut. Bei unseren Nachbarn aus der Schweiz, da ist das ein bisschen anders.
2: Und das ist bitter. Der Ex-Gladbacher und Ex-Schalker Breel Embolo ist ja Stürmer bei der Schweiz, stand jetzt aber eben nicht bei dieser WM. Es gibt Visa-Probleme. Während sein Team ab Zürich ganz normal gestartet ist, musste Embolo am Flughafen zurückbleiben. Die elektronische Reisegenehmigung sei bis gestern Morgen bewilligt gewesen, so der Schweizer Fußballverband. Jetzt soll es noch mal eine neue Abklärung geben. Der Schweizer Verband geht aber fest davon aus, dass Embolo nachkommen wird.
0: Oh je, was ein Hin und Her. Na, wir drücken natürlich Fairplay-mäßig die Daumen für unsere Nachbarn in der Schweiz, dass auch alle teilnehmen können, die sich auch wirklich qualifiziert haben.

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1: Mit Marc Weiß. Schönen guten Tag. Der Onlinehandel bekommt die Konsumflaute hier bei uns in Deutschland nicht zu spüren. Ganz im Gegenteil. Nach Angaben des Handelsverbandes boomt er gerade. Und das hat auch etwas mit künstlicher Intelligenz zu tun. Infos dazu von Thorsten Adolfs.
2: Immer mehr Menschen nutzen schlaue KI-Helfer, um ganz gezielt beim Einkaufen zu sparen, so der Verband. So kann innerhalb von Sekunden der günstigste Preis gefunden werden. Viele Menschen vertrauen der künstlichen Intelligenz beim Vergleich von Produkten mittlerweile sogar mehr als klassischen Kundenbewertungen. Aber die volle Kontrolle wollen die Kunden trotzdem nicht abgeben. Die meisten lehnen es ab, dass die KI komplett autonom für sie einkauft. Laut Handelsverband läuft der Onlinehandel auch deshalb deutlich besser als der in den Geschäften, weil Kunden dabei Zeit sparen und nicht zu den Läden fahren müssen. Besonders beliebt ist das Ganze mittlerweile sogar bei den über 55-Jährigen und auch beim täglichen Einkauf, zum Beispiel bei Lebensmitteln oder Drogerieartikeln, greifen immer mehr Leute zum Smartphone, statt den klassischen Weg in den Supermarkt zu gehen.
1: Thorsten Adolfs mit Infos, vielen Dank. Und jetzt die weiteren Themen in der Zusammenfassung. Länger anhaltende Hitzewellen wirken sich negativ auf die Arbeitsfähigkeit der Beschäftigten aus und führen sogar zu wirtschaftlichen Schäden durch viele Krankmeldungen. Nach Daten der AOK steigt die Zahl der Krankheitsfälle an einem durchschnittlichen Hitzetag um etwa 3,5%, nach 7 Hitzetagen in Folge schon um fast 11%. Die Zahl der Einbürgerungen in Deutschland ist auf einen Höchststand gestiegen. So haben im vergangenen Jahr über 330.000 Ausländerinnen und Ausländer die deutsche Staatsangehörigkeit bekommen. 14% mehr als im Jahr davor, meldet das Statistische Bundesamt. Die Zahl sei damit zum 5. Mal in Folge gestiegen. Die USA haben 60 Volkswirtschaften neue Zölle angedroht. Darunter sind alle EU-Staaten. Washington wirft den Staaten vor, Waren zu importieren, die unter Zwangsarbeit hergestellt wurden, beziehungsweise nicht genug dagegen zu tun. Das benachteilige amerikanische Arbeitnehmer. Über die Zölle endgültig entschieden wird laut US-Regierung am 7. Juli. NRW-Innenminister Reul zieht ein gemischtes Fazit des Klimacamps in Hamm. Laut Polizeibilanz gab es 162 in Gewahrsamnahmen, 280 Platzverweise und 18 Strafanzeigen. Viele Teilnehmer hätten sich nicht mehr unter Kontrolle gehabt, sagte Reul. Laut Innenministerium waren am Freitag und am Samstag jeweils über 2000 Polizistinnen und Polizisten im Einsatz. Zu dem fast zweiwöchigen Camp und den Protesten gegen fossile Energieträger hatten mehrere Organisationen aufgerufen. Unter den Teilnehmern war zwischenzeitlich auch die schwedische Aktivistin Greta Thunberg.
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3: Mit Jonas Mertens, guten Tag. In Bielefeld ist ein Einbrecher aus Bad Driburg festgenommen worden und sitzt jetzt in Untersuchungshaft. Der 37-Jährige weckte den Bewohner eines Hauses, als er am frühen Sonntagmorgen bei ihm einbrach. Danach flüchtete er und nahm noch iPads, Notebooks und zwei Brillenetuis mit. Die Polizei suchte direkt nach dem Mann, der eine Kappe und eine FFP2-Maske trug, und fand ihn in einem Park. Dort hatte der Bad Driburger vergeblich versucht, sich in einem Gebüsch zu verstecken.
4: 20 Grad sind heute maximal drin im Radio Hochstift Wetter, und da ist drumherum so alles noch nicht ganz so richtig sicher. Eben sah es noch aus, wird es den ganzen Nachmittag regnen, jetzt Sonne, Wolken, aber heute Nachmittag ist tatsächlich trotzdem noch mal ein bisschen Regen angesagt. Zwar nicht immer durchgängig, aber möglicherweise in Schauern. Morgen kommen wir um den Regen wahrscheinlich auch nicht drumherum, dann sind am Nachmittag bei wieder bis 20 Grad auch Gewitter möglich. Ihr kommt günstiger an mit dem Radio-Hochstift-Verkehrsservice. Es wird geblitzt auf der B1 zwischen Salzkotten und Geseke, wenn ihr Richtung Geseke rausfahrt. Auf der B7 am Ortseingang von Warburg-Ossendorf von Rimbeck kommend. Da ist bei 50 der Blitzer-Anhänger ab heute im Einsatz. Und in Paderborn, Schloss Neuhaus bei der Dubelowstraße, wird Richtung Maßbruch rein auch kontrolliert bei der Tankstelle bei 50. Gibt's noch mehr? Dann ruft uns gerne kostenlos an unter 0800 399 3399. Gute Fahrt!
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4: Ich bin Lea Wirz. Hallo.

0: Komm, wir singen ein Lied.
1: Ihr hört Radio Hochstift um 11:45 am Tag vorm Feiertag. Schon wieder eine kurze Woche. Fantastisch, ne? Dieser Frühsommer. Viel Freizeit bedeutet aber auch viele Aktivitäten, die wir ausüben können. Und wo starten wir uns dafür aus? Genau, in diesem einen Sportgeschäft.
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3: Erkennt ihr Decathlon? Das ist doch dieser Indoor-Spielplatz mit Einkaufsmöglichkeiten. Sozusagen ein Bälleparadies mit SB-Kasse. Das ist einer der wenigen Läden, wo du als einfacher Kunde Helm tragen solltest. Ja, kann ja immer sein, dass dich ein 7-Jähriger auf dem Cityroller umwämmst. Ja, oder du gerade nach Sportsocken guckst und auf einmal einen Basketball an die Rübe kriegst. Ich wollte mir da mal ein Zelt angucken. Und da hat einfach einer drin gewohnt. Ein Kumpel von mir hat da mal gearbeitet. Man kriegt da sogar so Schulungen für die einzelnen Sportbereiche. Damit bist du kein Experte, aber am Ende des Tages kannst du Fußballschuhe von Schwimmflossen unterscheiden und das reicht ja. Gesundes Halbwissen eben. An sich kein Thema. Allerdings in der Kletterabteilung, boah, ist das eher ungesunde Ahnungslosigkeit. Aber egal, ob du was findest oder nicht, irgendwas kaufst du ja eh. Guck mal, bei Ikea hast du Teelichter und Hotdog und bei Decathlon eben Proteinriegel und irgendeinen Ball vorne an der Kasse. Oder eine Campinglampe, die gleichzeitig auch Nudelsieb ist. Und immer dran denken, der Weg ist das Ziel, aber zu Hause ist am schönsten.
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0: Aber bevor wir gleich Drop Dead Guns hören, gibt es hier erstmal die Radio Hochstift Nachrichten um 12.30 Uhr mit Jonas Mertens.
1: Guten Tag.
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1: Schräges Outfit, kuriose Verfolgungsjagd und am Ende eine Festnahme. So lässt sich der Fall eines Bad Driburger Einbrechers in Bielefeld zusammenfassen. Der 37-Jährige ist am Sonntagmorgen mit einer Kappe und einer FFP2-Maske bekleidet in ein Wohnhaus eingebrochen. Radio Hochstift-Reporter Norbert Janowski.
3: Ein Bewohner des Hauses in Bielefeld wurde am frühen Sonntag durch ein Geräusch wach, als der Bad Driburger Einbrecher sich gerade dessen Handy nehmen wollte. Dann flüchtete der mit Kappe und FFP2-Maske ausgerüstete 37-Jährige, ließ aber unter anderem noch iPads, Notebooks und zwei Brillenetuis mitgehen. Die Bielefelder Polizei fand auf dem Weg zu einem nahegelegenen Park unter anderem die Kopfbedeckung und einen Teil der Beute. Dann entdeckten die Beamten auch den Bad Driburger. Er versuchte vergeblich, sich in einem Gebüsch zu verstecken. Der Mann ist Polizei bekannt und wurde vorläufig festgenommen. Ein Richter hat daraufhin Untersuchungshaft für ihn angeordnet.
1: Eine Frau aus Paderborn hat sich vor Gericht erfolgreich gegen eine Schadensersatzklage nach einem Phishing-Betrug gewehrt. Es ging um knapp 20.000 Euro. Das Opfer des Betruges war sich sicher, dass sein Geld auf dem Konto der Paderbornerin gelandet war. Das bestritt sie in der Verhandlung vehement. Die Täter hätten ihre Daten genutzt, um unter ihrem Namen ein Konto zu eröffnen. Das Landgericht Paderborn wies die Klage des Mannes aus Wuppertal ab. Es sei nicht bewiesen, dass der Paderbornerin das Konto gehörte und die Summe bei ihr gelandet war. Das Brustzentrum Paderborn der St. Vinzenz-Kliniken betreut nicht nur jährlich 500 Patientinnen und Patienten mit einer neuen Brustkrebserkrankung, es arbeitet auch intensiv an neuen Erkenntnissen. Eigenen Angaben zufolge hat das Team im vergangenen Jahr insgesamt 45 internationale wissenschaftliche Arbeiten veröffentlicht. Dabei haben 25% der Patientinnen und Patienten des Brustzentrums Paderborn an einer klinischen Studie teilgenommen und so Zugang zu innovativen Therapien bekommen. Der bundesweit geforderte Mindestwert für so ein Zentrum liegt bei 5%.
0: Im Radio Hochstift Wetter sind heute Nachmittag ein paar Wolken, ein bisschen Sonne, aber auch Regen angesagt. Da müsst ihr immer mal wieder mit Schauern rechnen bei Temperaturen bis 20 Grad. Morgen bleibt es auf dem Thermometer da gleich. Dann ist aber auch wirklich alles möglich von Sonne und Wolken über Schauer bis hin zu Gewittern. Es ist nichts ausgeschlossen von Warburg bis Bad Lippspringe.
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0: Günstiger ankommen mit dem Radio Hochstift Verkehrsservice. Es wird geblitzt auf DB1 zwischen Salzkotten und Geseke, wenn ihr Richtung Geseke fahrt. Und in Paderborn Schloss Neuhaus auf der Dubelowstraße bei der Tankstelle, wenn ihr quasi ortseinwärts Richtung Mastbruch reinfahrt. Da sind 50 erlaubt. Gute Fahrt!
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0: Mit Lea Wirz am Mikro einen schönen Mittwochmittag.

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0: 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Alphaville gibt's jetzt bei Radio Hochstift mit Big in Japan.
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1: Mit Malte Albrecht, guten Tag. Die Mietpreise kennen seit Jahren nur eine Richtung, nach oben. Vor allem in Großstädten und Ballungsräumen wird bezahlbarer Wohnraum zunehmend knapp. Und für immer mehr Menschen wird es schwieriger, die Wohnkosten noch zu stemmen. Das zeigt eine neue Studie des Instituts Wohnen und Umwelt für den Deutschen Mieterbund. Danny Hoppe aus dem News-Team. Demnach sind Millionen Mieter in Deutschland von den Kosten überlastet.
2: Genau, bei rund 3,2 Millionen Mieterhaushalten gehen laut Studie mehr als 40% des Nettoeinkommens fürs Wohnen drauf, also für Kaltmiete und Heizkosten. Weitere 3,4 Millionen Haushalte geben zwischen 30% und 40% aus. Demnach wäre also rund jeder dritte Mieterhaushalt in Deutschland von den Kosten überlastet. Die Studie zeigt auch, dass vor allem neue Mieter richtig draufzahlen. Wer nach 2020 umgezogen ist, zahlt demnach im Schnitt ein Fünftel mehr als diejenigen mit alten Mietverträgen. Das ist vor allem in Großstädten der Fall. Die Folge ist, dass viele, die noch einen bezahlbaren Mietvertrag haben, in ihren Wohnungen bleiben. Und das friere die Mietmärkte quasi ein, sagt der Mieterbund.
1: Der Mieterbund sieht jetzt vor allem die Politik in der Pflicht. Die Bundesregierung müsse die Spirale immer stärker steigender Mieten stoppen, sagt er.
2: Ja, und da fordert er vor allem ein härteres Vorgehen gegen Mietwucher. Also konkret eine Verschärfung der Mietpreisbremse, aber auch hohe Bußgelder bei Verstößen dagegen. Denn man kennt es ja vor allem in den Großstädten, da werden Häuser aufgekauft und saniert. Die Mieter werden dann oft aus ihren Wohnungen geworfen, um sie später für deutlich mehr Geld zu vermieten oder sie zu verkaufen. Vor solchen Praktiken müssten Mieterinnen und Mieter viel besser geschützt werden, heißt es. Und natürlich fordert der Mieterbund auch den Bau von deutlich mehr Sozialwohnungen. Mindestens 2 Millionen brauche man bis 2030. Außerdem müsse es mehr öffentliche Wohnungen geben, die dauerhaft preisgebunden und bezahlbar seien.
1: Danke, Danny. Und das sind weitere Nachrichten im Überblick. NATO-Generalsekretär Rutte ist zu einem Besuch in der ukrainischen Hauptstadt Kiew eingetroffen. Er wird von den Botschaftern der Bündnisstaaten begleitet. Die NATO berät derzeit über weitere Militär- und Finanzhilfen für das von Russland angegriffene Land. Der Facebook-Konzern Meta muss sich mit seinem Messenger-Dienst an schärfere Regeln halten. Das hat das EU-Gericht entschieden und wies damit eine Klage des Internetriesen ab. Die EU-Kommission stuft Meta als Konzern mit besonders großer Marktmacht ein. Deshalb gelten für bestimmte Dienste schärfere Regeln, zum Beispiel beim Umgang mit persönlichen Daten. Auf einem Campingplatz in Niederkrüchten im Kreis Viersen hat ein Brand großen Schaden angerichtet. Laut Polizei wurden 5 Wohnwagen komplett zerstört und 3 Menschen leicht verletzt. Eine 41-Jährige kam vorsorglich ins Krankenhaus. Als Brandursache wird ein technischer Defekt vermutet. Deutschland gehört zu den Ländern mit den meisten Millionären weltweit. Das hat das Beratungsunternehmen Capgemini ausgerechnet. 1,78 Millionen Menschen haben demnach mindestens 1 Million Dollar auf dem Konto. Damit liegt Deutschland weltweit auf Platz 3. Nur in den USA und Japan leben noch mehr Superreiche. Und diese Superreichen werden immer reicher. Vor allem durch die boomenden Aktienmärkte hat sich das Vermögen innerhalb eines Jahres so stark vermehrt wie noch nie.
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3: Mit Jonas Mertens, guten Tag. Im sogenannten Giftspritzenprozess ist am Paderborner Landgericht heute das Urteil gefallen. Der 41-jährige Angeklagte wurde wegen versuchten Mordes zu einer Gefängnisstrafe von 7 Jahren und 10 Monaten verurteilt. Schon am ersten Prozesstag hatte der Mann aus Paderborn-Elsen zugegeben, seiner getrennt lebenden Ehefrau eine Spritze mit einem Pflanzenschutzmittel in den Oberschenkel gerammt zu haben. Das Opfer überlebte nur durch eine aufmerksame Zeugin. Warum der 41-jährige Landwirt aus Elsen die Tat begangen hat, dazu sagte er vor Gericht nichts.
4: 20 Grad sind heute maximal drin im Radio Hochstift. Wetter dabei ist heute Nachmittag zwar auch noch ab und zu mal Sonne, aber auch immer wieder Regen angesagt. Morgen kommen wir um die Schauer wahrscheinlich auch nicht drum rum. Dann sind am Nachmittag bei wieder bis 20 Grad auch Gewitter möglich. Ihr kommt besser an mit dem Radio Hochstift Verkehrsservice. In Paderborn, Schloss Neuhaus wird auf der Dubelowstraße geblitzt. Wenn ihr Richtung Mastbruch reinfahrt bei der Tankstelle bei 50. Auf der B1 zwischen Salzkotten und Geseke, wenn ihr Richtung Geseke fahrt. Und der hier ist neu am Ortsausgang von Höxter-Lüttmasen im Lüttmasertal, wenn ihr Richtung Ofenhausen fahrt. Da wird bei 50 euer Tempo kontrolliert. Fahrt am besten nirgendwo schneller als erlaubt. Gute Fahrt.
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4: Und ich habe eine Idee für euch. Heute einfach mal in die Garage oder unter das Carport oder in den Keller gehen und eurem Fahrrad gratulieren. Alles Gute zum Weltfahrradtag. Und wenn euer Fahrrad dann antwortet mit, ja, dann kümmere dich doch mal um mich, dann solltet ihr gleich gut zuhören. Dafür gibt's bei uns nämlich ein paar Tipps. Ich bin Lea Wirz. Hallo.

0: Ihr hört Radio Hochstift um 1:15. Bei uns in den Kreisen Paderborn und Höxter, da kann man das eigentlich ganz gut, ne? Fahrrad fahren, gerade im Sommer mit einer leichten Brise im Gesicht, kann das schon echt Bock machen, spätestens heute zum Weltfahrradtag, wenn es nicht gerade schüttet oder gewittert. Wenn man mit dem Rad los will, dann heißt das für viele jetzt erstmal Reifen aufpumpen. Karl Grünberg vom Allgemeinen Deutschen Fahrradclub sagt aber, das reicht nicht. Wir müssen schon schauen, ob das Fahrrad überhaupt tatsächlich verkehrstauglich ist.
1: Als erstes checke ich die Bremsen. Also greifen sie richtig? Gibt es Schleifgeräusche? Wenn hier irgendwas nicht in Ordnung ist, ab in die Werkstatt, weil die Bremse ist neben der Kette wirklich das Wichtigste.
0: Wenn aber alles gecheckt ist, die Kette ist sauber und gefettet, dann will ich in den kommenden Wochen schöne Fahrradtouren. Es ist ja schließlich Sommer und da können ein paar Gadgets nützlich sein.
1: Weil es jetzt warm und heiß wird, lohnt sich für mich auf jeden Fall ein Flaschenhalter am Fahrrad. So ist die Trinkflasche immer griffbereit oder auch eine Fahrradtasche. Hier kann man ganz wunderbar seine Badesachen einpacken, eine Wassermelone und eine Decke und dann zum Ausflug mit dem Fahrrad zum nächsten See fahren.
0: Ich will nur noch die Fahrradtasche sehen, wo eine ganze Wassermelone plus Decke plus Badesache reinpasst. Aber jetzt muss eigentlich nur noch das sommerliche Wetter zurückkommen, denn das Fahrrad ist jetzt zum Weltfahrradtag hoffentlich bereit.

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7: Ihr kommt besser informiert durch den Tag mit Radio Hochstift. Um 13.30 Uhr gibt's dafür die Nachrichten mit Jonas Mertens.
8: Guten Tag.
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8: 7 Jahre und 10 Monate Gefängnis, so lautet das Urteil im sogenannten Giftspritzenprozess am Paderborner Landgericht. Die Richter verurteilten den 41-jährigen Angeklagten aus Paderborn-Elsen heute wegen versuchten Mordes. Er hatte seiner getrennt lebenden Frau ein Pflanzenschutzmittel gespritzt und sie damit beinahe umgebracht. Sie überlebte im November nur, weil eine aufmerksame Zeugin sie wiederbelebte. Seine Tat hatte der Landwirt aus Elsen schon am ersten Prozesstag vor gut 6 Wochen gestanden. Zu den Gründen schwieg er aber. Mit Kappe und FFP2-Maske bekleidet ist ein Bad Driburger in Bielefeld in ein Wohnhaus eingebrochen. Dabei weckte er am frühen Sonntag versehentlich einen Bewohner, der die Polizei verständigte. Der 37-jährige Einbrecher konnte durch die Terrassentür fliehen, die Polizei fand ihn aber wenig später in einem Park. Der polizeibekannte Mann versuchte sich mitsamt seines Rucksacks voller Beute in einem Gebüsch zu verstecken. Jetzt sitzt der Bad Driburger in Untersuchungshaft. Eine Paderbornerin ist offenbar ohne eigenes Verschulden in einen Phishing-Betrugsfall geraten. Das Opfer wollte von ihr knapp 20.000 Euro. Radio Hochstift-Reporterin Susanne Stork, das Landgericht Paderborn hat die Klage des Mannes aber abgewiesen.
9: Die Frau aus Paderborn hat im Prozess immer bestritten, dass sie mit dem Fall was zu tun hat. Die Betrüger hätten ihre Daten missbraucht, um unter ihrem Namen ein Konto zu eröffnen. Dort sind die knapp 20.000 Euro des Klägers gelandet. Aus Sicht der Zivilkammer fehlten die Beweise dafür, dass der Frau das Konto gehört oder sie das Geld bekommen hat. Der Mann aus Wipperfürth bei Wuppertal ist auf sehr professionelle Betrüger hereingefallen. In einer täuschend echt aussehenden Mail sollte er seine TAN-App aktualisieren. Er wurde misstrauisch und rief seine Bank an. Nach 45 Minuten in der Telefonwarteschlange klickte er aber doch auf den Phishing-Link und verlor später sein Geld.
7: Im Radio Hochstift-Wetter ist heute wieder ab und zu Regen angesagt zwischen Sonne und Wolkenphasen. Heute Nachmittag kommt immer mal wieder ein Schauer runter bei Temperaturen bis 20 Grad. Morgen bleibt es auf dem Thermometer gleich, dann ist aber auch echt alles möglich. Von Sonne und Wolken über Schauer bis hin zu Gewittern ist nichts ausgeschlossen, von Warburg bis Bad Bespringe.
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7: Besser ankommen mit dem Radio Hochstift Verkehrsservice. Vorsicht bitte auf der B64 Richtung Bad Driburg Höhe Brakel-Istrup. Da ist im einspurigen Bereich ein Auto liegen geblieben. Da könnte es natürlich jetzt ein bisschen eng werden und ein bisschen voller. Wenn es geht, fahrt am besten drumherum. Und fahrt besser nicht schneller als erlaubt an diesen Stellen. Da wird geblitzt. Paderborn, Schloss Neuhaus auf der Dubelowstraße Richtung Maßbruch rein bei 50 Höhe Tankstelle und am Ortsausgang von Höxter-Lüttmasen Richtung Ofenhausen, auch da sind 50 erlaubt. Gibt's noch mehr, dann tragt's gerne ein in die kostenlose Radio Hochstift App oder schreibt uns aber eine WhatsApp-Nachricht an die 05251173700.
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7: Ich bin Lea Wirz und das hier ist Justin Timberlake mit Mirrors.

günstiger ankommen mit dem Radio Hochstift Verkehrsservice. Da gibt es einen neuen Blitzer, der steht auf dem Kreuzweg, wenn ihr von Schlangen Richtung Paderborn-Benhausen fahrt. Da kontrolliert der bei 70. Gute Fahrt wünsche ich.

0: Vorsicht bitte auf der A2 Richtung Dortmund zwischen Bielefeld Ost und Bielefeld Süd. Da besteht Gefahr durch Fahrzeugteile auf der Fahrbahn. Fahrt da bitte vorsichtig und kommt mit dem Radio Hochstift Verkehrsservice gut an. Trotz geltender Waffenruhe eskaliert die Lage zwischen den USA und dem Iran mal wieder. Nach einem US-Angriff auf einen unbeladenen Öltanker übt Teheran nach eigenen Angaben Vergeltung. Die Lage bleibt angespannt und auch die Ölpreise dürften weiter hoch bleiben. Ende des Monats läuft ja der Tankrabatt aus, mit dem die deutsche Bundesregierung die Verbraucher bei den hohen Spritpreisen entlasten will. Trotz der Forderung nach einer Verlängerung ist aber noch unklar, ob die kommt. Bundesverkehrsminister Patrick Schnieder war am Morgen bei Welt zu Gast und sagt, so einfach ist das nicht.
1: Wir haben in Deutschland eine Situation, dass erwartet wird, in jeder Krise muss der Staat für alles eintreten. Und dann kommen wir schnell an das Ende unserer Möglichkeiten. Das muss man objektiv einfach einräumen. Der Tankrabatt alleine kostet im Moment 1,6 Milliarden Euro. Das wird man nicht endlos fortsetzen können.
0: Eine Entscheidung darüber, ob die Bundesregierung den Tankrabatt tatsächlich verlängern kann, will, muss, obwohl das eigentlich schon mal abgelehnt wurde, das muss bald kommen.
1: Das muss natürlich in diesem Monat fallen, weil er in diesem Monat ausläuft. Aber wir sehen, dass wir eine sehr volatile Situation am Golf haben. Wir können die Situation im Moment immer nur kurzfristig einschätzen. Was passiert dort und wie reagieren die Preise darauf? Im Moment sind die Preise etwas nach unten gegangen, aber Sie spüren, jede Äußerung, die dort fällt, sei es von Trump, sei es im Gegenzug von den Iranern oder Handlungen, die dort stattfinden, haben sofort Auswirkungen. Preise gehen hoch, Preise gehen runter. Das ist im Moment ganz schwer einzuschätzen. Und deshalb etwas Geduld, man muss abwarten, man muss sehr genau hinschauen. Denn die Maßnahmen, die man ergreift, kosten richtig Geld.
0: Der Verkehrsminister hat im Interview statt für eine Verlängerung des Tankrabatts gesagt, wir müssen an der Pünktlichkeit der Bahn arbeiten. Sehr innovativer Vorschlag, mit dem ist er lange nicht der Erste.
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Ihr hört Radio Hochstift um gleich 14 Uhr. Ich bin Lea Wirz und damit raus wünsche ich euch einen schönen Nachmittag mit der Kollegin Verena Matthä. Die übernimmt hier jetzt noch für euch Jump von Van Halen.

0: Dazu bitte die Kleine nach vorn. 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
3: Mit Malte Albrecht, guten Tag. In Deutschland landen zu viele Rohstoffe im Müll. Die Bundesregierung will das ändern. Sie hat am Mittag ein Programm für mehr Kreislaufwirtschaft beschlossen. Produkte sollen demnach häufiger repariert und recycelt werden. Bundesumweltminister Schneider hat das Programm vorhin in Berlin vorgestellt. Danny Hoppe aus den Nachrichten. Wie sollen Produkte denn in Zukunft besser wiederverwertet werden?
4: Also geplant ist unter anderem eine Plattform, auf der sollen sich Unternehmen, Wissenschaftler und Verwaltungen vernetzen, um nachhaltigere Produkte auf den Weg zu bringen. Außerdem soll es digitale Produktpässe geben. Die sollen dann zum Beispiel Infos geben über chemische Bestandteile oder auch, wie das Produkt repariert oder entsorgt werden kann. Es sei absurd, Rohstoffe in den Müll zu schmeißen und sie zu verbrennen, findet Schneider. Er will, dass Deutschland durch das Programm unabhängiger wird, zum Beispiel auch von Ölimporten. Denn Öl ist ja auch ein Grundausgangsstoff für Plastik. Und indem man das immer wieder verwende, mache man sich unabhängiger von meistens autoritären Regimen, sagt Schneider.
3: Die Industrie findet die Idee ja auch gut, oder?
4: Ja, der Bundesverband der deutschen Industrie sieht in der Kreislaufwirtschaft eine große Chance für mehr Wachstum. Er beruft sich auf eine Untersuchung der Boston Consulting Group. Die hatte ausgerechnet, dass sich die Bruttowertschöpfung in den Branchen Mobilität, Maschinenbau, Bauwesen, Energie und Textil bis zum Jahr 2045 mehr als verdoppeln könnte, auf bis zu 125 Milliarden Euro im Jahr. Kritik kommt dagegen von der Umweltorganisation WWF. Sie sagt, das Programm setze zu sehr auf Recycling, Innovation und Digitalisierung. Es fehlten aber verbindliche Ziele, um generell auch den Verbrauch solcher Rohstoffe zu senken.
3: Danny, danke schön. Und jetzt weitere Meldungen, kurz und kompakt. Die EU-Kommission will wegen der aktuellen Energiekrise mehr Schulden für die Energiewende erlauben. Demnach sollen entsprechende Investitionen künftig unter eine bestimmte Ausnahmeregel in den EU-Schuldenregeln fallen. Deutschland könnte dadurch rechnerisch mehr als 25 Milliarden Euro zusätzlich für Energieprojekte ausgeben. Die USA und der Iran haben sich in der Nacht eines der schwersten Feuergefechte seit Beginn der Waffenruhe geliefert. Auch mehrere Golfstaaten gerieten unter Beschuss. Bei einem iranischen Drohnenangriff auf den internationalen Flughafen von Kuwait kam ein Mensch ums Leben, mehr als 60 weitere wurden verletzt. Dem deutschen Zoll ist im Hafen von Wilhelmshaven einer der größten Kokainfunde der letzten Jahre gelungen. Die Ermittler stellten mehr als 8 Tonnen der Droge sicher. Der Wert liegt bei rund 500 Millionen Euro. 2 Drahtzieher wurden festgenommen. Nach dem stundenlangen Polizeieinsatz in Dortmund laufen jetzt die Ermittlungen. Gegen einen 51-jährigen Mann wird wegen versuchten Totschlags ermittelt, teilten Polizei und Staatsanwaltschaft mit. Der Mann soll gestern Abend erst einen Polizisten angeschossen haben, der dank seiner Schutzweste nur leicht verletzt wurde. Danach verschanzte sich der Tatverdächtige mehrere Stunden lang mit seinen Kindern in einer Wohnung. Erst in der Nacht ließ er sich von SEK-Beamten festnehmen. Den Kindern gehe es soweit gut, heißt es, sie werden vom Jugendamt betreut. Die Hintergründe der Tat sind noch unklar.
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5: Mit Jonas Mertens, guten Tag. In Bielefeld ist ein Einbrecher aus Bad Driburg festgenommen worden und sitzt jetzt in Untersuchungshaft. Der 37-Jährige weckte den Bewohner eines Hauses, als er am frühen Sonntagmorgen bei ihm einbrach. Danach flüchtete er und nahm noch iPads, Notebooks und 2 Brillenetuis mit. Die Polizei suchte direkt nach dem Mann, der eine Kappe und eine FFP2-Maske trug und fand ihn in einem Park. Dort hatte der Bad Driburger vergeblich versucht, sich in einem Gebüsch zu verstecken.
6: Mal Sonne, mal Wolken und zwischendurch auch kleinere Regenschauer. So sieht das Nachmittagsprogramm heute aus im Radio Hochstift Wetter. Mit Werten meist knapp unter 20 Grad ist es auch nicht sonderlich warm zwischen Paderborn und Marienmünster. Morgen wird es dann wieder wild. Es ist Wind und Regen angekündigt bei ähnlichen Temperaturen wie heute, aber auch ein paar sonnige Abschnitte. Besser ankommen mit dem Radio Hochstift Verkehrsservice. Wir haben einen mini kleinen Stau auf der A33 Richtung Brilon. 1 Kilometer aktuell zwischen Paderborn Zentrum und Borchen. Da soll es einen Auffahrunfall gegeben haben. Fahrt bitte vorsichtig und nehmt ein bisschen Zeit mit. Außerdem wird geblitzt am Ortsausgang von Höxter-Lüttmasen Richtung Ofenhausen bei Tempo 50. Auf der B7 am Ortseingang Warburg-Ossendorf aus Richtung Rimbeck kommend. Auch da gilt Tempo 50. Dann wurde uns ein Blitzer gemeldet auf dem Kreuzweg zwischen Schlangen und Benhausen in Richtung Benhausen. Da Agiltempo 70. Und dann steht außerdem noch der Blitzeranhänger ganz neu in Paderborn auf dem Dr. Röhrig-Damm, Dagel-Tempo 50. Gute Fahrt, kommt gut an.
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6: Mit Verena Matti. Ich wünsche einen ganz entspannten Start in diesen Nachmittag. What's the

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1: Radio Hochschiff hier mit Verena Matteo. Nach dem Flug in die USA beginnt Bundestrainer Julian Nagelsmann ab heute mit dem Feinschliff für die WM. Die Mannschaft ist ja gestern am späten Abend unserer Zeit in Chicago gelandet. Radio Hochstift-Kollege Thomas Bremser. Da hieß es dann Kampf dem Jetlag erstmal.
2: Ja, nach dem rund 8-stündigen Flug brauchte das Team nochmal rund 2 Stunden, um mit dem Bus ins Hotel zu kommen. Sie mussten einmal quer durch den Feierabendverkehr. Dann kurz einchecken und dann bat Julian Nagelsmann sein Team noch zum Abendspaziergang am Strand vom Lake Michigan. Beine ausschütteln, Köpfe frei bekommen, Jetlag verhindern.
1: Ja, so gut das halt möglich ist. Ne? Und dann gab es ja auch noch ein herzliches Wiedersehen. Kai Havertz ist im Teamhotel angekommen. Der ist getrennt in die USA geflogen und wurde erstmal schön von allen umarmt. Ne? Wie sich das gehört für eine echte Fußballfamilie. Jetzt ist aber Schluss mit Romantik. Ab jetzt wird intensivst trainiert, denn in schon rund einer Woche startet ja die WM.
2: Ja, der Bundestrainer will spielerisch natürlich einige Dinge noch einstudieren und das Team auch an die WM-Atmosphäre ranführen. Deshalb auch der Test gegen Gastgeber USA am Samstag mit 60.000 Fans im ausverkauften Stadion in Chicago. Das WM-Ziel hat Sportdirektor Rudi Völler vor dem Abflug in Frankfurt nochmal formuliert.
3: Ja, der Druck ist groß jetzt nach so einer Verabschiedung. Ja, wir wollen spät zurückkommen. Das wäre unser großer Wunsch.
2: Für den Bundestrainer stellen sich in den kommenden Tagen auch personelle Fragen. Wie fit ist Manuel Neuer oder wer hat im Sturm aktuell die Nase vorn?
1: Also es steht noch einiges an für das deutsche Team bis zum WM-Start. Heute Abend 18 Uhr unserer Zeit ist das erste Training und das letzte Testspiel können wir dann am Samstagabend sehen ab 20.30 Uhr bei RTL.
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8: 14.30 Uhr haben wir es hier bei Radio Hochstift. Da gibt es für euch die Nachrichten von und mit Jonas Mertens.
9: Guten Tag.
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9: Es war als einzigartiges Projekt in Deutschland gestartet. Jetzt hat die Fluginitiative SkyHubPad offiziell den Insolvenzantrag gestellt. Ob die insgesamt 103 Gesellschafter noch Geld aus der Insolvenzmasse bekommen, ist unklar. Ein Düsseldorfer Anwalt prüft jetzt die Bilanzen. Die Initiative SkyHubPad hatte Ende Mai angekündigt, den Flugbetrieb nach dem 9. Juni einzustellen. Sprecher Matthias Hack betonte am Morgen im Radio Hochstift-Gespräch, er gehe davon aus, dass alle Flüge auch stattfinden. Im sogenannten Giftspritzenprozess ist am Paderborner Landgericht heute das Urteil gefallen. Der 41-jährige Angeklagte wurde wegen versuchten Mordes zu einer Gefängnisstrafe von 7 Jahren und 10 Monaten verurteilt. Schon am ersten Prozesstag hatte der Mann aus Paderborn-Elsen zugegeben, seiner getrennt lebenden Frau im November eine Spritze mit einem Pflanzenschutzmittel in den Oberschenkel gerammt zu haben. Das Opfer überlebte nur durch eine aufmerksame Zeugin. Warum der 41-jährige Landwirt aus Elsen die Tat begangen hat, dazu sagte er vor Gericht nichts. Nach einer etwas kuriosen Verfolgungsjagd ist ein Bad Driburger Einbrecher in Bielefeld festgenommen worden. Der 37-Jährige ist am Sonntagmorgen mit einer Kappe und einer FFP2-Maske bekleidet in ein Wohnhaus eingebrochen. Radio Hochstift-Reporter Norbert Janowski.
10: Ein Bewohner des Hauses in Bielefeld wurde am frühen Sonntag durch ein Geräusch wach, als der Bad Driburger Einbrecher sich gerade dessen Handy nehmen wollte. Dann flüchtete der mit Kappe und FFP2-Maske ausgerüstete 37-Jährige, ließ aber unter anderem noch iPads, Notebooks und 2 Brillenetuis mitgehen. Die Bielefelder Polizei fand auf dem Weg zu einem nahegelegenen Park unter anderem die Kopfbedeckung und einen Teil der Beute. Dann entdeckten die Beamten auch den Bad Driburger. Er versuchte vergeblich, sich in einem Gebüsch zu verstecken. Der Mann ist polizeibekannt und wurde vorläufig festgenommen. Ein Richter hat daraufhin Untersuchungshaft für ihn angeordnet.
8: 18 bis 20 Grad, das ist heute das höchste der Gefühle im Radio Hochstift Wetter. Von Borchen bis Nieheim sind Sonne, Wolken und auch mal Regenschauer dabei. Und auch morgen bleibt es bei diesem Mischmasch. Zusätzlich mischen sich dann auch noch Gewitter unter und auch der Wind frischt morgen auf. Das Ganze bei ähnlichen Temperaturen wie heute. Besser ankommen mit dem Radio Hochstift Verkehrsservice. Achtung, auf der A33 Richtung Brilon läuft eine Unfallaufnahme zwischen Paderborn, Schloss Neuhaus und Elsen. Da staut es sich auch ein bisschen. Fahrt bitte entsprechend vorsichtig. Und dazu wird geblitzt heute am Ortsausgang Höxter-Lüttmasen Richtung Ofenhausen bei 50. Auf der B7 am Ortseingang von Warburg-Ossendorf aus Rimbeck kommend, auch da gilt Tempo 50. Auf dem Kreuzweg stehen sie zwischen Schlangen und Benhausen. Da wird Richtung Benhausen geblitzt. Tempo 70 gilt dort. Und der Blitzeranhänger steht in Paderborn auf dem Dr. Röhrig-Damm. Am besten fahrt ihr nirgendwo schneller als erlaubt. Ist am günstigsten. Gute Fahrt, kommt gut an.
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8: Aus Paderborn, Wever, ist 11 Jahre alt, aber eins hat sie schon besser verstanden als viele Erwachsene. Sportliche Höchstleistung, die erreicht man nur selten allein.
11: Wir haben es halt einfach geschafft und das ist ein Ziel, das wir geschafft haben. Deswegen freue ich mich halt drauf, weil wir als Team dort antreten dürfen.
8: Mit da meint Mia die Europameisterschaft im Rope Skipping in Norwegen. Zusammen mit drei anderen Jungs und Mädels hat sich Mia für die EM qualifiziert. Im August geht's auf große Reise. Sprechen wir gleich drüber hier bei Radio Hochstift. Mein Name ist Verena Matthä. Hallo.

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1: Ins Ausland zu fliegen, das ist mit 11, 12 oder 13 Jahren ja sowieso schon ein riesiges Abenteuer. Aber dort dann auch noch an einer Europameisterschaft teilzunehmen, das ist echt der pure Wahnsinn. Mia aus Paderborn-Wever sagt aber selbstbewusst, wir Ropeskipper, wir sind auch einfach gut.
2: Wir üben ja natürlich im Training ganz viele turnische Elemente. Und zum Beispiel den Salto. Nicht jedes Kind in unserem Alter kann halt schon den Salto. Und die Kampfrichter sind, glaube ich, sehr begeistert, wenn dann so kleine Kinder, sage ich mal, so einen Salto machen.
1: Also nochmal zum Mitschreiben. Die Kinder und Jugendlichen machen beispielsweise Salti, während sie Seilspringen. Mit ihren überragenden Leistungen bei den deutschen Meisterschaften haben sich 4 Kinder der Ropeskipping-Abteilung des TSV Wever für die EM in Norwegen qualifiziert. Einer dieser Stars ist Rodney und er liebt diesen Sport.
3: Ich finde, es ist halt sehr vielfältig, weil man verschiedene turnerische Elemente beherrschen muss. Genauso wie die Koordination, die in verschiedenen Disziplinen erforderlich ist, ist einfach dieses Zusammentreffen von verschiedenen Elementen, finde ich halt einfach schön. Und der Sport, finde ich, das zeichnet den aus und macht halt dadurch Spaß.
1: Bei der Europameisterschaft tritt das Quartett dann eben in 4 verschiedenen Disziplinen an. Mal geht's um Geschwindigkeit, also möglichst viele Überschläge in 30 bis 60 Sekunden. Mal geht's um eine Choreografie aus Salti und anderen Sprüngen zu passender Musik. So oder so, Deutschland bei einer EM vertreten. Da fühlt sich auch Lisa schon ein bisschen berühmt und zwar völlig zu Recht.
4: Schon ein bisschen, weil man dann so vor allen Leuten von Europa springt und dass er auch vielleicht übertragen wird.
1: Selbstverständlich kommen auch die Trainerin und die Eltern der Kinder im August mit nach Norwegen. Und falls ihr jetzt sagt, diese herausragende sportliche Leistung, die will ich unterstützen, ein Link zu einer Spendenaktion findet ihr auf radiohochstift.de.

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1: Mit Malte Heilbricht, guten Tag. Das Sparpaket von Bundesgesundheitsministerin Wagen sorgt seit Wochen für Kritik von vielen Seiten. Jetzt legt auch noch einmal der Hausärztinnen- und Hausärzteverband nach. Er warnt vor weniger Praxen, einer schlechteren Versorgung und längeren Wartezeiten. Aus diesem Grund startet der Verband eine bundesweite Protestkampagne gegen das Sparpaket. Danny Hopper aus dem News-Team, wie sieht die denn genau aus?
2: Also geplant ist eine E-Mail-Aktion. Patientinnen und Patienten sollen sich im besten Fall an ihre jeweiligen Bundestagsabgeordneten wenden. Ein Mustertext für diese E-Mails wurde schon aufgesetzt. Darin heißt es zum Beispiel, bereits jetzt arbeitet meine Praxis ständig am Limit. Durch die nun geplanten Kürzungen wird sich die Situation weiter verschärfen. Parallel dazu sollen die knapp 50.000 Hausarztpraxen Plakate und Infomaterial zugeschickt bekommen, um auch vor Ort nochmal auf die Probleme hinweisen zu können. Der Hausärzteverband kritisiert ja unter anderem die geplante Streichung von Extravergütungen, zum Beispiel für Organspendeberatungen oder auch die Rücknahme von Honorarverbesserungen. Die Bundesregierung will mit dem Sparpaket die gesetzlichen Kassen im nächsten Jahr um rund 16 Milliarden Euro entlasten. Allerdings gibt es auch in vielen Bundesländern Widerstand. Sie befürchten unter anderem ein Kliniksterben durch die Reform. In der nächsten Woche beschäftigt sich der Bundesrat zum ersten Mal mit dem Gesetzentwurf.
1: Danke für die Infos, Danny Hoppe. Und jetzt weitere Meldungen kurz zusammengefasst. Die Organisation für wirtschaftliche Zusammenarbeit und Entwicklung hat ihre Wachstumsprognose für Deutschland weiter gesenkt. Demnach rechnet sie für dieses Jahr nur noch mit einem Plus von 0,7% statt wie bisher 0,8%. Grund sind die gestiegenen Energiepreise durch den Iran-Krieg. In NRW hat es im vergangenen Jahr so viele antisemitische Vorfälle gegeben wie noch nie. So steht es im Jahresbericht der Recherche- und Informationsstelle Antisemitismus Nordrhein-Westfalen. Demnach wurden gut 1.100 Fälle registriert, 17% mehr als im Jahr davor. Die Bonner Rheinbrücke wird in diesen Minuten bis auf Weiteres voll gesperrt. Aktuelle Prüfungen hätten strukturelle Schäden an dem maroden Bauwerk ergeben, teilte die Autobahn GmbH mit. Die Brücke an der A565 ist die wichtigste Ost-West-Verbindung für die Region Bonn-Rhein-Sieg. Wie gut sind wir auf chemische, biologische oder nukleare Bedrohungen vorbereitet? Darum ging es heute bei einer groß angelegten Bevölkerungsschutzübung in Köln. THW, Bundespolizei, Bund, Land und Stadt probten mit mehr als 1200 Beteiligten im Rhein-Energiestadion den Ernstfall. Frank Waltel erklärt, was es mit der Übung auf sich hatte.
3: Also die Übung ist Teil einer neuen Reaktionseinheit der EU für CBRN-Situationen, alles rund um Chemie, Biowaffen und Nuklearen. Eine Reaktion auf die weltpolitische Lage. Und diese Einheit übt heute tatsächlich zum allerersten Mal zusammen und soll dann im Ernstfall innerhalb von 12 Stunden in ganz Europa einsatzbereit sein. In Köln wird ein chemischer Zwischenfall simuliert. Menschen, Fahrzeuge, Gebäude müssen dekontaminiert werden. Das Ganze unter Beobachtung von hunderten Fachleuten aus ganz Deutschland und Europa, aber auch Beobachter aus Taiwan oder der Ukraine sind hier.
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4: Mit Jonas Mertens, guten Tag. Nach dem bereits verkündeten Aus der Fluginitiative SkyHub hat die Gesellschaft jetzt auch einen Insolvenzantrag gestellt. Nach nur knapp 9 Monaten muss jetzt geprüft werden, ob die 103 Gesellschafter noch einen Teil ihres eingebrachten Geldes zurückbekommen. Ein Düsseldorfer Insolvenzverwalter ist damit beauftragt, das Verfahren abzuschließen. Am 1. September 2025 war die erste Maschine von Paderborn in Richtung München abgehoben. 90.000 Passagiere hätte es innerhalb eines Jahres gebraucht. Nur knapp 30.000 haben das Angebot bis Ende Mai genutzt.
5: Von Hövelhof bis Bad Riburg geht es heute mit einem Gemisch aus Wolken, Sonne und einzelnen Regenschauern durch den Nachmittag. Das Radio Hochstiftwetter ist mit 18 bis 20 Grad auch temperaturmäßig eher im durchschnittlichen Bereich unterwegs. So geht es auch morgen weiter. Ansonsten ist morgen alles dabei. Sonne, Wolken, Regenschauer, Wind und auch wieder Gewitter. Besser ankommen mit dem Radio Hochstift Verkehrsservice. Achtung auf der A33 Richtung Brilon. Läuft weiterhin eine Unfallaufnahme zwischen Paderborn, Schloss Neuhaus und Elsen. Fahrt bitte vorsichtig. Außerdem wird geblitzt auf der B7 am Ortseingang von Warburg-Ossendorf aus Rimbeck kommend und auf dem Kreuzweg zwischen Schlangen und Benhausen in Richtung Benhausen. Gute Fahrt.
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5: Alter, da steht ein Hund am Zaun, der guckt schon so. So stelle ich mir das zumindest vor. Wenn ich Postbotin wäre, ich würde wahrscheinlich jeden dritten Brief wieder mit nach Hause nehmen. Damit das nicht passiert und auch dem Postboten nix, hat Michael Pfaff jetzt ein Präventionstraining gemacht. Am Stützpunkt der Deutschen Post und DHL in Paderborn. Der Mann ist nämlich erfahrener Hundetrainer. Er bereitet Postbotinnen und Postboten auf genau solche Fälle vor.
6: Wir machen, ich sag mal, so 30, 40 Seminare in Nordrhein-Westfalen, angrenzend Niedersachsen, Hessen für die Post. Was hier eigentlich kommuniziert wird, ist Gefahren erkennen. Wenn ich Gefahren erkenne, wie reagiere ich darauf?
5: Wie präsent das Thema in diesem Beruf ist, darüber sprechen wir gleich hier bei Radio Hochstift. Ich bin Verena Matthä, kommt gut durch den Mittwoch mit uns.

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0: Klock, klock, hier bei Radio Hochstift mit der aktuellen Single Out of the Dark. Viertel nach drei haben wir's. Der Beruf des Postboten scheint ein sicherer Job zu sein, solange bis ein Hund vor der Tür steht. Das ist ja so das Briefträger-Klischee schlechthin, ne? Dass die und Hunde gar nicht miteinander klarkommen. Im Kreis Paderborn gab es in diesem Jahr bisher zwei Postboten-Hundebisse leider. Marie erzählt von ihrer Erfahrung als Zustellerin in Paderborn.
1: Mir hat mal ein Hund ein Loch in die Hose gemacht, aber gebissen hat er mich zum Glück nicht. Und ich wurde mal angesprungen, dass ich dann mal zwei, drei Kratzer hatte.
0: Das Gesundheitsvorsorgeprogramm der Deutschen Post und DHL schult Mitarbeitende für solche Fälle. Insgesamt haben jetzt in Paderborn 20 Angestellte an dem Präventionstraining teilgenommen. Darunter waren Freiwillige, aber auch Postboten, die schon traumatische Hundeangriffe erlebt haben. Michael Pfaff ist ein erfahrener Hundetrainer und erklärt, warum solche Angriffe passieren.
2: Die meisten Unfälle passieren eigentlich dadurch, dass keine Kontrolle über den Hund besteht. Dass der Hund mehr oder weniger das macht, was er tun möchte. Und wir haben Hunde, die sich auch unsicher durch unsere Gesellschaft bewegen. Und oftmals sind es dann Bisse, die aus der Unsicherheit heraus passieren.
0: Das Training soll nicht nur präventiv wirken, sondern auch die Möglichkeit bieten, an der Angst vor Hunden zu arbeiten. Die Schulungen setzen sich aus einem theoretischen und aus einem praktischen Teil zusammen.
2: Wie verhalte ich mich an der Hauswohnungstür, wenn ich merke, dass auf der anderen Seite ein aggressiver Hund ist? Also wenn ich Angst habe und mich nicht wohlfühle, also meine Körpersprache auch nicht stimmt, dann sollte ich schon mich absichern, indem ich die Tür ein wenig zuhalte und mit dem Kunden dann rede, dass ich eine Übergabe habe und dass er bitte den Hund wegsperren soll.
0: Sechs Tage die Woche sind mehr als 115.000 Mitarbeitende der Deutschen Post und DHL mit Zustellungen beschäftigt. Ihre Sicherheit steht dabei an erster Stelle. Das betont der Leiter des Zustellstützpunktes Paderborn, Markus Köster, immer wieder.

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12: Hallo bei Radio Hochstift um 3:30 an diesem Mittwoch und damit herzlich willkommen zu unseren Nachrichten von und mit Jonas Mertens.
13: Guten Tag.
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13: Nachdem die Initiative SkyHub-Pad angekündigt hat, zum 10. Juni den Flugbetrieb einzustellen, hat die Gesellschaft jetzt auch Insolvenz angemeldet. Radio Hochstift-Reporter Holger Winkelmann, ob die 103 Gesellschafter noch etwas von ihrem Geld zurückbekommen, ist offen.
15: Noch im Mai war SkyHub-Pad davon ausgegangen, das deutschlandweit einzigartige Projekt weiterführen zu können. Es wurden 13 weitere Gesellschafter gewonnen, auch ein neuer operativer Geschäftsführer wurde vorgestellt. Und das, obwohl die Buchungen hinter den Erwartungen zurückblieben. Sprecher Matthias Hack betont im Radio-Hochstift-Gespräch mehrmals, die Entwicklung war da noch nicht abzusehen. Vor allem die gestiegenen Kerosinpreise haben demnach für das ausgesorgt. Am 1. September 2025 war die erste Maschine von Paderborn in Richtung München abgehoben. 90.000 Passagiere hätte es innerhalb eines Jahres gebraucht. Nur knapp 30.000 haben das Angebot bis Ende Mai genutzt.
13: Die Paderborner Feuerwehr ist heute Mittag zu einem kuriosen Einsatz ausgerückt. In der Filiale der Deutschen Bank am Western Tor hatte die Vernebelungsanlage ausgelöst. Die soll eigentlich Einbrecher behindern, wenn sie Geldautomaten oder Tresore in einer Bank ausrauben wollen. In diesem Fall handelte es sich laut Feuerwehr aber um eine Fehlauslösung. Mitarbeitende und Kundinnen und Kunden konnten die Filiale am Paderborner Western Tor eigenständig verlassen. Die Feuerwehr lüftete einmal kräftig durch und konnte dann nach einer halben Stunde wieder abrücken. Betriebe aus dem Hochstift haben 2025 weniger exportiert als im Vorjahr. Laut dem aktuellen Expertenbarometer der Industrie- und Handelskammer Ostwestfalen ist die Auslandswirtschaft im Kreis Paderborn um 4,7% zurückgegangen. Im Kreis Höxter waren es 4,2%. Laut IHK steht die Außenwirtschaft in OWL weiter unter Druck. 2025 sei der Rückgang bei den Exporten in unserer Region aber nur halb so groß gewesen wie im Jahr davor. Deshalb überwiege für dieses Jahr vorsichtiger Optimismus. Viele Unternehmenschefs erwarten laut IHK steigende Auslandsumsätze.
12: Die heiße Sommerphase ist jetzt wirklich vorbei. Im Radio Hofstift Wetter sind heute nur noch Temperaturen von maximal 20 Grad angesagt. Oft liegen wir sogar darunter. Dazu zieht einiges an Wolken durch. Hier und da wird es auch mal nass. Die Sonne gibt es heute Nachmittag aber zwischendurch auch mal zu sehen über Beverungen und Altenbeken. Morgen ähnlich warm und durchwachsen, aber mit mehr Wind, mehr Regen und auch wieder Gewittern, vor allem morgen Nachmittag. Besser ankommen mit dem Radio Hochstift Verkehrsservice. Drei Blitzer habe ich für euch. Zum einen wird kontrolliert auf der B7 am Ortseingang von Warburg-Ossendorf aus Rimbeck kommend. Dann auf dem Kreuzweg zwischen Schlangen und Benhausen in Richtung Benhausen und am Ortsausgang Lüttmasen. Das gehört zu Höxter natürlich. Da wird auch weiterhin geblitzt, wurde uns eben verraten. Richtung Ofenhausen, da gilt Tempo 50 und ihr solltet wie immer überall nicht schneller fahren als erlaubt. Gute Fahrt, kommt gut an.
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12: Verena Mathé für euch am Mikro. Hallo und schönen Mittwoch wünsche ich. Wir stehen schon mit einem Bein im Feiertag und manche sogar im langen Wochenende.

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1: Fahrradfahren tut gut, ist umweltfreundlich und gesund. Und spätestens heute am Weltfahrradtag, da sollten auch die Letzten noch ihr Rad aus dem Keller holen. Allerdings besser nicht erst direkt vor der geplanten Fahrradtour. Vor allem, wenn das Ding schon ein bisschen länger da unten steht vielleicht. Radio Hochstift-Kollege Dominik Kotzur, die meisten Bikes müssen ja erstmal wieder ein bisschen aufgepäppelt werden.
2: Zunächst musst du gucken, ob das Rad fit für den Verkehr ist, bevor du überhaupt losradelst.
3: Als erstes checke ich die Bremsen. Also greifen sie richtig, gibt es Schleifgeräusche. Wenn hier irgendwas nicht in Ordnung ist, ab in die Werkstatt, weil die Bremse ist neben der Kette wirklich das Wichtigste.
2: Das sagt Karl Grünberg vom ADFC. Und bei der Kette muss man schauen, ob sie rostig ist, es quietscht oder rasselt.
1: Das ist die technische Seite. Ansonsten ist auch ein Käppi nicht schlecht und eine Sonnenbrille, wenn es darum geht, was man mitnehmen sollte auf die Fahrradtour. Der Experte empfiehlt aber noch ein paar andere nützliche Gadgets.
3: Weil es jetzt warm und heiß wird, lohnt sich für mich auf jeden Fall ein Flaschenhalter am Fahrrad. So ist die Trinkflasche immer griffbereit. Oder auch eine Fahrradtasche. Hier kann man ganz wunderbar seine Badesachen einpacken, eine Wassermelone und eine Decke und dann zum Ausflug mit dem Fahrrad zum nächsten See fahren.
1: Ja. Ich brauche dafür gar keine extra Fahrradtasche. Ich habe mir direkt 2 Körbe an mein Bike geschraubt. Schön einen vorne, einen hinten. Und es ist mir total egal, ob das jetzt nicht super trendy oder super sportlich rüberkommt. Aber so kann ich praktisch alles mitnehmen, was ich will. Ne? Und eine Packung Dosenbier noch oben drauf. Und dann kann nichts mehr schiefgehen mit der Fahrradtour.

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1: Mit Malte Albrecht, guten Tag. Künstliche Intelligenz gehört inzwischen fest zu unserem Alltag. Die KI mal eben zu Problemen mit dem Partner befragen, sich von ihr die neue Küche planen lassen oder ihr das Muttermal am Arm zeigen. Allein ChatGPT verarbeitet pro Tag rund 2,5 Milliarden Anfragen, sogenannte Prompts. So steht es in einem neuen UN-Bericht. Danny Hoppe aus dem News-Team, darin wird aber gleichzeitig darauf hingewiesen, dass KI ein riesiger Energie- und Ressourcenfresser sei.
2: Genau, denn die Rechenzentren für die KI brauchen natürlich zum einen viel Flächen, aber auch viel Strom. Und sie müssen runtergekühlt werden, dafür wird Wasser gebraucht. In dem neuen UN-Bericht wurde ausgerechnet, dass die KI-Infrastruktur bis 2030 jährlich bis zu 2,5 Millionen Tonnen Elektroschrott verursachen könnte. Das wären umgerechnet fast 250 Eiffeltürme pro Jahr. Und wären Rechenzentren ein Land, würde ihr Stromverbrauch weltweit den 11. Platz einnehmen, heißt es.
1: Im UN-Bericht heißt es außerdem, der Start von ChatGPT vor 4 Jahren sei eine technologische Schockwelle gewesen.
2: Ja, innerhalb von nur 5 Tagen habe die KI die Marke von 1 Million Nutzern überschritten. Das sei schneller als bei jeder anderen App in der Geschichte gewesen. Und bis Mitte des vergangenen Jahres hätten dann schon mehr als 700 Millionen Menschen ChatGPT genutzt und damit etwa 10% der Weltbevölkerung. KI treibe inzwischen einen Großteil der digitalen Welt an, sagt der Bericht. Als Beispiele werden Sprachassistenten, Suchmaschinen, Empfehlungssysteme, intelligente Stromzähler und Smartphones aufgeführt. Der Einfluss der KI verändere deshalb immer stärker die Art und Weise, wie wir arbeiten, kommunizieren oder auch auf Informationen zugreifen, heißt es.
1: Danke, Danny. Und das hier sind weitere Nachrichten im Überblick. Die marode Bonner Nordbrücke auf der A565 bleibt bis auf Weiteres voll gesperrt. Nach Angaben der Autobahn GmbH wurden bei aktuellen Prüfungen neue Schäden am Tragwerk festgestellt. Die Brücke zählt in der Bonner Region zu den wichtigsten Verkehrsachsen. Die Gewerkschaft Verdi macht in den laufenden Tarifverhandlungen im Handel weiter Druck. Für morgen und übermorgen ruft sie bundesweit erneut zu Warnstreiks auf. Betroffen seien Unternehmen im Einzelhandel sowie im Groß- und Außenhandel in allen Bundesländern, heißt es. Der Zoll hat eine Rekordmenge Kokain im Hafen von Wilhelmshaven entdeckt. Mehr als 8 Tonnen der Droge stellten die Beamten sicher. Wert rund 500 Millionen Euro. Das Kokain wurde schon Anfang Februar gefunden. Wegen der laufenden Ermittlungen wurde der Fall aber bisher geheim gehalten und erst heute in Köln öffentlich gemacht. Infos von Jana Richter.
3: In einem Container aus Westafrika sollten eigentlich Kakaobohnen drin sein. Stattdessen fanden die Beamten über 400 Pakete mit Kokain. Die Drogen waren auf dem Weg nach Spanien. Weil die Täter die Ware sogar mit GPS-Sendern ausgestattet hatten, wurde das Kokain noch in Deutschland vernichtet. In Barcelona wurde der Container anschließend weiter beobachtet. Mitte Mai konnten die Beschuldigten bei der Übergabe des Containers im Süden Spaniens festgenommen werden. Laut Zoll handelt es sich um einen der größten Kokainfunde, die es jemals in Deutschland gegeben hat. Allein diese Sicherstellung ist größer als die gesamte Menge, die im vergangenen Jahr deutschlandweit beschlagnahmt wurde.
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4: Mit Jonas Mertens, guten Tag. 7 Jahre und 10 Monate Gefängnis, so lautet das Urteil im sogenannten Giftspritzenprozess am Paderborner Landgericht. Die Richter verurteilten den 41-jährigen Angeklagten aus Paderborn-Elsen heute wegen versuchten Mordes. Er hatte seiner getrennt lebenden Frau im November ein Pflanzenschutzmittel gespritzt und sie damit beinahe umgebracht. Sie überlebte nur, weil eine aufmerksame Zeugin sie wiederbelebte. Seine Tat hatte der Landwirt aus Elsen schon am ersten Prozesstag vor gut 6 Wochen gestanden. Zu den Gründen schwieg er aber.
5: Mal Sonne, mal Wolken und zwischendurch auch kleinere Regenschauer. So sieht das Nachmittagsprogramm heute aus im Radio Hochstift Wetter. Mit Werten meist knapp unter 20 Grad ist es auch nicht sonderlich warm zwischen Höxter und Delbrück. Morgen wird es dann wieder wild. Es sind Wind und Regen angekündigt bei ähnlichen Temperaturen wie heute, aber auch ein paar sonnige Abschnitte. Besser ankommen mit dem Radio Hochstift Verkehrsservice. Da schauen wir zum einen auf die Autobahn. Da haben wir einen Stau auf der A44 Richtung Kassel. 10 Kilometer sind es aktuell zwischen Zierenberg und Kassel. Da müsst ihr 25 Minuten obendrauf rechnen. Und denkt an eure Geschwindigkeit. Wir haben mehrere Blitzer hier im Hochstift. Zum Beispiel wird kontrolliert auf der B7 am Ortseingang Warburg-Ossendorf aus Rimbeck kommt. Da gilt Tempo 50. Außerdem am Ortsausgang Lüttmasen Richtung Ofenhausen 50 dürft ihr auch dort fahren. Und in Altenbeken wurde uns auch eben ein Blitzer gemeldet, ganz neu auf der Winterbergstraße Richtung Buke. Da gilt Tempo 70. Gute Fahrt.
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5: Mit Verena Matte am Mikro dürfen Kinder und Jugendliche bald nur noch ins Freibad, wenn sie ein Bronzeschwimmabzeichen vorweisen können. Zumindest fordert das der Bundesverband Deutscher Schwimmmeister, was dahinter steckt. Unser Thema gleich hier bei Radio Hochstift.

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2: Ist ein bisschen wie Samstagabends vorm Club. So könnte es bald vor deutschen Freibädern ablaufen. Zumindest wenn ihr unter 16 seid und kein Bronzeabzeichen habt. Der Bundesverband Deutscher Schwimmmeister fordert nämlich, Kinder und Jugendliche dürfen ohne dieses Abzeichen nur noch in Begleitung eines Elternteils ins Freibad. Die Deutsche Lebensrettungsgesellschaft stimmt dem auch zu. Wir haben mit Martin Holzhauser von der DLRG gequatscht. Er sagt, bei den Bädern ist das schlichtweg eine Frage des Risikos, weil viele Kinder und Jugendliche eben nicht genug schwimmen können.
3: Wenn man dann zu dem Ergebnis kommt, es sind zusätzliche Maßnahmen notwendig, um die Sicherheit im Bad zu erhöhen, dann ist das durchaus auch mal nachvollziehbar. Das Schwimmabzeichen Bronze, der Freischwimmer, das ist halt ein Nachweis. Wenn ein Kind diese Prüfung abgelegt hat, dann kann es eben auch sicher schwimmen. Da sind sich alle Experten einig.
2: Ziel sei ausdrücklich nicht, den Kindern pauschal den Spaß zu vermiesen, das ist doch klar. Das Ganze sei eher ein Signal an die Eltern, sagt auch Ann-Christine von Kita Schmidt, sie ist von der Deutschen Gesellschaft fürs Badewesen.
4: Man darf halt nicht mit so einer All-Inclusive-Mentalität ins Bad gehen. Also ich komme hier mit meinem Kind hin, gebe es ab und die Bademeister passen schon auf. Also dass da wieder ein bisschen das Bewusstsein geschärft wird, dass man gemeinsam diesen Tag erlebt und dass dann halt auch Eltern oder andere Begleitpersonen auch auf ihre Kinder achten.
2: Trotzdem ist sie und damit auch die Gesellschaft fürs Badewesen gegen diese Einlassbeschränkung und das hat einen guten Grund.
4: Wir sehen aber auch ein ganz, ganz großes Gegenargument. Die Gefahr, dass dann auf unbewachte Badestellen und Naturbadegewässer zum Beispiel ausgewichen wird, ja, das ist durchaus gefährlicher.
2: Aber zumindest bei einer Sache sind sich beide Seiten einig. Es braucht mehr Personal in Bädern für Schwimmkurse. Denn Kinder und Jugendliche müssen unbedingt schwimmen lernen können. Jedes Kind muss die Möglichkeit haben, das Schwimmabzeichen Bronze zu bekommen. Radio Hochstift hier. Viertel nach vier haben wir es durch.

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9: 16:30 ist es. Wir nähern uns in Riesenschritten dem Feierabend, aber nicht ohne euch gut informiert dorthin zu bringen natürlich. Hier ist der Jonas Mertens mit den Nachrichten.
10: So sieht's aus. Guten Tag.
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10: Im sogenannten Giftspritzenprozess ist am Paderborner Landgericht heute das Urteil gefallen. Der 41-jährige Angeklagte wurde wegen versuchten Mordes zu einer Gefängnisstrafe von 7 Jahren und 10 Monaten verurteilt. Schon am ersten Prozesstag vor gut 6 Wochen hatte der Mann aus Paderborn-Elsen zugegeben, seiner getrennt lebenden Frau eine Spritze mit einem Pflanzenschutzmittel in den Oberschenkel gerammt zu haben. Das Opfer überlebte im November nur durch eine aufmerksame Zeugin. Warum der 41-jährige Landwirt aus Elsen die Tat begangen hat, sagte er vor Gericht nicht. Der Prozess gegen einen Mann aus Steinheim vor dem Detmolder Landgericht dauert dagegen länger als geplant. Nach Angaben eines Gerichtssprechers konnte der Geschädigte aus Bahntrupp im Kreis Lippe heute aufgrund schwerer gesundheitlicher Probleme nicht aussagen. Jetzt soll voraussichtlich am 8. Juli, also in etwas mehr als einem Monat, das Urteil fallen. Die Staatsanwaltschaft wirft dem Steinheimer unter anderem versuchten Mord vor. Er soll über etwa 2 Jahre hinweg mehrfach am Haus oder an anderem Eigentum des Bahntruppers Brände gelegt haben. Zugegeben hat der Steinheimer bisher aber nur 2 minderschwere Anklage. Punkte. Es war als einzigartiges Projekt in Deutschland gestartet. Jetzt hat die Fluginitiative SkyHubPad offiziell den Insolvenzantrag gestellt. Ob die insgesamt 103 Gesellschafter noch Geld aus der Insolvenzmasse bekommen, ist unklar. Ein Düsseldorfer Anwalt prüft jetzt die Bilanzen. Die Initiative SkyHubPad hatte Ende Mai angekündigt, den Flugbetrieb nach dem 9. Juni einzustellen. Sprecher Matthias Hack betonte am Morgen im Radio Hochstift-Gespräch, er gehe davon aus, dass alle Flüge auch stattfinden. Das Brustzentrum Paderborn der St. Vinzenz Kliniken betreut nicht nur jährlich 500 Patientinnen und Patienten mit einer neuen Brustkrebserkrankung, es arbeitet auch intensiv an neuen Erkenntnissen. Eigenen Angaben zufolge hat das Team im vergangenen Jahr insgesamt 45 internationale wissenschaftliche Arbeiten veröffentlicht. Dabei haben 25% der Patientinnen und Patienten des Brustzentrums Paderborn an einer klinischen Studie teilgenommen und so Zugang zu innovativen Therapien bekommen. Der bundesweit geforderte Mindestwert für so ein Zentrum liegt bei 5%.
9: 18 bis 20 Grad, das ist heute das höchste der Gefühle im Radio Hochstift-Wetter. Von Borgendreich bis Salzgotten sind Sonne, Wolken und auch mal Regenschauer dabei. Und auch morgen bleibt es bei diesem Mischmasch. Zusätzlich mischen sich dann aber auch noch Gewitter unter. Und auch der Wind frischt morgen auf. Es wird also relativ ungemütlich. Das Ganze bei ähnlichen Temperaturen wie heute. Besser ankommen mit dem Radio-Hochstift Verkehrsservice. Auf der A44 Richtung Kassel haben wir aktuell 10 Kilometer Stau zwischen Zierenberg und Kassel. 20 Minuten dauert es dort länger. Und ansonsten wird viel geblitzt, zum Beispiel am Ortsausgang von Höxter-Lüttmasen Richtung Ofenhausen bei Tempo 50 und in Altenbeken auf der Winterbergstraße Richtung Buke, da gilt 70. Und zwei neue Blitzeanhänger bzw. die Standorte haben wir auch für euch. Zum einen wird ab sofort geblitzt auf der B7 am Ortseingang Warburg-Ossendorf aus Richtung Rimbeck kommt und in Paderborn auf dem Dr. Röhrichdamm wurde ebenfalls ein Blitzeranhänger aufgebaut. Also am sichersten seid ihr unterwegs, wenn ihr nirgendwo schneller fahrt als erlaubt. Gute Fahrt, kommt gut an.
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9: Mit Verena, Matthä und Jonas, wenn ich jetzt sage, hier sind die frühen 90er für euch. Kennst du da überhaupt noch was von?
10: Ich kenne das ja alles natürlich, aber ich war noch nicht dabei, als das noch neu war.
9: Aber kennst du es auch schon vor deiner Zeit beim Radio oder war das so jetzt zum Beispiel jetzt in diesem Fall die Spin Doctors, Two Princes?
10: Nee, die sagten mir vorher nichts.
9: Siehste. Also Radio hatte ich ein bisschen
10: geformt. Ich habe sowieso nichts mit Adel am Hut, aber...
9: mit Adel?
10: Ja, wegen Two Princes.
9: Ach so, ja, okay, alles klar. Wir müssen uns gleich mal unterhalten.
10: Adel
9: die Spin Doctors mit Two Princes sind hier, kommt ihr.

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0: Morgen ist nicht nur Donnerstag. Bei uns morgen ist Fronleichnam und damit ein Feiertag in NRW. Bestenfalls heißt das für euch ausschlafen, Brückentag planen, irgendwie rausfahren oder vielleicht auch einfach mal nichts tun.
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0: In jedem Fall freuen wir uns wie Bolle schon drauf. Kollege Leo Arrighi, du bist heute unser designierter Feiertagsexperte. Als erstes müssen wir aber was Unschönes ansprechen, den Verkehr nämlich. Wer heute ins lange Wochenende durchstarten will, muss schon ein bisschen Zeit mitnehmen.
2: Liegt daran, dass Pendler und Kurzurlauber gleichzeitig losfahren. Der ADAC sagt auch, einfach runter von der Autobahn. Das bringt oft wenig, weil die Ausweichstrecken dann genauso dicht sind.
0: Ja, das kennen wir schon allzu gut aus dem alltäglichen Feierabendverkehr. Ne, ich sag nur Unfall auf der A44, dann ist immer gleich im halben Kreis Paderborn der Bär los und im halben Kreis Höxter auch. Aber zurück zu Fronleichnam. An Feiertagen ist ja grundsätzlich immer irgendwo was los. Aus Kirchensicht sind das natürlich die ganzen Prozessionen.
2: In Köln ist die besonders groß. Seit über 800 Jahren gibt es die da. Und kleiner Funfact, diese ganze Sache, dass man an Fronleichnam überhaupt durch die Straßen zieht, die kommt auch ursprünglich aus Köln.
0: Ja, wo Festivals ihren Ursprung haben, also Musikfestivals, das ist wahrscheinlich ein bisschen schwieriger festzustellen. In abgewandelter Form gab es die, glaube ich, schon bei den alten Griechen. Aber Musikfestivals sind jetzt im Mai, Juni und gerade zu Fronleichnam ja auch wieder eine ganz, ganz große Sache.
2: Ja, viele sind jetzt schon auf dem Weg zu Rock am Ring. Ist ja jedes Jahr wirklich so ein Großereignis. Läuft vom 5. bis zum 7. Juni am Nürburgring. Mit dabei dieses Jahr unter anderem Linkin Park oder Limp Bizkit. Und dann schauen wir uns noch mal ein bisschen in NRW um. Da gibt's in Netphen zum Beispiel das Freak Valley Festival. Ist so ein bisschen nischiger. Die spielen so psychedelischen Rock und sowas. Also ich meine, wer drauf steht, gerne. Oder am Biggesee, da läuft das Biggesee Open Air bis Sonntag. Da spielen zum Beispiel dann Roxette, aber auch Sido und Tom Gregory.
0: Ja, und hier bei uns fallen mir auf Anhieb auch direkt zwei ein in den nächsten Wochen. Nämlich zum einen das Stone Dance Festival in Geseke und natürlich das erste Sommerfestival an der Uni Paderborn. Aber jetzt feiern wir erstmal Fronleichnam, entweder mit Beat oder auf einer Prozession oder mit der Familie oder einfach nur mit den Füßen auf der Couch. Kommt gut in den Feiertag mit uns.

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1: Mit Malte Albrecht, schönen guten Tag. NRW hat ein Brückenproblem. Schon mehrmals mussten marode Autobahnbrücken in letzter Zeit teilweise oder vorübergehend sogar komplett gesperrt werden. Und heute ist ein dickes Problem dazugekommen. Die Bonner Nordbrücke auf der A565 ist seit dem Nachmittag voll gesperrt. Und zwar bis auf Weiteres. Die Brücke gehört zu den wichtigsten Verkehrsverbindungen der Region. Frage an Dominik Becker, ausgerechnet jetzt so mitten im Berufs- und Reiseverkehr kurz vor dem langen Wochenende. Das hat schon was von Spontansperrung, oder?
2: Ja, so ganz falsch ist das nicht, wobei schon länger klar ist, dass die Brücke sehr marode ist, wie so viele bei uns in NRW. LKW über 7,5 Tonnen, die dürfen schon seit einiger Zeit nicht mehr drüber und jetzt hat man neue Schäden, neue Risse festgestellt, heißt es von der Autobahn GmbH, die eine unverzügliche Sicherung, also Sperrung, erfordern.
3: Das sind ganz schlimme Nachrichten. Das sind schlimme Nachrichten für den Schülerverkehr, für die Feuerwehr, aber auch für alle Menschen auf dem Weg zu ihrem Job oder eben zurück.
2: Das sagte mir der Bonner Oberbürgermeister Guido Deus, aber diese Sperrung, ja, die wirkt sich auf große Teile von NRW aus. Massive Verkehrsbeeinträchtigungen, die sind einfach zu erwarten. Großes Drumherumfahren wird angesagt sein. Ja, und eben abwarten, was die neuen Untersuchungsergebnisse so sagen. Solange bleibt die Brücke dicht.
1: Dominik Becker mit aktuellen Infos zur gesperrten Bonner Nordbrücke. Vielen Dank. Und jetzt weitere wichtige Nachrichten in unserer Zusammenfassung. Die EU-Kommission will die Schuldenregeln weiter lockern. Hintergrund ist die Energiekrise durch den Iran-Krieg. In Zukunft sollen Länder mehr Schulden machen dürfen, wenn sie in die Energiewende investieren. Deutschland könnte dann mehr als 25 Milliarden Euro zusätzlich für Energieprojekte ausgeben. Ziel ist, weniger abhängig von fossilen Brennstoffen zu werden. Die Hausärzte in Deutschland protestieren gegen die Sparpläne von Bundesgesundheitsministerin Wagen. Der Berufsverband warnt vor negativen Folgen wie weniger Praxen, schlechterer Versorgung und längeren Wartezeiten. Geplant ist eine bundesweite Protestkampagne mit einer E-Mail-Aktion, bei der Patienten sich an ihre jeweiligen Bundestagsabgeordneten wenden können. Bei einer Notbremsung eines Schulbusses in Dormagen sind 26 Kinder und Jugendliche leicht verletzt worden. Laut Polizei musste die Fahrerin stark abbremsen, um einen Zusammenstoß mit einem 12-jährigen Radfahrer zu verhindern, der von einem Feldweg auf die Straße fuhr. Ein Kind kam vorsorglich ins Krankenhaus. Wälzt ihr euch nachts manchmal auch stundenlang von links nach rechts? Damit seid ihr nicht allein. Mehr als jeder Dritte in Deutschland schläft nämlich ziemlich schlecht. Das zeigt eine aktuelle Umfrage des Robert-Koch-Instituts. Vor allem das Durchschlafen macht vielen zu schaffen, Frauen sogar noch etwas häufiger als Männern. Insgesamt schlafen die Menschen in Deutschland heute im Schnitt schlechter als noch vor rund 15 Jahren. Das RKI vermutet, dass neben den vielen Krisen in der Welt vor allem eins den Schlaf raubt, das Smartphone im Bett. Die Experten raten deshalb, Handy rechtzeitig weglegen und feste Schlafenszeiten einhalten. Und wenn wirklich gar nichts mehr hilft, solltet ihr euch ärztlichen Rat einholen.
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4: Mit Jonas Mertens, guten Tag. Nach dem bereits verkündeten Aus der Fluginitiative SkyHub hat die Gesellschaft jetzt auch einen Insolvenzantrag gestellt. Nach nur knapp 9 Monaten muss jetzt geprüft werden, ob die 103 Gesellschafter noch einen Teil ihres eingebrachten Geldes zurückbekommen. Ein Düsseldorfer Insolvenzverwalter ist damit beauftragt, das Verfahren abzuschließen. Am 1. September 2025 war die erste Maschine von Paderborn in Richtung München abgehoben. 90.000 Passagiere hätte es innerhalb eines Jahres gebraucht. Nur knapp 30.000 haben das Angebot bis Ende Mai genutzt.
5: Von Willebadessen bis Bad Wünnberg geht's heute mit einem Gemisch aus Wolken, Sonne und einzelnen Regenschauern in den Feierabend. Das Radio Hochstift Wetter ist mit Werten um die 19 Grad auch temperaturmäßig eher im sommerlichen Durchschnitt unterwegs. So geht's auch morgen weiter. Ansonsten ist morgen alles dabei. Sonne, Wolken, Regenschauer, Wind und auch wieder Gewitter. Besser ankommen mit dem Radio Hochstift Verkehrsservice. Auf der A44 Richtung Kassel stockt der Verkehr weiterhin zwischen Zierenberg und Kassel. Eine Viertelstunde kommt da etwa obendrauf für euch. Und es wird auch weiter geblitzt. Am Ortsausgang Hötzler-Lüttmasen zum Beispiel in Richtung Ofenhausen und in Altenbeken auf der Winterbergstraße Richtung Buke. Außerdem steht der Blitzeanhänger auf der B7 am Ortseingang von Warburg-Ossendorf aus Richtung Rimbeck kommend und noch einer in Paderborn auf dem Dr. Röhrichdamm. Gute Fahrt.
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5: Mit Verena Matthä und wir gucken gleich rüber über den großen Teich zu unseren Fußballmännern. Die sind ja gestern Abend in Chicago gelandet, nachdem es wegen Gewittern erst später losging hier in Deutschland. Aber alles halb so wild. Die Vorbereitungen sind angelaufen und zwar mit einem abendlichen Strandspaziergang. Das hören wir uns gleich nochmal genauer an, hier bei Radio Hochstift.

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2: Nach dem Flug in die USA beginnt Bundestrainer Julian Nagelsmann ab heute mit dem Feinschliff für die WM. Die Mannschaft ist ja gestern am späten Abend unserer Zeit in Chicago gelandet. Radio-Stift-Kollege Thomas Bremser, da hieß es dann Kampf dem Jetlag.
3: Ja, nach dem rund 8-stündigen Flug brauchte das Team nochmal rund 2 Stunden, um mit dem Bus ins Hotel zu kommen. Sie mussten einmal quer durch den Feierabendverkehr. Dann kurz einchecken und dann bat Julian Nagelsmann sein Team noch zum Abendspaziergang am Strand vom Lake Michigan. Beine ausschütteln, Köpfe frei bekommen, Jetlag verhindern.
2: Ja, so gut das halt möglich ist, ne? Und dann gab's ja auch noch ein herzliches Wiedersehen. Kai Havertz ist im Teamhotel angekommen. Der ist getrennt in die USA geflogen und wurde erstmal schön von allen umarmt, wie sich das gehört für eine echte Fußballfamilie. Jetzt ist aber Schluss mit Romantik. Ab jetzt wird intensivst trainiert, denn in rund einer Woche startet ja die WM.
3: Ja, der Bundestrainer will spielerisch natürlich einige Dinge noch einstudieren und das Team auch an die WM-Atmosphäre ranführen. Deshalb auch der Test gegen Gastgeber USA am Samstag mit 60.000 Fans im ausverkauften Stadion in Chicago. Das WM-Ziel hat Sportdirektor Rudi Völler vor dem Abflug in Frankfurt nochmal formuliert.
4: Ja, der Druck ist groß jetzt nach so einer Verabschiedung. Ja, wir wollen spät zurückkommen. Das wäre unser großer Wunsch.
3: Für den Bundestrainer stellen sich in den kommenden Tagen auch personelle Fragen. Wie fit ist Manuel Neuer oder wer hat im Sturm aktuell die Nase vorn?
2: Also es steht noch einiges an für das deutsche Team bis zum WM-Start. Heute Abend ist das erste Training und das letzte Testspiel können wir dann am Samstagabend sehen ab 20.30 Uhr bei RTL.
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5: Hallo, bei Radio Hochstift 5:30 haben wir es und da ist gerade noch ein frischer Blitzer bei uns reingetrudelt. Vielen Dank fürs Bescheid sagen. Auf der B1 wird geblitzt zwischen Salzkotten und Geseke in Richtung Salzkotten war das. In Höhe der Abfahrt Ferne, da gilt Tempo 70. So, und damit rüber in die Nachrichten zu Jonas Mertens.
6: Guten Abend.
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6: Etwa eine halbe Stunde haben die Richter am Paderborner Landgericht heute gebraucht, um ein Urteil im sogenannten Giftspritzenprozess zu fällen. Radio Hochstift-Reporterin Ronja Baumgarten, der 41-jährige Angeklagte aus Paderborn-Elsen, wurde wegen versuchten Mordes zu 7 Jahren und 10 Monaten Gefängnis verurteilt.
8: Schon am ersten Prozesstag hatte der Landwirt zugegeben, dass er im November seiner getrennt lebenden Frau ein Pflanzenschutzmittel gespritzt hatte. Das Opfer überlebte nur durch die Hilfe einer aufmerksamen Zeugin. Für die Richter am Paderborner Landgericht besteht kein Zweifel, dass der 41-jährige Elsener heimtückisch gehandelt hat. Bei der Wiederbelebung des Opfers habe er nur geholfen, um sich selbst zu retten. Die Staatsanwaltschaft hatte 9 Jahre Haft für den Landwirt gefordert. Der Angeklagte habe aber Reue gezeigt und mit der Information über das von ihm genutzte Pflanzenschutzmittel letztendlich doch zur Aufklärung beigetragen. Das hat die Strafe laut den Richtern etwas gemildert. Warum der 41-Jährige seine getrennt lebende Frau töten wollte, bleibt ungeklärt.
6: Die Paderborner Feuerwehr ist heute Mittag zu einem kuriosen Einsatz ausgerückt. In der Filiale der Deutschen Bank am Western Tor hatte die Vernebelungsanlage ausgelöst. Die soll eigentlich Einbrecher behindern, wenn sie Geldautomaten oder Tresore in einer Bank ausrauben wollen. In diesem Fall handelte es sich laut Feuerwehr aber um eine Fehlauslösung. Mitarbeitende und Kundinnen und Kunden konnten die Filiale am Paderborner Western Tor eigenständig verlassen. Die Feuerwehr lüftete einmal kräftig durch und konnte dann nach einer halben Stunde wieder abrücken. Nachdem die Initiative SkyHub hat angekündigt hat, zum 10. Juni den Flugbetrieb einzustellen, hat die Gesellschaft jetzt auch Insolvenz angemeldet. Radio Hochstift-Reporter Holger Winkelmann, ob die 103 Gesellschafter noch etwas von ihrem Geld zurückbekommen, ist offen.
9: Noch im Mai war SkyHub hat davon ausgegangen, das deutschlandweit einzigartige Projekt weiterführen zu können. Es wurden 13 weitere Gesellschafter gewonnen, auch ein neuer operativer Geschäftsführer wurde vorgestellt. Und das, obwohl die Buchungen hinter den Erwartungen zurückblieben. Sprecher Matthias Hack betont im Radio Hochstiftgespräch mehrmals, die Entwicklung war da noch nicht abzusehen. Vor allem die gestiegenen Kerosinpreise haben demnach für das ausgesorgt. Am 1. September 2025 war die erste Maschine von Paderborn in Richtung München abgehoben. 90.000 Passagiere hätte es innerhalb eines Jahres gebraucht. Nur knapp 30.000 haben das Angebot bis Ende Mai genutzt.
6: Nach einem Unfall am Dienstagabend auf der A44 bei Lichtenau sucht die Polizei nach einem unbekannten Audi-Fahrer. Laut Polizei verlor ein 38-jähriger Mercedes-Fahrer auf regennasser Fahrbahn die Kontrolle über seinen Wagen und prallte in die Leitplanken. Der Mann wurde leicht verletzt. Ein Drogenvortest bei ihm fiel positiv aus. Der Fahrer gab an, er habe einem Gegenstand ausweichen müssen. Den soll der Fahrer oder die Fahrerin aus einem vorausfahrenden Audi geworfen haben. Der Schaden bei dem Unfall auf der A44 bei Lichtenau liegt bei rund 27.000 Euro.
5: Die heiße Sommerphase ist jetzt wirklich vorbei. Im Radio Hochstift Wetter sind aktuell nur noch Temperaturen um die 19 Grad angesagt. Dazu zieht einiges an Wolken durch. Hin und wieder wird es auch noch mal nass heute Abend. Die Sonne gibt es zwischendurch aber auch noch mal kurz zu sehen über Lichtenau und Warburg. Morgen ähnlich warm und durchwachsen, aber mit mehr Wind, mehr Regen und auch wieder Gewittern, vor allem morgen Nachmittag. Besser ankommen mit dem Radio Hochstift Verkehrsservice. Auf der A44 Richtung Kassel stockt der Verkehr weiterhin über 9 Kilometer zwischen Zierenberg und Kassel. Eine Viertelstunde kommt da oben drauf. Vor allem aber wird heute geblitzt. Zum Beispiel auf der B1 zwischen Salzgotten und Geseke in Höhe der Abfahrt Ferne. Am Ortsausgang Höxter-Lüttmarsen Richtung Ofenhausen. Dann in Altenbeken auf der Winterbergstraße Richtung Buke. Der Blitzanhänger steht auf der B7 am Ortseingang von Warburg-Ossendorf aus Rinnbeck kommend. Und der andere Blitzanhänger in Paderborn auf dem Dr. Röhrichdamm. Am besten fahrt ihr nirgendwo schneller als erlaubt. Es lohnt sich immer. Gute Fahrt.
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5: Ich bin Verena Mathieu und wenn ihr jetzt noch einen mobilen Blitzer seht, den wir gerade noch nicht mit drin hatten und dieser Blitzer innerhalb des Hochstifts steht und dort mindestens Tempo 50 gilt, dann gebt uns doch gerne Bescheid. Am schnellsten geht's über die kostenlose Verkehrshotline 0800 399 3399. Ich freue mich.

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1: Das Problem mit Atze Schröder ist ja, man kann dem irgendwie nicht so richtig böse sein, ne? Dass einer wie der nicht der begnadetste Hausmann der Welt ist, das weiß man eventuell schon, bevor man sich so einen ins Haus holt. Und tut es dann halt eben nicht. Atzes Freundin oder Perle, ne, wie er ja auch immer so wunderschön sagt, scheint den Kampf aber trotzdem mutig aufgenommen zu haben. Ich zieh meinen Hut.
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4: Sag mal, Männer, helft ihr auch so schön im Haushalt wie ich? Ja, ich bin Vorbild. Ich bin ja vor 7 Jahren nach Hamburg gezogen und seitdem habe ich mich ganz gut entwickelt, was die Bewältigung der Hausarbeit angeht. Natürlich unter Anleitung, weil ich hatte ja echt keine Ahnung damals. So wie Udo Lindenberg im Hotel wohnen, das wäre damals für mich die beste Lösung gewesen. Aber als ich gestern Mittag nach Hause kam, war Spatzel noch bei der Arbeit und hier in der Küche stand so ein bisschen was rum. Mittagessen musste ich nur noch warm machen, das hatte sie alles vorbereitet. So, Spülmaschine war gerade durch, also erstmal das Geschirr und Besteck in die Spüle gestellt. Danach habe ich ein zauberhaftes Nickerchen auf dem Sofa gemacht. Dann Fußball-Podcast gehört, ist ja auch wichtig, weil die WM bald anfängt. Ja, und was soll ich sagen, ruckzuck war es 18 Uhr und meine Perle kam zur Haustür rein. Und dann kam natürlich auch schon die Frage, hast du die Spülmaschine ausgeräumt? Ich sag, ja klar, sicher. Ja gut, dann räume ich sie halt nochmal aus. Wie gesagt, ich lerne ja auch noch. Ich bin doch erst im 7. Ausbildungsjahr. Küche, Schlafzimmer, Wohnzimmer, da darf ich alles schon alleine machen. Badezimmer unter Aufsicht, wo ich überhaupt nicht ran darf, sind Waschmaschine und Trockner. Da gab es noch vor Jahren ein Desaster, als ich das versucht habe. Seitdem ist Wäsche tabu für mich. Immerhin passen die Kurt Cobain-T-Shirts jetzt ihrem Patenkind. Ja.
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Radio Hochstift hier mit Verena Mathé. Sechsmal hat Deutschland es in der Vergangenheit schon in den mächtigen Sicherheitsrat der Vereinten Nationen geschafft, als nicht ständiges Mitglied. Bisher war jede Bewerbung ein Erfolg, diesmal nicht. Gerade eben ist die Einmeldung reingekommen. Deutschland ist mit seiner Kandidatur gescheitert. Und zwar schon im ersten Wahlgang. Bei der Wahl in New York musste sich die Bundesrepublik Portugal und Österreich geschlagen geben. Die Wahl der Mitglieder gilt ja auch immer als Gradmesser dafür, wie Deutschland international wahrgenommen wird. Mit anderen Worten, da hat es gerade eben eine ganz große Klatsche für uns gegeben. Ich hoffe, im Fußball folgt nicht direkt die nächste in den kommenden Wochen. Nun ja, so. Ich verschwinde, Verena Mathé ist mein Name. Jonas Rieck übernimmt hier gleich die Sendung ab 6. Macht euch noch einen schönen Feierabend und morgen vor allem einen schönen Feiertag. Wir hören uns.

0: Die Mischung finde ich gut. Auch mal was von früher.
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11: 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Kommt gut durch den Abend. 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
1: Mit Malte Heilbricht, guten Abend. Wenn es um künstliche Intelligenz, Cloud-Dienste oder Online-Netzwerke geht, dann sind wir in Europa ziemlich von den großen US-Konzernen abhängig. Die EU-Kommission will das ändern mit einem großen Gesetzespaket, das sie heute in Brüssel vorgestellt hat. Danny Hopper aus dem News-Team, wie soll Europa in Zukunft denn unabhängiger von den USA werden?
2: Also zum einen soll der Bau neuer Rechenzentren gefördert werden, die große Datenmengen für künstliche Intelligenz und Cloud-Dienste verarbeiten können. Außerdem soll es Fördergelder für die Herstellung von Halbleitern und Maschinen dafür geben, da ist man von China und Taiwan abhängig. Die Chips sind ja die Grundlage für Computer und KI und sie stecken in Autos und Smartphones, ist also ein riesiger Markt und deshalb will die EU selbst mehr Chips produzieren. Auch Genehmigungsverfahren sollen in Zukunft beschleunigt werden und Behörden, Regierungen, die Polizei oder Krankenhäuser sollen nur noch Cloud-Dienste und KI-Modelle nutzen, bei denen ihre Daten auf europäischen Servern bleiben.
1: Dass die EU hier unabhängiger werden will, hat ja auch mit US-Präsident Trump zu tun.
2: Genau, denn seitdem er wieder im Amt ist, ist da die Sorge vor einem Killswitch, also die Befürchtung, dass Trump den Europäern Verbindungen und amerikanische Technologien abschneiden könnte, wenn er mit ihnen unzufrieden ist. Das hat im vergangenen Jahr zum Beispiel schon der internationale Strafgerichtshof in Den Haag zu spüren bekommen. Da hatte Trump mal eben mehreren Richtern den Zugang zu Amazon, Google und ihren Visa-Kreditkarten sperren lassen. Auf die US-Anbieter wird die EU aber trotzdem nicht verzichten können, dazu sind sie einfach zu dominant und werden es auch bleiben.
1: Danke, Danny. Und jetzt weitere Meldungen, kurz und knapp. Deutschland bekommt keinen Sitz im UN-Sicherheitsrat. Bei der Wahl in New York ist die deutsche Kandidatur schon im ersten Wahlgang gescheitert. Das teilte die Präsidentin der UN-Generalversammlung Baerbock mit. Die beiden Sitze für westeuropäische Länder in dem mächtigen Sicherheitsrat gehen stattdessen an Österreich und Portugal. Die Bundesregierung setzt sich für mehr Recycling und die Reparatur von Produkten ein. Dazu hat das Bundeskabinett ein Aktionsprogramm zur nationalen Kreislaufwirtschaftsstrategie beschlossen. Geplant sind zum Beispiel digitale Produktpässe, sodass der Kunde schon im Geschäft abrufen kann, ob das Gerät reparabel ist oder wie es entsorgt wird. Im Mai hatte jedes vierte neu zugelassene E-Auto in Deutschland einen reinen Elektroantrieb. Fast 60.000 waren das. Das Kraftfahrtbundesamt meldete einen Anstieg von rund 39% im Vergleich zum Vorjahresmonat. Als Gründe werden die hohen Spritpreise und die neue staatliche Kaufprämie genannt. NRW-Innenminister Reul hat ein gemischtes Fazit des Klimacamps in Hamm gezogen. Laut Polizeibilanz gab es rund 160 Ingewahrsamnahmen, 280 Platzverweise und 18 Strafanzeigen. Viele hätten sich nicht mehr unter Kontrolle gehabt, sagte Reul. Laut Innenministerium waren am Freitag und Samstag jeweils mehr als 2000 Polizistinnen und Polizisten im Einsatz. Zu dem fast zweiwöchigen Camp und den Protesten gegen fossile Energieträger hatten mehrere Organisationen aufgerufen. Unter den Teilnehmern war zwischenzeitlich auch die schwedische Aktivistin Greta Thunberg. Und das waren die Nachrichten mit Malte Albrecht.
3: Das Wetter am langen Wochenende wird eher durchwachsen. Morgen am Feiertag schaffen wir 18 Grad in der Spitze. Dazu zieht immer mal Regen durch, kann auch mal ein Gewitter dabei sein. Ganz ähnlich sieht es auch am Freitag aus. Samstag haben wir dann in der ersten Tageshälfte gute Chancen, dass es auch mal ein bisschen länger trocken bleibt und dann schaffen wir bis zu 20 Grad.
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3: Kurz nach 6 haben wir es besser ankommen jetzt mit dem Radio Hochstift Verkehrsservice. Geht los bei der Gefahrenmeldung A44 Kassel Richtung Dortmund zwischen Warburg und Diemelstadt. Hat es einen Unfall gegeben, der linke Fahrstreifen ist da blockiert. Passt da gut auf und bringt auch ein paar Minuten mehr Zeit mit. Und geblitzt wird in Altenbeken, Winterbergstraße Richtung Buke, am Ortsausgang Höxter-Lüttmarsen Richtung Ofenhausen, an der B7 am Ortseingang Warburg-Ossendorf von Rimbeck kommt und am Dr. Röhrichdamm in Paderborn. Komm gut an!
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3: Ja, da ist er schon wieder, der Rieck. Ja, eigentlich wollte ich ja Urlaub machen, ne? Problem ist, ich kann leider einfach nicht Nein sagen und bin viel zu gerne hier. Ja, deswegen springe ich heute gerne nochmal ein. Ich freue mich sehr, dass wir diese Spätschicht zusammen verbringen. Take That machen den Anfang. Back for Good spiele ich uns. Und freue mich sehr, dass ihr mich mitnehmt, wo immer ihr diesen Mittwochabend verbringt. Herzlichst willkommen in unserer gemütlichen Runde hier.

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Hey Lieben, herzlich willkommen, schönen Mittwochabend zusammen. Schlafprobleme ist ein Thema, was ich ganz lange nicht verstanden habe, weil ich dachte, Leute, schlafen ist doch das geilste und vor allen Dingen einfachste auf der Welt. Verstehe ich nicht, wie man dabei Probleme haben kann, weil ich es einfach immer wie auf Knopfdruck konnte. In letzter Zeit ist es leider nicht mehr so, habe ich tatsächlich immer mal wieder zwischendurch ein paar Problemchen und bin damit überhaupt nicht alleine, ganz im Gegenteil. Mehr als ein Drittel der Menschen in Deutschland gibt an, regelmäßig Probleme beim Schlafen zu haben. Das geht aus einer Befragung des Robert-Koch-Instituts hervor. Die Gründe dafür sind sehr, sehr unterschiedlich. Einmal können die natürlich gesundheitlicher Natur sein, dann ist super viel los in der Welt und das nehmen wir natürlich alle irgendwie auch mit in den Schlaf. Aber auch das Handy spielt dabei eine große Rolle. Kurz vorm Pennen nochmal kurz die Nachrichten checken. Ja, komm, das machen viele von uns, ist aber überhaupt nicht gesund und hilft gar nicht beim Schlafen. Ganz im Gegenteil, das Licht von unseren Handys hemmt die Melatoninproduktion. Am besten das Handy also konsequent eine Stunde vor dem Schlafengehen weglegen. Was sonst noch hilft? Feste Schlafenszeiten, leichte Kost am Abend und, na klar, auch Alkohol und Nikotin helfen jetzt nicht wirklich beim Schlafen. Später hoffe ich, dass ihr gut schlaft. Jetzt ist aber noch keine Schlafenszeit. Mache ich uns ein bisschen wach hier. Train mit Drive-By für euch im besten Mix. 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
1: Mit Jonas Mertens, guten Abend. Ein Mann aus Paderborn-Elsen soll für 7 Jahre und 10 Monate hinter Gitter im sogenannten Giftspritzenprozess am Paderborner Landgericht ist heute das Urteil gefallen. Verurteilt wurde der 41-Jährige wegen versuchten Mordes. Er hatte seiner getrennt lebenden Frau im November ein Pflanzenschutzmittel gespritzt und sie damit fast umgebracht. Nach dem bereits verkündeten Aus der Fluginitiative Skyhub Pad hat die Gesellschaft jetzt auch einen Insolvenzantrag gestellt. Jetzt muss geprüft werden, ob die 103 Gesellschafter noch einen Teil ihres eingebrachten Geldes zurückbekommen. 90.000 Passagiere hätte Skyhub Pad innerhalb eines Jahres gebraucht. Vom Start im September bis Ende Mai waren es aber nur rund 30.000. Pro Tag parken aktuell etwa 660 Autos auf den Parkflächen rund um das Medizinische Zentrum für Gesundheit in Bad Lippspringe. Eine Radio-Hochstift-Recherche zeigt allerdings, offenbar funktioniert das Parksystem nicht immer reibungslos. Mehrere Hörerinnen und Hörer beklagen technische Probleme, wenn sie ihre Easy-Park-App nutzen wollen. Das MZG will das mit dem Parkplatzbetreiber besprechen. Die Paderborner Feuerwehr ist heute Mittag zu einem kuriosen Einsatz ausgerückt. In der Filiale der Deutschen Bank am Western Tor hatte die Vernebelungsanlage ausgelöst. Die soll eigentlich Einbrecher behindern, wenn sie Geldautomaten oder Tresore in einer Bank ausrauben wollen. In diesem Fall handelte es sich laut Feuerwehr aber um eine Fehlauslösung. Nach einmal kräftig durchlüften konnten die Einsatzkräfte nach einer halben Stunde wieder abrücken. Im Radio Hochstift Wetter sind auch morgen am Feiertag und übermorgen am Brückentag Wolken und Regenschauer mit dabei. Dazu bekommen wir Höchstwerte um die 20 Grad. Morgen Nachmittag kann es auch wieder gewittern.
2: Besser ankommen mit dem Radio Hochstift Verkehrsservice. Geblitzt wird in Altenbeken an der Winterbergstraße in Richtung Buke, am Ortsausgang Höxter-Lüttmarsen Richtung Ofenhausen und Blitzanhänger stehen an der B7 am Ortseingang Warburg-Ossendorf von Rimbeck kommt und am Dr. Röhrich-Damm in Paderborn. Kommt gut und sicher durch diesen Mittwochabend.
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2: Als wenn Mark Forster das nicht von vornherein einkalkuliert hat, dass wir Radiomenschen auf diesen Gag aufspringen. Ich spiele uns jetzt ein Lied von Mark Forster. Ja, also das Ding heißt ein Lied, aber es ist auch ein Lied, ja. Ja, mein Humor ist es. Tut mir leid.

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0: Hey Lieben, schönen Mittwochabend. Ich glaube, wir hatten doch alle schon mal so eine Phase oder vielleicht auch mehrere in unserem Leben, wo einiges nicht so reibungslos geklappt hat, wo wir durch so ein kleines oder auch größeres Tal mussten. Und deswegen wissen wir auch, wie wichtig das ist, Leute im Umfeld zu haben, die einen da aus diesem Tal wieder rausziehen. Ich stelle mir das immer vor, wie in so einer Grube, in der man sitzt. Ne? Aus so einer Grube kommt man schlecht alleine raus. Da braucht man irgendwen, der oben steht und einem die Hand reicht. Und solche Leute sind ultra wichtig im Leben. Deswegen widmet Tiffany Harris genau diesen Personen den ganzen Song. Vertigo, übersetzt sowas wie Schwindelgefühl, handelt genau davon, von diesen Menschen, die einfach da sind, wenn man gerade irgendwie so ein Schwindelgefühl fühlt, weil einem gerade nicht so alles toll läuft. Und dann sind sie aber da und fangen einen auf. Jetzt hier für euch bei Radio Hochstift.
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1: Mit Malte Albrecht, schönen guten Abend. Der Onlinehandel bekommt die Konsumflaute bei uns in Deutschland nicht zu spüren. Im Gegenteil, er boomt geradezu. Das hat der Handelsverband Deutschland mitgeteilt. Und das hat auch etwas mit künstlicher Intelligenz zu tun. Mehr zum Thema hat Thorsten Adolfs.
2: Immer mehr Menschen nutzen schlaue KI-Helfer, um ganz gezielt beim Einkaufen zu sparen, so der Verband. So kann innerhalb von Sekunden der

0: günstigste Preis gefunden werden. Viele Menschen vertrauen der künstlichen Intelligenz beim Vergleich von Produkten mittlerweile sogar mehr als klassischen Kundenbewertungen. Aber die volle Kontrolle wollen die Kunden trotzdem nicht abgeben. Die meisten lehnen es ab, dass die KI komplett autonom für sie einkauft. Laut Handelsverband läuft der Onlinehandel auch deshalb deutlich besser als der in den Geschäften, weil Kunden dabei Zeit sparen und nicht zu den Läden fahren müssen. Besonders beliebt ist das Ganze mittlerweile sogar bei den über 55-Jährigen und auch beim täglichen Einkauf. Zum Beispiel bei Lebensmitteln oder Drogerieartikeln greifen immer mehr Leute zum Smartphone, statt den klassischen Weg in den Supermarkt zu gehen.
1: Und jetzt weitere Meldungen in Kurzform. Deutschland ist mit seiner Kandidatur für einen Sitz im UN-Sicherheitsrat gescheitert. Bei der Wahl in New York setzten sich Portugal und Österreich durch. Das teilte die Präsidentin der UN-Generalversammlung, Baerbock, mit. Deutschland hatte sich um einen Sitz für die Jahre 2027 und 2028 beworben. Der Sicherheitsrat ist das einzige UN-Gremium, das Beschlüsse mit völkerrechtlich bindender Wirkung für alle Mitgliedstaaten fassen kann. In Hessen darf der Verfassungsschutz die AfD als rechtsextremen Verdachtsfall einstufen und sie beobachten. Das hat das Verwaltungsgericht Wiesbaden entschieden und wies eine Klage der AfD ab. Es gebe genügend Anhaltspunkte für Bestrebungen des Landesverbands, die sich gegen die freiheitliche demokratische Grundordnung richten, hieß es. In Spanien sind im Mai rund 100 Menschen im Zusammenhang mit der Hitze gestorben. Das Gesundheitsministerium spricht von einem neuen Höchstwert. Im Mai war es in mehreren spanischen Städten tagelang ungewöhnlich heiß für die Jahreszeit, vor allem im Norden des Landes. Was die WM-Stimmung angeht, gibt es in Deutschland noch Luft nach oben. Auch der Optimismus ist steigerungsfähig. Laut einer Studie der Uni Hohenheim glauben aktuell 20% der Menschen hier, dass Deutschland Fußball-Weltmeister wird. Mehr als die Hälfte geht von einem Ausscheiden spätestens im Viertelfinale aus. Die Nationalelf verliere im Langzeitvergleich langsam ihre frühere Sonderstellung als WM-Favorit bei den Fans, sagt die Studie. Dafür steigen Spanien und Frankreich immer weiter auf. Die Uni hat auch nach der Beliebtheit der Spieler gefragt und immerhin gibt es hier Top-Werte. Florian Wirtz, Joshua Kimmich und Dennis Undaff werden in puncto Sympathie und Leistungsstärke am besten bewertet. Auch weit oben im Ranking stehen Kai Havertz, Leon Goretzka und Jonathan Tah. Manuel Neuer war zum Zeitpunkt der Befragung noch nicht für den Kader nominiert und wurde deshalb nicht erfasst. Und das waren die Nachrichten mit Malte Albrecht.
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3: Besser ankommen jetzt mit dem Radiohochstift Verkehrsservice um kurz nach 7 und da ist es auf der A44 voller. Einmal Kassel Richtung Dortmund zwischen Bräuner und Diemelstadt. 7 Kilometer nach einem Unfall, eine Dreiviertelstunde kommt da on top. Der linke Fahrstreifen ist nicht befahrbar, da müsst ihr Geduld mitbringen. In der Gegenrichtung dauert es aber auch länger in Richtung Kassel zwischen Marsberg und Warburg. 8 Kilometer Stau, auch da über eine halbe Stunde länger. Kommt gut durch diesen Mittwochabend.
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3: Das Teil habe ich erstaunlich lange nicht gehört. Wird mal wieder Zeit. Rosé und Bruno Mars mit Aparté spiele ich uns und wünsche euch in diesem Sinne einen wunderschönen Mittwochabend. Hello.

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Neue Musik hier für euch gespielt bei Radio Hochstift um 7:15. Malik Harris mit Lie to Me. Wir starten rein ins lange Wochenende und falls ihr da noch ein bisschen Luft in eurem Terminkalender habt, aber schon Bock hättet, was zu unternehmen, dann checkt gerne wie immer unsere Veranstaltungstipps im Netz auf radiohochstift.de. Was auch immer ihr am Wochenende macht, was immer geht, ich bin sicher, es wird großartig. Euch ganz viel Spaß. Das sind Toto hier im besten Mix mit Afrika. Schönen Mittwochabend zusammen.

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1: Mit Jonas Mertens, guten Abend. Ein Mann aus Paderborn-Elsen soll für 7 Jahre und 10 Monate hinter Gitter im sogenannten Giftspritzenprozess am Paderborner Landgericht ist heute das Urteil gefallen. Verurteilt wurde der 41-Jährige wegen versuchten Mordes. Er hatte seiner getrennt lebenden Frau im November ein Pflanzenschutzmittel gespritzt und sie damit fast umgebracht. Nach dem bereits verkündeten Aus der Fluginitiative Skyhub Pad hat die Gesellschaft jetzt auch einen Insolvenzantrag gestellt. Jetzt muss geprüft werden, ob die 103 Gesellschafter noch einen Teil ihres eingebrachten Geldes zurückbekommen. 90.000 Passagiere hätte Skyhub Pad innerhalb eines Jahres gebraucht. Vom Start im September bis Ende Mai waren es aber nur rund 30.000. Pro Tag parken aktuell etwa 660 Autos auf den Parkflächen rund um das Medizinische Zentrum für Gesundheit in Bad Lippspringe. Eine Radio-Hochstift-Recherche zeigt allerdings, offenbar funktioniert das Parksystem nicht immer reibungslos. Mehrere Hörerinnen und Hörer beklagen technische Probleme, wenn sie ihre Easy-Park-App nutzen wollen. Das MZG will das mit dem Parkplatzbetreiber besprechen. Die Paderborner Feuerwehr ist heute Mittag zu einem kuriosen Einsatz ausgerückt. In der Filiale der Deutschen Bank am Western Tor hatte die Vernebelungsanlage ausgelöst. Die soll eigentlich Einbrecher behindern, wenn sie Geldautomaten oder Tresore in einer Bank ausrauben wollen. In diesem Fall handelte es sich laut Feuerwehr aber um eine Fehlauslösung. Nach einmal kräftig durchlüften konnten die Einsatzkräfte nach einer halben Stunde wieder abrücken. Im Radio Hochstift Wetter sind auch morgen am Feiertag und übermorgen am Brückentag Wolken- und Regenschauer mit dabei. Dazu bekommen wir Höchstwerte um die 20 Grad. Morgen Nachmittag kann es auch wieder gewittern.
2: Kurz nach 7:30, wir gucken auf die Straßen. Besser ankommen jetzt mit dem Radio Hochstift Verkehrsservice. Es ist voll auf der A44. Dortmund Richtung Kassel zwischen Marsberg und Warburg. 10 Kilometer Stau, eine Dreiviertelstunde müsst ihr da mehr mitbringen. Und auch in der Gegenrichtung einiges los. Kassel Richtung Dortmund zwischen Bräuner und Diemelstadt. 6 Kilometer Stau, auch da über eine halbe Stunde on top. Wo es geht, eine gute Fahrt durch diesen Mittwochabend.
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2: Gleich habe ich für euch hier Musik von einem unfassbaren Rising Star im besten Mix. Olivia Dean, die sollten wir wirklich auf dem Schirm haben. Da werden wir noch einiges von hören in den nächsten Jahren. So Easy to Fall in Love spiele ich uns direkt nach diesem Klassiker hier von The Cure. Friday I'm in Love. Passt doch perfekt. Ich meine, es ist zwar Mittwoch, aber vom langen Wochenende fühlt sich so ein Mittwoch doch auch an wie ein entspannter Freitag, oder? In diesem Sinne, wo auch immer ihr diesen Freitag Mittwochabend verbringt. Schön, dass ihr mich mitnehmt. Herzlich willkommen hier zur Spätschicht. Schönen Mittwoch. 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

Das sind Nickelback, hier gerade für euch gespielt in der Spätschicht eurer Show am Abend mit If Today Was Your Last Day. Heute am Tag der Wiederholungen. Ja, das lassen wir es doch nicht zweimal sagen, oder? Spielen wir das Teil einfach nochmal. So. My best friend gave me the best advice. Nee, komm, das hat doch nur Spaß gemacht. Wir haben so viele geile Hits hier im besten Mix, da brauchen wir dieselbe Nummer nicht zweimal hören. Ich spiele uns stattdessen gleich Felix Jen und Weiß mit Close Your Eyes. Aber vorher tatsächlich noch der Hinweis, dass heute nicht nur der Tag der Wiederholungen ist, sondern auch Welttag des Laufens, Global Running Day. Und falls ihr, so wie ich, auch schon die ganze Zeit irgendwie einen Startschuss braucht, um einfach wieder mit dem Joggen anzufangen, vielleicht ist das ja euer Zeichen heute. Ja, oder ihr macht es einfach so wie ich und ignoriert dieses Zeichen gekonnt. Close your eyes.

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1: Ich bin Dirk Zeitler. Deutschland ist mit seiner Kandidatur für einen Sitz im mächtigen Sicherheitsrat der Vereinten Nationen bereits im ersten Wahlgang gescheitert. Bei der Wahl in New York unterlag die Bundesrepublik Portugal und Österreich, wie die Präsidentin der UN-Generalversammlung Baerbock mitteilte. Für Bundeskanzler Merz und seinen Außenminister Wadefuhl bedeutet das Scheitern auch einen herben Rückschlag bei den Bemühungen, Deutschland stärker als in den vergangenen Jahren als wichtigen Akteur auf der internationalen Bühne zu platzieren. Ein ukrainischer Drohnenschlag in Sankt Petersburg hat vor dem Wirtschaftsforum von Kremlchef Putin schwarzen Rauch über der sonnigen Millionenmetropole aufziehen lassen. Am frühen Morgen, als weitere Gäste für das bis Samstag angesetzte Großereignis eintrafen, gab es mehrere Stunden Drohnenalarm.
2: Das Bild eines starken Russlands, welches der Kreml mit dem Wirtschaftsforum in Petersburg vermitteln wollte, haben die ukrainischen Drohnen zerstört. Die Rauchschwaden sind bis ins Stadtzentrum zu sehen und überschatten auch das festlich inszenierte Forum.

0: Geschlagen haben die Drohnen Medienberichten nach im Ölterminal und in einer Flottenbasis. Aus Moskau, Andrei Balin.
1: Die Gewerkschaft Verdi ruft in den laufenden Tarifverhandlungen im Handel erneut zu bundesweiten Warnstreiks auf. Betroffen seien morgen und übermorgen Betriebe und Unternehmen im Einzel- sowie im Groß- und Außenhandel in allen Bundesländern, wie die Gewerkschaft mitteilte.
2: Eine bodenlose Frechheit nennt die Gewerkschaft die Tarifangebote, die die Arbeitgeber zuletzt vorgelegt hatten. Verdi fordert 7% mehr Lohn. Die Arbeitgeber hatten in einigen Bundesländern 3,5% angeboten in zwei Schritten. Denn der Handelsverband Deutschland sieht angesichts der schwächelnden Konjunktur kaum Spielraum für Lohnerhöhungen. Die Gewerkschaft will jetzt mit der zweiten Streikankündigung Druck für mehr Geld machen. Wo und wie genau die Streiks für die Verbraucher spürbar wären, ist noch nicht klar. Thomas Thonfeld, Nachrichtenredaktion.
1: Zum Sport. Bundesliga-Absteiger VfL Wolfsburg hat Tobias Strobel als neuen Trainer verpflichtet. Die 38 Jahre alte Überraschungslösung kommt gegen Zahlung einer Ablösesumme vom SC Verl. Strobel erhält bei den Niedersachsen einen Vertrag bis Sommer 2028. Den westfälischen Club Verl hatte Strobel in der vergangenen Saison auf Platz 6 der dritten Liga geführt. Und das waren die Nachrichten mit Dirk Zeitler.
3: So richtig verlassen können wir uns aus Wetter am langen Wochenende nicht. Die meiste Zeit ist es morgen grau am Himmel. Ganz selten schafft's die Sonne auch mal durch die Wolken durch. Regen ist aber auch immer wieder dabei. Hier und da auch mal ein Gewitter. Bei Temperaturen bis 18 Grad in der Spitze. Freitag dann ganz ähnlich. Samstag dann wohl auch ein bisschen länger mal am Stück trocken. Sonne sehen wir dann auch bei bis 20 Grad.
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3: Kurz nach 8 besser ankommen jetzt mit dem Radio Hochstift Verkehrsservice. Ihr braucht länger weiterhin auf der A44 Dortmund Richtung Kassel zwischen Marsberg und Warburg. 8 Kilometer Stau, eine halbe Stunde kommt da on top. Gute Fahrt euch.
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3: Tengo una historia que confesar. Ya entendí muy bien lo que pasó. Keine Ahnung, ich spreche kein Spanisch. Weiß ich, was der da singt, Luis Fonsi? Pff, ich hab das Teil einfach nur so häufig gehört, das fließt einfach aus mir heraus. So wie jetzt, aber ich mach's Mikro besser aus.
6: Hey Fonsi.

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Hey Lieben, herzlich willkommen, schönen Mittwochabend zusammen. Schlafprobleme ist ein Thema, was ich ganz lange nicht verstanden habe, weil ich dachte, Leute, schlafen ist doch das geilste und vor allen Dingen einfachste auf der Welt. Verstehe ich nicht, wie man dabei Probleme haben kann, weil ich es einfach immer wie auf Knopfdruck konnte. In letzter Zeit ist es leider nicht mehr so, habe ich tatsächlich immer mal wieder zwischendurch ein paar Problemchen und bin damit überhaupt nicht alleine, ganz im Gegenteil. Mehr als ein Drittel der Menschen in Deutschland gibt an, regelmäßig Probleme beim Schlafen zu haben. Das geht aus einer Befragung des Robert-Koch-Instituts hervor. Die Gründe dafür sind sehr, sehr unterschiedlich. Einmal können die natürlich gesundheitlicher Natur sein, dann ist super viel los in der Welt und das nehmen wir natürlich alle irgendwie auch mit in den Schlaf. Aber auch das Handy spielt dabei eine große Rolle. Kurz vorm Pennen nochmal kurz die Nachrichten checken. Ja, komm, das machen viele von uns, ist aber überhaupt nicht gesund und hilft gar nicht beim Schlafen. Ganz im Gegenteil, das Licht von unseren Handys hemmt die Melatoninproduktion. Am besten das Handy also konsequent eine Stunde vor dem Schlafengehen weglegen. Was sonst noch hilft? Feste Schlafenszeiten, leichte Kost am Abend und, na klar, auch Alkohol und Nikotin helfen jetzt nicht wirklich beim Schlafen. Später hoffe ich, dass ihr gut schlaft. Jetzt ist aber noch keine Schlafenszeit. Ich mache uns hier noch ein bisschen wach. Bon Jovi, You Give Love a Name, hier im besten Mix. Shut up!

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1: Mit Jonas Mertens, guten Abend. Ein Mann aus Paderborn-Elsen soll für 7 Jahre und 10 Monate hinter Gitter im sogenannten Giftspritzenprozess am Paderborner Landgericht ist heute das Urteil gefallen. Verurteilt wurde der 41-Jährige wegen versuchten Mordes. Er hatte seiner getrennt lebenden Frau im November ein Pflanzenschutzmittel gespritzt und sie damit fast umgebracht. Nach dem bereits verkündeten Aus der Fluginitiative Skyhub PAD hat die Gesellschaft jetzt auch einen Insolvenzantrag gestellt. Jetzt muss geprüft werden, ob die 103 Gesellschafter noch einen Teil ihres eingebrachten Geldes zurückbekommen. 90.000 Passagiere hätte Skyhub PAD innerhalb eines Jahres gebraucht. Vom Start im September bis Ende Mai waren es aber nur rund 30.000. Pro Tag parken aktuell etwa 660 Autos auf den Parkflächen rund um das Medizinische Zentrum für Gesundheit in Bad Lippspringe. Eine Radio-Hochstift-Recherche zeigt allerdings, offenbar funktioniert das Parksystem nicht immer reibungslos. Mehrere Hörerinnen und Hörer beklagen technische Probleme, wenn sie ihre Easy-Park-App nutzen wollen. Das MZG will das mit dem Parkplatzbetreiber besprechen. Die Paderborner Feuerwehr ist heute Mittag zu einem kuriosen Einsatz ausgerückt. In der Filiale der Deutschen Bank am Western Tor hatte die Vernebelungsanlage ausgelöst. Die soll eigentlich Einbrecher behindern, wenn sie Geldautomaten oder Tresore in einer Bank ausrauben wollen. In diesem Fall handelte es sich laut Feuerwehr aber um eine Fehlauslösung. Nach einmal kräftig durchlüften konnten die Einsatzkräfte nach einer halben Stunde wieder abrücken. Im Radio Hochstift Wetter sind auch morgen am Feiertag und übermorgen am Brückentag Wolken- und Regenschauer mit dabei. Dazu bekommen wir Höchstwerte um die 20 Grad. Morgen Nachmittag kann es auch wieder gewittern.
2: Besser ankommen mit dem Radio Hochstift Verkehrsservice. Um kurz nach 9:30 A44 Dortmund Richtung Kassel zwischen Marsberg und Warburg. Noch 8 Kilometer Stau. Eine halbe Stunde mehr müsst ihr da einplanen. Komm gut an.
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3: Und das ist für euch Leonie mit Don't Worry. Einen wunderschönen Mittwochabend zusammen. Freue mich, dass wir den zusammen verbringen.

Mr. Mister hier für euch gespielt in der Spätschicht eurer Show am Abend mit Broken Wings. Ich freue mich sehr, dass ihr mit dabei seid und hoffe, dass ihr gleich auch bleibt, wenn Robert Jans hier ab 9 für euch weitermacht. Ich bin Jonas Rieck, wünsche euch ein wunderbares, langes Wochenende. So, und jetzt verabschiede ich mich aber wirklich in Urlaub. Nächste Woche bin ich nicht im Lande. Nee, danach die Woche hören wir uns wieder. Nee, stimmt gar nicht. Danach die Woche hören wir uns wieder. Boah, voll lange. Naja, passt auf jeden Fall auf euch auf. Macht euch jetzt erstmal ein ganz entspanntes, langes Wochenende. Ich freue mich, wenn wir uns wieder hören. Ich bin Jonas Rieck. Bis die Tage. Tschüss.

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1: Ich bin Doc Zeitler. Deutschland ist mit seiner Kandidatur für einen Sitz im mächtigen Sicherheitsrat der Vereinten Nationen bereits im ersten Wahlgang gescheitert. Bei der Wahl in New York unterlag die Bundesrepublik Portugal und Österreich, wie die Präsidentin der UN-Generalversammlung Baerbock mitteilte. Außenminister Wadephul räumte danach ein.
2: Es ist klar, das Ergebnis ist eine echte Enttäuschung und es ist eine herbe Niederlage.
1: Für Kanzler Merz und seinen Außenminister bedeutet das Scheitern auch einen herben Rückschlag bei den Bemühungen, Deutschland stärker als in den vergangenen Jahren als wichtigen Akteur auf der internationalen Bühne zu platzieren. Ein ukrainischer Drohnenschlag in St. Petersburg hat vor dem Wirtschaftsforum von Kreml-Chef Putin schwarzen Rauch über der Millionenmetropole aufziehen lassen. Am frühen Morgen, als weitere Gäste für das bis Samstag angesetzte Großereignis eintrafen, gab es mehrere Stunden Drohnenalarm.
3: Das Bild eines starken Russlands, welches der Kreml mit dem Wirtschaftsforum in Petersburg vermitteln wollte, haben die ukrainischen Drohnen zerstört. Die Rauchschwaden sind bis ins Stadtzentrum zu sehen und überschatten auch das festlich inszenierte Forum. Eingeschlagen haben die Drohnen Medienberichten nach im Ölterminal und in einer Flottenbasis. Aus Moskau, André Berlin.
1: Mehr als ein Drittel der Menschen in Deutschland hat regelmäßig Schlafprobleme. Das zeigte eine Befragung des Robert-Koch-Instituts. Insgesamt schlafen die Menschen in Deutschland schlechter als noch vor etwa 15 Jahren. Als mögliche Gründe nennen die Experten unter anderem die gestiegene Smartphone-Nutzung sowie gesellschaftliche Krisen wie Pandemiefolgen, den Klimawandel und militärische Konflikte. Zum Sport. In der Diskussion um einen

0: drohenden Zwangsabstieg für den TSV 1860 München bleibt es undurchsichtig. Der Drittligist musste heute bis um 17 Uhr für die Lizenz notwendige Finanzunterlagen beim DFB einreichen. Kurz danach gab es weder von den Löwen noch vom umstrittenen Investor Hasan Ismaik eine Mitteilung. Der DFB äußert sich zu diesem Zeitpunkt des Zulassungsverfahrens generell nicht zu den einzelnen Vereinen. Die Münchner mussten heute ihre Zahlungsfähigkeit nachweisen. Dem Vernehmen nach sollen 2,7 Millionen Euro für die Lizenz gefehlt haben. Und das waren die Nachrichten mit Dirk Zeitler.
1: Das Wetter.
2: Jetzt am späten Abend ziehen weiter viele Wolken durch. Stellenweise kann es auch noch mal Schauer geben, sonst bleibt es aber auch mal länger trocken. So geht es auch erstmal weiter. 16 bis 10 Grad, das sind die Temperaturen für die Nacht. Morgen an Fronleichnam bleibt das Wetter dann sehr wechselhaft. Es gibt etwas Sonne, viele Wolken, Schauer und auch örtlich kräftige Gewitter. Maximal 21 Grad sind drin.
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2: Raus auf die Autobahn, ab 10 Minuten zwei Meldungen. Einmal die A2 Dortmund-Hannover zwischen Herford-Bad Salzuflen und dem Kreuz Bad Oeynhausen. 8 Kilometer, 20 Minuten und 25 Minuten auf der A44 Dortmund-Kassel zwischen Marsberg und Warburg. 7 Kilometer Stau dort. Allen unterwegs eine gute Fahrt und kommt gut an.
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2: Hi zusammen, Robert Jantz ist hier und es heißt ja immer, Zeitreisen sind nicht möglich. Doch sind sie und das beweise ich euch. Jetzt geht's zurück in die 80er. Ich spiele euch Whitney Houston mit How Will I Know, 1985 veröffentlicht.

0: Alex Warren habe ich gespielt mit Fever Dream. Soll es überall bald strengere Baderegeln für Kinder oder Jugendliche geben, die noch nicht so richtig schwimmen können? Ist das gerechtfertigt? Das ist gerade eine ganz heiße Diskussion in den Freibädern. Klar, so, ne, wenn die Temperaturen wieder wärmer werden, die Freibäder voller werden. Ein Beispiel, der Bundesverband Deutscher Schwimmmeister, der fordert, dass Kinder und Jugendliche unter 16 Jahren ohne Bronzeabzeichen Freibäder nur noch in Begleitung eines Elternteils besuchen dürfen. Was sagt ihr dazu?
1: Es ertrinken einfach so viele Kinder, Jugendliche, Erwachsene, weil sie nicht schwimmen können. Und ich finde, das könnte man schon verlangen, dass sie irgendwie einen Bronze ablegen. Oder ja, keine Ahnung, kann man ja auch an einem Tag machen, irgendwie vorschwimmen oder so.
2: Eher zu vorsichtig, würde ich sagen. Also wenn man das bis 12 macht, würde ich sagen, ja, okay, ne, kann man verstehen. Aber bis 16 finde ich schon übertrieben, um ehrlich zu sein.
3: Also ich denke auch, Bronze ist schon wichtig auf jeden Fall, sodass man zumindest irgendeine Prüfung ablegt, dass die Bademeister auch sehen können, kann schwimmen.
1: Also ich finde, Bronze sollte man haben und wenn man das nicht hat, dann sollte man beaufsichtigt werden.
0: Das also schon mal so ein paar Meinungen, was die DLRG zu dem Thema sagt, das hören wir dann gleich.
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Hi zusammen, Robert Janzis hier und stellt euch mal vor, das Wetter wäre so richtig großartig am Feiertag. Was könnte man da machen? Zum Beispiel ins Freibad gehen, ne? Schön auf der Wiese liegen, Freibad-Pommes sich reinzimmern, was trinken, dann hier mal ein bisschen schwimmen, ein paar Bahnen ziehen, ein bisschen planschen. Herrlich. Jetzt ist es aber so, es wird gerade diskutiert über strengere Baderegeln, vor allem für Kinder und Jugendliche. Ja, also die Diskussion ist da zum Beispiel, dass der Bundesverband Deutscher Schwimmmeister fordert, dass Kinder und Jugendliche unter 16 Jahren ohne Bronzeabzeichen Freibäder nur noch in Begleitung eines Elternteils besuchen dürfen. Was die DLRG dazu sagt, das hören wir gleich. Vorher gibt es nochmal Musik und die kommt jetzt von Kamrat. Den hören wir mit Hug Yourself. Also eine kleine Erinnerung zu sich selbst, immer nett zu sich sein.

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0: Toby Romeo und You Know Das habe ich gespielt mit What It Feels Like. Du kommst hier nicht rein, Kollege. Ist ein bisschen so wie ein Samstagabend vorm Club, aber so könnte es bald auch vor deutschen Freibädern ablaufen. Zumindest, wenn man unter 16 ist und kein Bronzeabzeichen hat. Der Bundesverband Deutscher Schwimmmeister, der fordert nämlich, Achtung, Kinder und Jugendliche dürfen ohne Bronzeabzeichen nur noch in Begleitung eines Elternteils ins Freibad. Punkt. Die Deutsche Lebensrettungsgesellschaft stimmt dem auch zu. Wir haben mit Martin Holzaue von der DLRG gesprochen. Und er sagt, bei den Bädern ist das schlichtweg eine Frage des Risikos, weil viele Kinder und Jugendliche eben einfach nicht genug schwimmen können.
1: Wenn man dann zu dem Ergebnis kommt, es sind zusätzliche Maßnahmen notwendig, um die Sicherheit im Bad zu erhöhen, dann ist das durchaus auch mal nachvollziehbar. Das Schwimmabzeichen Bronze, der Freischwimmer, das ist halt ein Nachweis, wenn ein Kind diese Prüfung abgelegt hat, dann kann es eben auch sicher schwimmen. Da sind sich alle Experten einig.
0: Ziel sei es aber jetzt ausdrücklich nicht pauschal, Kindern den Spaß zu vermiesen oder so. Ist eher ein Signal an die Eltern, sagt auch Ann-Christine von Kita Schmidt. Sie ist von der Deutschen Gesellschaft fürs Badewesen.
2: Man darf halt nicht mit so einer All-Inclusive-Mentalität ins Bad gehen. Also ich komme hier mit meinem Kind hin, gebe es ab und die Bademeister passen schon auf. Also dass da wieder ein bisschen das Bewusstsein geschärft wird, dass man gemeinsam diesen Tag erlebt und dass dann halt auch Eltern oder andere Begleitpersonen auch auf ihre Kinder achten.
0: Trotzdem, sie und damit auch die Gesellschaft fürs Badewesen sind gegen diese Einlassbeschränkungen, denn...
2: Wir sehen aber auch ein ganz, ganz großes Gegenargument. Die Gefahr, dass dann auf unbewachte Badestellen und Naturbadegewässer zum Beispiel ausgewiesen wird, ja, das ist durchaus gefährlicher.
0: Aber zumindest bei der Lösung sind sich beide Seiten einig. Mehr Personal in Bädern für Schwimmkurse, denn Kinder und Jugendliche müssen schwimmen lernen können. Das sagen und fordern beide.
2: Dass auch jedes Kind die Möglichkeit hat, ein Bronzeabzeichen abzulegen.
1: Jugendliche nicht einfach bloß an ein Schwimmbad abzuweisen, sondern eben die Möglichkeit dann auch zu geben, dieses Schwimmabzeichen Bronze zu bekommen.
0: Denn Schwimmen lernen ist einfach super wichtig.
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1: Ich bin Tine Klimach. Deutschland ist mit seiner Kandidatur für einen Sitz im mächtigen Sicherheitsrat der Vereinten Nationen bereits im ersten Wahlgang gescheitert. Bei der Wahl in New York unterlag die Bundesrepublik Portugal und Österreich, wie die Präsidentin der UN-Generalversammlung Annalena Baerbock mitteilte.
2: Das Scheitern ist eine herbe Niederlage. Die Kandidatur stand von Beginn an auf wackeligen Beinen. Dennoch war man unter Diplomaten zuversichtlich, dass der zweitwichtigste Geldgeber einziehen wird. Was die Staaten dazu bewogen hat, gegen Deutschland zu stimmen, kann man nur vermuten. Viele sehen aber etwa die teilweise zögerliche Verurteilung der Aktionen Israels oder der USA im Iran oder in Venezuela kritisch. Deutschland hat zudem vergleichsweise spät seine Kandidatur angekündigt. Aus New York, Anne Pollmann.
1: Die Unzufriedenheit der Menschen mit der Bundesregierung spiegelt auch eine aktuelle Umfrage wider. Nur 13% sehen die Wirtschaftslage aktuell positiv. So kritisch waren sie seit der Eurokrise Ende der 2000er Jahre nicht mehr. Das ergab der ARD-Deutschland-Trend. Die Wirtschaft hat die Migration demnach als größtes Problem in Deutschland abgelöst. 27% nennen die wirtschaftliche Lage als wichtigste Aufgabe für die Politik. Dahinter folgt der Themenbereich Zuwanderung. Auf Platz 3 werden soziale Ungerechtigkeit und Armut genannt. Die Gewerkschaft Verdi ruft in den laufenden Tarifverhandlungen im Handel erneut zu bundesweiten Warnstreiks auf. Betroffen seien Donnerstag und Freitag Betriebe und Unternehmen im Einzel- sowie im Groß- und Außenhandel in allen Bundesländern, wie die Gewerkschaft mitteilte.
3: Die Fronten im Tarifstreit sind weiter verhärtet. Deshalb will Verdi noch einmal den Druck erhöhen. Die letzten Angebote der Arbeitgeber in einigen Bundesländern nennt die Gewerkschaft schlicht unverschämt. Obwohl es den Handelskonzernen sehr gut gehe, sollten die Beschäftigten mit Lohnverlusten abgespeist werden. Was genau der Streikaufruf für die Kunden bedeutet, ist noch unklar. Der Handelsverband Deutschland geht aber davon aus, dass die Auswirkungen kaum zu merken sein werden. Aus Berlin, Thomas Brockt.
1: In Westerland auf der Insel Sylt sind am Vormittag mindestens 3 Schüsse auf einen Barbershop abgegeben worden. Verletzt wurde bei dem Vorfall niemand, wie ein Polizeisprecher sagte. Ein 23-jähriger Mann, der eine scharfe Schusswaffe bei sich trug, und ein Jugendlicher wurden festgenommen. Die Fahndungsmaßnahmen auf der Insel seien eingestellt worden, hieß es am Abend. Die Hintergründe der Tat sind noch unklar.
4: Und das waren die Nachrichten mit Tine Klimach.
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1: Uhr ist durch, Robert Jantz ist hier und das heißt, wir dürfen Sie jetzt offiziell begrüßen, die Mittwochnacht. Mein Gott, ist ja auch mal nett, oder? Wenn ihr gerade unterwegs seid, dann kommt auf jeden Fall gut an. Ich versorge euch weiter mit guter Musik. Als nächstes kommt die jetzt von Ray und die fragt, Where's my husband?

0: waren Queen mit Who Wants to Live Forever. Ganz großer, legendärer 80er-Sound. Und jetzt geht's hier bei uns weiter mit weniger Gitarre, dafür aber mit mehr Dance und tatsächlich auch einem ähnlichen Thema. Loslassen und weitergehen. Ich spiele euch Musik von Kygo, ist ganz neu bei uns. Und Kygo kommt im Sommer übrigens auch nach NRW. Anfang August spielt er in Mönchengladbach, legt er auf. Und jetzt habe ich für euch diesen Song hier.
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Hi zusammen, Robert Jantz ist hier. Gemeinsam geht's durch diese noch ganz junge Mittwochnacht. Und das war so ein bisschen der Verkehrsschock heute, ne? Die marode Bonner Rheinbrücke wurde heute Nachmittag dicht gemacht. Das betrifft Autofahrer in ganz NRW. Warum, wieso, weshalb und alle Hintergründe dazu gibt's dann gleich bei mir.

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0: Das ist die Mittwochnacht und mein Gott, da war die Aufregung plötzlich ganz groß. Ganz kurzfristig wurde heute Nachmittag die Nordbrücke Bonn dicht gemacht. Das ist eine ganz wichtige Verkehrsachse. Weitere Schäden wurden da festgestellt, darum dann eben diese Maßnahme. Das hat dann die Autobahn GmbH mitgeteilt. Die Stadt Bonn saß dann auch mit einer Krisensitzung zusammen, hat sich beraten. Unser Reporter Dominik Becker ist in Bonn und sagt uns jetzt erstmal, kam diese Maßnahme da heute Nachmittag überraschend?
1: Naja, es ist seit langem schon bekannt, dass die Brücke, wie so viele Brücken bei uns in NRW, sehr, sehr marode ist. Seit einiger Zeit schon dürfen Lkw über 7,5 Tonnen nicht über diese Brücke fahren. Die Komplettsperrung heute aber, ja, die kommt dann irgendwie schon überraschend wie Kai aus der Kiste. Aber, das sagt die Autobahn GmbH, die Sicherheit der Menschen, die gehe vor, die Brücke müsse unverzüglich gesichert werden.
0: Du hast auch erste Reaktionen gesammelt, ne?
1: Natürlich gibt es jede Menge Reaktionen, unter anderem auch vom Bonner Oberbürgermeister, und das ist Guido Deus.
2: Also ich wurde heute Mittag informiert, dass man zusätzliche Risse festgestellt hat an der Vorlandbrücke auf der Bonner Seite, die es aus Sicherheitsgründen zwingend erforderlich macht, die Brücke komplett zu sperren. Das sind ganz schlimme Nachrichten. Das sind schlimme Nachrichten für den Schülerverkehr, für die Feuerwehr, aber auch für alle Menschen auf dem Weg zu ihrem Job oder eben zurück, dass die Bonner Nordbrücke für den gesamten Verkehr erst einmal komplett gesperrt wird.
0: So, lass mich raten, vermutlich wird diese Sperrung morgen am Feiertag nicht aufgehoben, ne?
1: Wann dieser Tag kommt, das kann keiner so genau sagen. Im Moment zumindest noch nicht. Es muss weitere Prüfungen und Tests geben. Hier schrillen auf jeden Fall so ein bisschen die Alarmglocken nochmal der Bonner Oberbürgermeister.
2: Also wir sind jetzt, und das hat mir auch die Autobahn GmbH versichert, wir sind jetzt Top-Thema Nummer 1 in Nordrhein-Westfalen, was früher die Ramedal-Brücke oder die Leverkusener Brücke gewesen ist. Das ist jetzt unsere Nordbrücke, weil wir sind eine Region mit 1 Million Menschen, wenn wir nur Bonn und den Rhein-Sieg-Kreis sehen. Aber die Bedeutung geht weit darüber hinaus. Also das ganze Rheinland ist davon betroffen.
1: Ja, und damit auch große Teile von NRW, die sich auf deutlich mehr Staus und auch auf deutlich größere Umwege einstellen müssen.
0: Wisst ihr also Bescheid. Dominik Becker war das über die Sperrungen der Rheinbrücke in Bonn. Ich danke dir.
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1: Ich bin Tine Klimach. Deutschland ist mit seiner Kandidatur für einen Sitz im mächtigen Sicherheitsrat der Vereinten Nationen krachend gescheitert. Bei der Wahl in New York unterlag Deutschland, Portugal und Österreich im ersten Wahlgang. Außenminister Johann Wadephul zeigte sich in New York enttäuscht. Er sagte aber auch, dass nicht alle Mitgliedstaaten die deutschen Positionen zum Beispiel zum Ukraine-Krieg teilten.
2: Dass Russland eine solche Stimme nicht am Tisch des Sicherheitsrates wissen will und auch Stimmung gegen uns gemacht hat, das ist kein Geheimnis. Und es mag auch Stimmen gekostet haben, dass Deutschland im Nahostkonflikt immer eine besondere Verantwortung für Israel wahrnehmen muss.
1: Deutschland hatte für einen von zwei frei werdenden Sitzen im UN-Sicherheitsrat kandidiert. Permanente Vertreter sind die Atommächte China, Frankreich, Großbritannien, Russland und die USA. Gegen die Milliardensparpläne der Bundesregierung bei den Gesundheitsausgaben formiert sich wachsender Widerstand, nun auch unter den Ländern und bei Hausärzten. Wenn der Gesetzentwurf von Ministerin Nina Wagen in der nächsten Woche in den Bundesrat kommt, liegen zahlreiche Kritikpunkte von Ausschüssen der Länderkammer vor. Gefordert wird die Streichung mehrerer Ausgabenbremsen bei Kliniken, Praxen, Apotheken und der Pharmabranche. Der Hausärzteverband macht mit einer Protestaktion mobil. Mehr als ein Drittel der Menschen in Deutschland gibt an, regelmäßig Schlafprobleme zu haben. Fast jeder Dritte berichtete in einer Befragung des Robert-Koch-Instituts, Probleme beim Durchschlafen zu haben.
3: Die Deutschen schlafen heute schlechter als vor 15 Jahren. So lassen sich die Ergebnisse der Befragung zusammenfassen. Mögliche Gründe, die aktuellen Kriege, Corona-Nachwirkungen, aber auch der Klimawandel und das Smartphone. Helfen können unter anderem feste Schlafenszeiten, Smartphone weg direkt vor dem Schlafen, kein Alkohol, Koffein oder Nikotin. Länger andauernde Schlafstörungen erhöhen bei den Betroffenen das Risiko für psychische oder auch Herz-Kreislauf-Erkrankungen. Deshalb sollte man dann zum Arzt gehen. Aus Berlin, Dirk Zeitler.
1: Zum Sport. Das Länderspiel-Comeback von Manuel Neuer bei dem WM-Test gegen die USA bleibt weiter mit einem Fragezeichen versehen. Der 40-Jährige war beim ersten Training der Fußballnationalmannschaft nach der Anreise nach Chicago noch nicht auf dem Platz, wie der DFB meldete. Am Samstag geht es für die DFB-Elf im letzten WM-Test gegen Gastgeber USA.
4: Und das waren die Nachrichten mit Tine Klimach.
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Robert Janssens hier. Gemeinsam geht's durch diese junge Nacht. Und jetzt starten wir rein mit drei Hits am Stück. Los geht es mit Years and Years, spiele ich euch mit King.

0: Michael Schulte war das mit 5 AM und morgen früh um 5, was macht ihr da im Idealfall? Genau, schlafen, denn es ist Feiertag und hoffentlich habt ihr euch eine Brücke gebaut und morgen einfach frei. Es ist schon wieder eine kurze Woche, herrlich. Aber viel Freizeit bedeutet auch viele Aktivitäten, die man ausüben kann. Ne? Und wo starten wir uns dafür aus? Genau, in diesem einen Sportgeschäft. Wir kennen es alle.
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2: Erkennt ihr Decathlon? Das ist doch dieser Indoor-Spielplatz mit Einkaufsmöglichkeiten. Sozusagen ein Bälleparadies mit SB-Kasse. Das ist einer der wenigen Läden, wo du als einfacher Kunde Helm tragen solltest. Ja, kann ja immer sein, dass dich ein 7-Jähriger auf dem City-Roller umwämmst. Ja, oder du gerade nach Sportsocken guckst und auf einmal einen Basketball an die Rübe kriegst. Ich wollte mir da mal ein Zelt angucken. Und da hat einfach einer drin gewohnt. Ein Kumpel von mir hat da mal gearbeitet. Man kriegt da sogar so Schulungen für die einzelnen Sportbereiche. Damit bist du kein Experte, aber am Ende des Tages kannst du Fußballschuhe von Schwimmflossen unterscheiden und das reicht ja. Gesundes Halbwissen eben. An sich kein Thema. Allerdings in der Kletterabteilung, boah, ist das eher ungesunde Ahnungslosigkeit. Aber egal, ob du was findest oder nicht, irgendwas kaufst du ja eh. Guck mal, bei Ikea hast du Teelichter und Hotdog und bei Decathlon eben Proteinriegel und irgendeinen Ball vorne an der Kasse. Oder eine Campinglampe, die gleichzeitig auch Nudelsieb ist. Und immer dran denken, der Weg ist das Ziel, aber zu Hause ist am schönsten.
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Robert Jantz ist hier. Ich hoffe, bei euch läuft alles und ihr kommt stressfrei durch diese ganz junge Nacht. Wobei, so jung ist sie ja gar nicht mehr, ne? Gleich nähern wir uns schon dem Donnerstag, beziehungsweise wir nähern uns dem Donnerstag mit ganz großen Schritten. Bis dahin noch eine ganze Menge Musik. Als nächstes kommt die jetzt von Teddy Swims. Frischer Song aus diesem Jahr. Hier ist Mr. Know-It-All.

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0: Das war Musik von Linkin Park, Lost. Und weiter geht es jetzt mit der neuen Single von Malik Harris. Mein Name ist Robert Jantz, ich mache jetzt Feierabend und nach Mitternacht geht es hier dann weiter mit meiner Kollegin Laura Potting. Ich wünsche euch eine schöne Nacht, kommt gut durch.
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1: Ich bin Tine Klimach. Bei der Bewerbung um einen der nicht ständigen Sitze im UN-Sicherheitsrat ist Deutschland durchgefallen. Die zwei offenen Plätze gingen an Portugal und Österreich. Das Scheitern bedeutet aber nicht, dass die Bundesregierung ihr Engagement für die Weltorganisation herunterschraubt. Das hatte auch Kanzler Merz danach betont. Kritiker dürften aber jetzt lautstärker beklagen, dass Deutschland viel Geld für die UN ausgibt, aber bei der Vergabe von wichtigen Posten nicht ausreichend berücksichtigt wird. Ein ukrainischer Drohnenschlag gegen St. Petersburg hat vor dem Start des Wirtschaftsforums von Kreml-Chef Putin schwarzen Rauch über die Millionenmetropole aufziehen lassen. Eine Ölraffinerie am Hafen wurde getroffen und geriet in Brand.
2: Das Bild eines starken Russlands, welches der Kreml mit dem Wirtschaftsforum in Petersburg vermitteln wollte, haben die ukrainischen Drohnen zerstört. Die Rauchschwaden sind bis ins Stadtzentrum zu sehen und überschatten auch das festlich inszenierte Forum. Eingeschlagen haben die Drohnen Medienberichten nach im Ölterminal und in einer Flottenbasis. Der Kreml reagierte erbost. Solche Angriffe seien der Grund, warum der Krieg geführt werde, sagte Putins Sprecher Peskow. Dabei ließ er unerwähnt, dass der Kreml-Chef Putin selbst den Krieg begonnen hatte. Aus Moskau, Andrei Balin.
1: Chat-GTP, Sprachassistenten oder KI in der Suchmaschine. Künstliche Intelligenz ist längst in unserem Alltag angekommen. Ein neuer Bericht der Vereinten Nationen warnt aber jetzt, hinter den beeindruckenden Möglichkeiten steckt ein enormer Verbrauch an Strom, Wasser und Ressourcen.
3: Je mehr Menschen KI nutzen, desto größer wird auch der ökologische Fußabdruck. Denn hinter ChatGPT und Co. stehen riesige Rechenzentren, die jede Menge Strom brauchen und gekühlt werden müssen. Schon heute verbrauchen diese Rechenzentren weltweit so viel Strom wie ein großes Industrieland. Gleichzeitig fallen immer mehr Elektroschrott und zusätzlicher Flächenbedarf an. Die KI-Systeme werden zwar effizienter, die Nutzung steigt aber so schnell, dass die Einsparungen bisher wieder aufgefressen werden. Zoe Tassovali, Redaktion.
1: Der Strand der dänischen Insel Anholt wird heute zum Schauplatz einer außergewöhnlichen Untersuchung. Tierärzte und Walexperten obduzieren den als Timmy bekannten Buckelwal. Sie wollen herausfinden, woran das Tier gestorben ist. Die Obduktion werde nichts für schwache Nerven, sagte ein dänischer Walforscher. Der Wal liege seit Wochen tot in der Sonne und werde stark riechen. Die Untersuchung soll rund 6 Stunden dauern.
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4: Hallo zusammen, wir verbringen gemeinsam die Nacht akustisch und versuchen zusammen wach zu bleiben. Das klappt schon. Ich habe jetzt ganz entspannte Mucke für euch. Das ist Alex Warren mit Ordinary. Schön, dass ihr zuhört. Kommt gut durch die Nacht mit uns.

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0: Ihr kennt es von Fluch der Karibik oder von jedem anderen x-beliebigen Piratenfilm. Es gibt immer irgendwo einen Schatz auf einer Insel oder auf dem Meeresgrund. Und ohne Witz, sowas gibt es auch in der echten Welt. Kollege Sascha Fassbender ist da. Hallo.
1: Hallo.
0: Es gibt tatsächlich Schätze, die es eigentlich auch noch gar nicht gibt.
1: Ja, das klingt komisch.
0: Ist aber so.
1: Genau. Ein Taucher hat vor der Karibikinsel St. Martin einen
0: halben Mantel gefunden.
1: Ja, fast.
0: Okay, der war flassig.
1: Ich liebe es. Es ist eine Uhr. Der Taucher hat eine Pixel 5 Smartwatch entdeckt. Das Verrückte, diese Uhr ist noch gar nicht veröffentlicht.
0: Ist es eine Uhr aus der Zukunft?
1: Dachte ich auch. Leider nein.
0: Schade.
1: Ein Google-Mitarbeiter hat einfach einen Prototypen beim Tauchen getragen und dann diesen verloren.
0: Ei, das gibt Ärger. Mhm. Naja, du warst auch abtauchen und zwar in der Recherche und du hast noch andere tolle Meeresfunde für uns.
1: Ja, ja, vor den Küsten von Florida, aber auch Kolumbien haben Taucher versunkene Schiffe gefunden mit Gold, Silber, Edelsteinen, ganz viele Münzen und sowas von einem Wert in Milliardenhöhe.
0: Musst du dir mal vorstellen, machst du so einen gemütlichen Tauchgang und dann, weißt du, mir passiert sowas nie.
1: Nee, mir auch nicht. Finde ich wirklich geil. Oder du gehst halt komplett leer aus, so wie wir beide in dem Fall. Es gibt viele Berichte von entdeckten Tresoren und Geldautomaten auf dem Meeresgrund, die dann natürlich leer sind, weil Diebe die entsorgt haben.
0: Hast du noch was?
1: Ich habe noch was ziemlich Süßes. Die vielleicht süßeste Umweltsünde überhaupt. Nach einem Schiffsunfall landeten in den 90ern fast 30.000 Plastikbadetiere im Pazifischen Ozean und schwammen dann da so herum.
0: Okay, das ist wirklich, also so wegen Umweltverschmutzung nicht cool.
1: Klar, aber die Wissenschaft konnte dadurch die Meeresströmungen besser erforschen.
0: Okay.
1: Denn diese Gummiviecher, die landeten einfach ja, fast überall. Unter anderem in Alaska, Hawaii, Australien. Und 15 Jahre später auch noch in Großbritannien und Irland.
0: Krass.
1: Abgespaced. Manche sind sogar im arktischen Eis eingefroren.
0: Geil. Stell dir mal vor, wenn diese Plastiktiere dann so in 1000 Jahren von Forschern im Eis entdeckt werden, du denkst zu fragen, was habt ihr da für komische Tiere damals gelebt?
1: Welche mit süßen Kulleraugen auf jeden Fall.
0: Danke dir.
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Eine schöne Nacht zusammen. Ich hoffe, euch geht's gut zu so später Stunde, ne? Es ist einfach noch, also es ist wirklich scheiße spät. Wir brauchen Musik, die nach vorne geht. Das hier zum Beispiel. Ich habe jetzt Sascha für euch. Ein richtig, richtig cooler, gute Laune-Song. Hier ist Lucky Day. Kommt gut in diesen Donnerstag.

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0: Könnt ihr euch Atze Schröder beim Staubsaugen vorstellen oder beim Spülmaschine ausräumen? Ich auch irgendwie nicht. Ich weiß auch nicht warum. 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
4: Sag mal, Männer, helft ihr auch so schön im Haushalt wie ich? Ja, ich bin ein Vorbild. Ich bin ja vor 7 Jahren nach Hamburg gezogen und seitdem habe ich mich ganz gut entwickelt, was die Bewältigung der Hausarbeit angeht. Natürlich unter Anleitung, weil ich hatte ja echt keine Ahnung damals. So wie Udo Lindenberg im Hotel wohnen, das wäre damals für mich die beste Lösung gewesen. Aber als ich gestern Mittag nach Hause kam, war Spatzel noch bei der Arbeit und hier in der Küche stand so ein bisschen was rum. Mittagessen musste ich nur noch warm machen, das hatte sie alles vorbereitet. So, Spülmaschine war gerade durch, also erstmal das Geschirr und Besteck in die Spüle gestellt. Danach habe ich ein zauberhaftes Nickerchen auf dem Sofa gemacht. Dann Fußball-Podcast gehört, ist ja auch wichtig, weil die WM bald anfängt. Ja, und was soll ich sagen, ruckzuck war es 18 Uhr und meine Perle kam zur Haustür rein. Und dann kam natürlich auch schon die Frage, hast du die Spülmaschine ausgeräumt? Ich sag, ja klar. Sicher? Ja gut, dann räume ich sie halt nochmal aus. Wie gesagt, ich lerne ja auch noch. Ich bin doch erst im 7. Ausbildungsjahr. Küche, Schlafzimmer, Wohnzimmer, da darf ich alles schon alleine machen. Badezimmer unter Aufsicht, wo ich überhaupt nicht ran darf, sind Waschmaschine und Trockner. Da gab es noch vor Jahren ein Desaster, als ich das versucht habe. Seitdem ist Wäsche tabu für mich. Immerhin passen die Kurt Cobain-T-Shirts jetzt ihrem Patenkind. Ja.
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2: Ich bin Tine Klimach. Niederlage in New York. Deutschland ist mit seiner Bewerbung für einen nicht ständigen Sitz im UN-Sicherheitsrat gescheitert. Bei der Wahl unterlag die Bundesrepublik Portugal und Österreich. Traditionell kandidiert Berlin alle 8 Jahre für den Sicherheitsrat. Durchgefallen war Deutschland bei einer Wahl laut Diplomaten bisher noch nie.
3: Das Scheitern ist eine herbe Niederlage. Die Kandidatur stand von Beginn an auf wackeligen Beinen. Dennoch war man unter Diplomaten zuversichtlich, dass der zweitwichtigste Geldgeber einziehen wird. Was die Staaten dazu bewogen hat, gegen Deutschland zu stimmen, kann man nur vermuten. Viele sehen aber etwa die teilweise zögerliche Verurteilung der Aktionen Israels oder der USA im Iran oder in Venezuela kritisch. Deutschland hat zudem vergleichsweise spät seine Kandidatur angekündigt. Aus New York, Anne Pollmann.
2: Der deutsche Pass ist sehr gefragt. Die Zahl der Einbürgerungen ist auf einen Höchststand gestiegen. So haben im vergangenen Jahr über 330.000 Ausländerinnen und Ausländer die deutsche Staatsangehörigkeit erworben. 14% mehr als im Vorjahr. Das teilte das Statistische Bundesamt auf Basis vorläufiger Ergebnisse mit.
4: 5 Jahre in Folge wurden immer mehr Menschen eingebürgert. Jetzt wurde erstmalig die 300.000er-Marke geknackt. Obwohl es deutlich weniger als im Vorjahr waren, bleiben Menschen aus Syrien die größte Gruppe mit einem Anteil von 20%. Jeder 10. neue deutsche Pass ging an Türkinnen und Türken. Die drittgrößte Gruppe waren Menschen aus Russland. Obwohl ein Einbürgerungsantrag inzwischen nach 5 Jahren Aufenthalt möglich ist, lebten die Menschen im Schnitt vor ihrer Einbürgerung bereits mehr als 12 Jahre in Deutschland. Bei den eingebürgerten Türkinnen und Türken lag der Schnitt sogar bei gut 24 Jahren. Ursula Winkler, Nachrichtenredaktion.
2: Der hessische Verfassungsschutz darf den AfD-Landesverband als rechtsextremen Verdachtsfall einstufen und beobachten. Das hat das Verwaltungsgericht Wiesbaden im Hauptsacheverfahren entschieden. Das Landesamt für Verfassungsschutz hatte die hessische AfD 2022 als rechtsextremen Verdachtsfall eingestuft und mit der Beobachtung begonnen. Die Partei hatte gegen ihre Einstufung geklagt. Während viele Verbraucher beim Einkaufen in Geschäften sparen, sitzt das Geld beim Online-Shopping offenbar lockerer. Die Menschen in Deutschland kaufen häufiger und mehr im Internet. Das zeigt der aktuelle Online-Monitor des Handelsverbands Deutschland. Gründe sind laut Experten vor allem die einfache Preissuche, eine größere Produktauswahl und die Bequemlichkeit.
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5: Hallo zusammen an diesem sehr, sehr, sehr frühen Donnerstagmorgen. Ich habe jetzt Musik für euch von Taylor Swift, The Fate of Ophelia. Wir machen das hier ganz entspannt. Ich freue mich, dass ihr zuhört und kommt gut durch die Nacht mit uns.

0: Großartige Nummer von George Harrison, Got My Mind Set on You. Guten Morgen an diesem frühen Donnerstag. Wie sieht's denn bei euch mit Schwimmen aus, beziehungsweise vor allem bei euren Kindern? Schwimmkurse zum Beispiel sind ja super schwer zu kriegen vielerorts. Ja, und weil viele Kinder und Jugendliche eben nicht sicher schwimmen können, fordert der Bundesverband Deutscher Schwimmmeister jetzt, dass Kinder und Jugendliche unter 16 ohne Bronzeabzeichen Freibäder nur noch besuchen dürfen, wenn sie in Begleitung eines Elternteils sind. Wir haben euch mal gefragt, was ihr davon haltet.
1: Es ertrinken einfach so viele Kinder, Jugendliche, Erwachsene, weil sie nicht schwimmen können. Und ich finde, das könnte man schon verlangen, dass die irgendwie einen Bronze ablegen oder ja, keine Ahnung, kann man ja auch an einem Tag machen, irgendwie vorschwimmen oder so.
2: Eher zu vorsichtig, würde ich sagen. Also wenn man das bis 12 macht, würde ich sagen, ja, okay, ne, kann man verstehen. Aber bis 16 finde ich schon übertrieben, um ehrlich zu sein.
3: Also ich denke auch, Bronze ist schon wichtig auf jeden Fall, sodass man zumindest irgendeine Prüfung ablegt, dass die Bademeister auch sehen können, kann schwimmen.
1: Also ich finde, Bronze sollte man haben und wenn man das nicht hat, dann sollte man beaufsichtigt werden.
0: Also einige von euch schon dafür. Wir haben aber auch mit der Deutschen Gesellschaft für das Badewesen gesprochen und die sagen, ah, da gibt es schon eine Gefahr, wenn ihr das durchführt, dann gehen die Kids vielleicht in Badeseen oder woanders schwimmen, wo es vielleicht gar keine Aufsicht gibt. Also das könnte natürlich auch passieren. Die Diskussion geht weiter, wir haben das weiter für euch im Blick.
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Guten Morgen, guten Abend, gute Nacht, was auch immer ihr gerade macht. Und herzlich willkommen in diesem Feiertag und für euch auch hoffentlich im langen Wochenende. Falls ihr keinen Brückentag habt, macht nix, ich hab's auch verpeilt. Dann hören wir uns einfach wieder in diesem Sinne. Schöne Nacht mit uns.

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0: Lego, Transformers. Ja, auch aus Kinderspielzeug lassen sich Kinohits machen. Und jetzt gucken wir mal, ob das auch mit einer Actionfigurenreihe klappt. Die Dinger gibt es seit 1982 zu kaufen. Und jetzt kommen sie mit Masters of the Universe auch ins Kino. Und das nicht zum ersten Mal, Filmexperte Jörg Albrecht.
1: Ach ja, es gibt Filme, die hatte ich erfolgreich verdrängt. So eine ist Masters of the Universe aus dem Jahr 1987 mit Dolph Lundgren als He-Man. Wobei ich fairerweise sagen muss, als He-Man war der Ivan Drago aus Rocky IV gar keine so schlechte Wahl. Aber das ist auch unser neuer He-Man nicht. Nicholas Galitzine spielt ihn. Den kennen wahrscheinlich viele aus der überdrehten, schwulen Liebeskomödie Royal Blue. Und das passt irgendwie perfekt, denn eine schwulen Ikone ist ja auch He-Man, der eigentlich Adam heißt und ein Prinz ist.
2: Adam, wenn du dein magisches Schwert emporstreckst, welche Worte sprichst du dann?
3: Bei der Macht von Grayskull.
2: Jetzt bist du bereit.
1: Bereit zur Rückkehr von der Erde in seine Heimat. Die ist der Planet Eternia. Und auf dem hat sich, seit Adam fort war, alles zum Schlechten gewandelt. Dafür verantwortlich der Zauberer Skeletor, der von Jared Leto gespielt wird.
4: Das Universum wird erzittern in meinen Schatten.
0: Ja, und auch wenn Masters of the Universe von Mattel ist und nicht von Marvel, klingt schon noch alles irgendwie nach so einer üblichen Comic-Verfilmung, ne?
1: Du hast recht, Riesenunterschiede gibt's wirklich nicht. Vor allem nicht zu Superheldenabenteuern wie Guardians of the Galaxy oder Thor, die sich selbst ja nicht sonderlich ernst nehmen. Aber Masters ist noch ein Tick bunter, alberner und überdrehter. Außerdem verströmt der Film jede Menge 80er-Vibes. Was man allein daran sieht, dass es auch ein Wiedersehen mit Dolph Lundgren gibt. Zumindest ein kurzes.
0: Jetzt müssen wir irgendwie noch den Übergang von Masters of the Universe zu Scary Movie kriegen. Es gibt wirklich und wahrhaftig einen neuen sechsten Teil.
1: Och, da kommen wir ganz problemlos hin. So klingt das bei Masters of the Universe.
5: Das ist mein Zuhause. Aber ich brauche jeden Mann, jede Frau und was immer du bist.
1: Und so, und damit ganz ähnlich bei Scary Movie 6.
6: Er hat sie abgestochen!
7: Nicht sie! Meine Pronomen sind they, them!
6: Er hat them abgestochen!
1: Tja, wer über sowas lachen kann und dann auch noch vergessen hat, wie grausam unlustig der letzte Teil war, der kann sein Geld gern bei Scary Movie 6 versenken. An der Wurzelbehandlung, ohne Narkose versteht sich, hätte ich mehr Spaß.
0: Das war deutlich. Danke, Jörg.
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